0: Diese Woche plant er in Frankreich am G7-Gipfel teilzunehmen. Dort trifft er auch auf US-Präsident Trump. Eine bilaterale Zusammenkunft ist allerdings nicht vorgesehen. Selenskyj hofft auf mehr Unterstützung, insbesondere bei der Flugabwehr und weitreichenden Waffen. Am Donnerstag will Selenskyj beim EU-Gipfel zu Gast sein, im Juli dann beim NATO-Gipfel in der Türkei. Ein Polizist ist bei einer Auseinandersetzung zwischen zwei Personengruppen im niedersächsischen Göttingen angeschossen worden. Der Beamte werde im Krankenhaus behandelt, teilte die Polizei mit. Die Hintergründe der Tat am Abend und der Auseinandersetzung sind noch unklar. Ein Polizeisprecher beschrieb die Lage als dynamisch. Eine Person sei nach den Schüssen auf offener Straße im Bereich Wehender Tor vom Tatort geflohen. Die Polizei sucht demnach mit einem Großaufgebot nach dem Täter. Der Tatort wurde weiträumig abgesperrt. Die Polizei rät Bürgern, das Gebiet zu meiden. Bei der Fußball-Weltmeisterschaft ist die Schweiz mit einer Enttäuschung ins Turnier gestartet. Die Mannschaft lag früh mit einem Tor vorne. In der Nachspielzeit glich Katar kurz vor dem Abpfiff zum 1:1 aus. Das DFB-Team ist inzwischen in Houston gelandet, wo heute das erste Gruppenspiel ansteht. Um 19 Uhr ist Anpfiff für die Partie gegen Curaçao. Das waren die Nachrichten. Das Wetter in Deutschland. Im Nordosten bewölkt, gebietsweise Schauer oder Gewitter, im Südwesten trocken bei 15 bis 7 Grad. Tagsüber oft bewölkt, mit etwas Sonne, dabei zeitweise Schauer, im Süden heiter, wolkig, häufig trocken, 16 bis 27 Grad. Am Montag leicht wechselhaft und windig, im Süden und Südwesten freundlicher bei 16 bis 26 Grad und am Dienstag heiter bis wolkig, von Westen her Schauer, bis 29 Grad. Es ist 2:03 Uhr.
1: Und dabei zur nächsten Falschfahrer. Vorsicht bitte auf der A661 Bad Homburg-Egelsbach zwischen Frankfurt-Friedberger Landstraße und Frankfurt-Ost. Äußerst rechts fahren, nicht überholen. Falschfahrer auf der A661 Bad Homburg-Egelsbach zwischen Frankfurt-Friedberger Landstraße und Frankfurt-Ost. Vorsicht dort in beiden Richtungen. Die A1 Bremen-Osnabrück ist zwischen Kloppenburg und Vechta bis Montag früh in beiden Richtungen gesperrt. Die A3 Nürnberg-Passau ist zwischen dem Kreuz Deggendorf und Hengersberg bis Montag 2 Uhr in beiden Richtungen dicht. Die A4 Olpe nach Köln ist zwischen Reichshof, Bergneustadt und Gummersbach bis 17 Uhr gesperrt. Dann haben wir die A5 Karlsruhe nach Basel zwischen dem Dreieck Weil am Rhein und dem Grenzübergang Weil am Rhein-Basel 1 Kilometer Lkw-Stau. Die A7 Flensburg-Hannover ist zwischen Hamburg-Stellingen und Heimfeld bis Montag 5 Uhr in beiden Richtungen gesperrt. Die A8 Karlsruhe nach Stuttgart ist zwischen Pforzheim West und Nord bis Montag 5 Uhr gesperrt. Die A43 Recklinghausen-Wuppertal ist zwischen Bochum-Riemke und dem Kreuz Bochum in beiden Richtungen bis Montag früh gesperrt. Und das gilt auch für die 44 Essen nach Düsseldorf zwischen dem Kreuz Düsseldorf-Nord und Flughafen. Die A61 Ludwigshafen Richtung Hockenheim ist zwischen dem Kreuz Speyer und dem Dreieck Hockenheim bis 5 Uhr gesperrt. Die A81 Stuttgart-Singen ist zwischen Sindelfingen-Ost und Böblingen-Hulb in beiden Richtungen bis Montag 5 Uhr gesperrt. Und dann haben wir die A94 Passau-München ist gesperrt zwischen Feldkirchen-Ost und München-Riem bis heute früh in beiden Richtungen. Die A480 Reiskirchen-Gießen ist zwischen dem Reiskirchener Dreieck und Wettenberg bis Montag 5 Uhr in beiden Richtungen gesperrt. Und das gilt auch für die A553 Bliesheim-Brühl zwischen Brühl-Ost und Nord in beiden Richtungen. Dann haben wir's. Gute Fahrt!
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1: Mit Klaus Schrädergrau, ich grüße Sie. Ja, und das Spielchen der Fußball-WM, gerade Brasilien gegen Marokko, läuft immer noch. 10 Minuten Nachspielzeit sind jetzt gerade vorbei und es blieb beim 1:1 tatsächlich. Wer hätte das gedacht? Christopher Cross habe ich jetzt für Sie. Never be the same. Und danach Shakira. Underneath your clothes.

Sie war ja auch dabei bei der Eröffnungsfeier der Fußball-WM in Mexiko. Shakira hat wieder eine sehr rhythmische und körperbetonte Choreo hingelegt. Was sie gesungen hat, weiß ich nicht, weil da war der Ton aus an meinem Fernseher. Jetzt bitte weiterhin aufpassen. Auf der A661 Bad Homburg-Egelsbach zwischen Frankfurt-Friedberger Landstraße und Frankfurt-Ost hier ist ein Falschfahrer unterwegs. Äußerst rechts fahren, nicht überholen. Falschfahrer auf der A661 Bad Homburg-Egelsbach zwischen Frankfurt-Friedberger Landstraße und Frankfurt-Ost. Vorsicht bitte in beiden Richtungen.

0: Ugly Kid Joe. Ja, die haben sich dieses Ding von Harry Chapin aus dem Jahre 74 gekrallt. Cats in the Cradle. Wunderbarer Rocktitel in der ARD-Hitnacht. Um 17 Minuten nach 2. Jetzt gleich Aber, und da braucht man ja eigentlich nicht mehr viel sagen, Mamma Mia haben wir im Programm. Und Björn Olveus, der hat uns mal im Interview gesagt, wie ist denn eigentlich dieser Aber-Sound, dieser typische Aber-Sound damals in den 70ern entstanden?
1: We were exposed to American...
2: Als Teenager haben wir amerikanische und englische Musik gehört, aber auch deutsche Schlager, italienische Balladen, französische Chansons. Und aus all diesen Einflüssen, all diesen Traditionen haben wir dann wiederum unseren Pop gemacht. Und so entstand etwas Neues.
1: Music out of them, it becomes something else.

Als Herbert Grönemeyer damals zu seiner Plattenfirma ging und sagte, sein neues Album heißt 4630 Bochum, sagten die, um Gottes Willen, das will doch in Werner Eickel schon keiner mehr hören. Na Gott sei Dank konnte er sich durchsetzen mit seinem Vorschlag. Und hier ist die Entwarnung für die A661 Bad Homburg-Egelsbach. Kein Falschfahrer mehr zwischen Frankfurt-Friedberger Landstraße und Frankfurt-Ost.

0: Gleich 14:30 und hier ist nochmal die Entwarnung für die A661 Bad Homburg-Egelsbach. Kein Falschfahrer mehr zwischen Frankfurt-Friedberger Landstraße und Frankfurt-Ost. Die A1 Bremen-Osnabrück ist zwischen Kloppenburg und Vechta wegen einer Baustelle bis Montag früh in beiden Richtungen gesperrt. Die A3 Nürnberg-Passau ist zwischen dem Kreuz Deggendorf und Hengersberg bis Montag 2 Uhr gesperrt. Die A4 Olpe nach Köln ist zwischen Reichshof, Bergneustadt und Gummersbach bis 17 Uhr gesperrt. Die A7 Flensburg-Hannover ist zwischen Hamburg-Stellingen und Heimfeld bis Montag 5 Uhr in beiden Richtungen gesperrt. Die A8 Karlsruhe Richtung Stuttgart ist zwischen Pforzheim West und Nord bis Montag 5 Uhr gesperrt. Die A43 Recklinghausen-Wuppertal ist zwischen Bochum-Riemke und dem Kreuz Bochum in beiden Richtungen bis Montag früh dicht. Und das gilt auch für die A44 Essen Richtung Düsseldorf zwischen dem Kreuz Düsseldorf-Nord und dem Flughafen. Die A61 Ludwigshafen Richtung Hockenheim ist zwischen dem Kreuz Speyer und dem Dreieck Hockenheim noch bis 5 Uhr gesperrt. Die A81 Stuttgart Singen ist zwischen Sindelfingen-Ost und Böblingen-Hulb in beiden Richtungen bis Montag 5 Uhr gesperrt. Die 94 Passau-München zwischen Feldkirchen-Ost und München-Riem. Sperrung in beiden Richtungen wegen Bauarbeiten bis heute früh. Die A480 Reiskirchen-Gießen ist zwischen dem Reiskirchener Dreieck und Wettenberg bis Montag 5 Uhr in beiden Richtungen gesperrt. Und das gilt auch für die A553 Bliesheim-Brühl zwischen Brühl-Ost und Nord. Da wo es geht, eine gute Fahrt durch die Finsternis.
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0: Ich bin Klaus Schröder-Grau und das ist ein One-Hit-Wonder aus den Niederlanden von Max Werner, Rain in May.

0: Ja, er liebt sein Leben, Robbie Williams. Und das kann man ja auch nachvollziehen. Der Mann ist ein Weltstar und er ist im Moment auch auf Welttournee. Gestern Abend spielte er beispielsweise in Italien. Es geht weiter nach Belgien, Spanien, Marokko, Luxemburg und so weiter. Auch nach Südamerika wird es ihn ziehen. Argentinien, Kolumbien, Brasilien, überall wird er Konzerte geben. Und gestartet war das Ganze vor knapp einer Woche mit einem Doppelkonzert in Düsseldorf. Und seine Fans waren mehr als begeistert.
1: Ja, mega Entertainer, kann man nur im fehlen. Ist super, ist echt mega gewesen.
2: Ja, war super, auf jeden Fall. Ich war alleine hier, weil meine Freunde mich im Stich gelassen haben und ich bereue es nicht.
3: Die ganze Veranstaltung war super, hat Spaß gemacht.
4: Das ist einfach seine Stimme, sein Entertainment, seine Kleidung, alles, seine Bewegung und auch wie er über seine Familie spricht. Ich finde es ganz toll, wie er an seinen Kindern hängt, an seiner Ehefrau und wie dankbar er dafür ist für alles. Und das ist einfach Wahnsinn. Ich bin ein ganz sympathischer Mensch.
5: Guter Musiker, aber Robbie ist was Besonderes. Vielleicht auch meine Generation zu gut, aber das ist, war sehr außergewöhnlich.
6: Also ich finde, er kommt super sympathisch rüber und ich glaube ihm das. Ich kaufe dem das total ab. Sehr sympathisch und authentisch.
7: Ja, war sehr rührend für seinen Vater, für seinen kranken Vater. Und auch im Lied, wo er dann seine vier Kinder vorgestellt hat, fand ich auch sehr persönlich.
8: Das letzte Lied, Angels, fand ich am tollsten, denn das singe ich auch in meiner Band.
9: I'm loving angels instead.
10: Das war sehr genial. Top, perfekt eigentlich. Seine ganze Aura, sein Auftreten, einfach das ganze Entertainment halt.
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When the Rain Begins to Fall, Pia Sadoa gemeinsam mit Jermaine Jackson. Und er spielt natürlich auch eine Rolle im Film, im Biopack von Michael Jackson. Er war ja auch bei den Jackson 5 dabei und diese frühen musikalischen Jahre der Jacksons sind da sehr, sehr ausführlich beleuchtet worden in dem Streifen. Und sie bekamen ja irgendwann einen Plattenvertrag bei Motown Records. Und als der Rest seiner Familie irgendwann mal die Plattenfirma wechselte, blieb er Motown treu, auch deshalb, weil er mit der Tochter des Plattenboss angebandelt hatte. Ja, und ihm war auch im Gegensatz zu seinem Bruder Michael etwas Spektakuläres gelungen, nämlich in den 80er Jahren einen Nummer-1-Hit in Deutschland zu landen, und das war der, den wir gerade gehört haben, When the Rain Begins to Fall. Bis zu den Nachrichten gibt's noch Musik von Kim Wilde, von den Eagles und jetzt von Bette Midler.

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1: Um 3 Uhr mit Ronald Lessig. Die USA und der Iran haben sich nach pakistanischen Angaben auf eine Absichtserklärung für ein Friedensabkommen geeinigt. Ein endgültiger, von allen Seiten abgestimmter Text solle zeitnah unterschrieben werden, so Pakistans Premier Sharif. US-Präsident Trump spricht sogar vom heutigen Tag. Aus der Nachrichtenredaktion Tabea Schöppe.
2: Das schloss die iranische Führung aber aus. Ein Termin werde eher in der kommenden Woche stattfinden, teilte das Außenministerium in Teheran mit. Immerhin, eine Annäherung bestreitet niemand mehr. Und auch zum Inhalt der Absichtserklärung sind erste Details bekannt. Der Iran soll die Straße von Hormuz öffnen und die USA würden im Gegenzug die Blockade iranischer Häfen aufheben und Sanktionen aussetzen. Festgehalten werde auch, dass innerhalb von 60 Tagen die Streitfrage Atomprogramm verhandelt wird.
1: Die Eisenbahngewerkschaft EVG erwartet deutliche Einschränkungen für den Fernverkehr, sollte das italienische Bahnunternehmen Italo einsteigen. Mindestens 16 Städten drohe die Abkoppelung vom ICE- und IC-Verkehr, berichtet die Bild am Sonntag und beruft sich auf eine Analyse der EVG. Dies seien erste Berechnungen und die tatsächlichen Folgen dürften weitreichender sein. Der Fernverkehrschef der Deutschen Bahn, Peterson, hatte im Tagesspiegel zuletzt von 120 Bahnhöfen gesprochen. Italo will ab 2028 in Deutschland Fernverkehrsfahrten anbieten, zunächst auf den Strecken München-Frankfurt-Köln-Dortmund und München-Berlin-Hamburg. Die Trassen vergibt allerdings die Bahntochter InfraGo, beaufsichtigt von der Bundesnetzagentur.

0: Mit dem heutigen Tag ändern sich einige EU-Vorgaben zu Brotaufstrichen. So darf Marmelade jetzt wieder Marmelade heißen, auch wenn sie nicht aus Zitrusfrüchten gemacht ist. Die frühere Bestimmung hatten die Briten ursprünglich durchgesetzt. Daraufhin entstanden Wortschöpfungen wie Konfitüre oder Brotaufstrich. Außerdem bekommen Supermarktkunden mehr Klarheit über die Herkunft von Honig. Künftig müssen auf den Etiketten alle Ursprungsländer aufgeführt werden. Angaben wie Mischung von Honig aus EU- und Nicht-EU-Ländern sind ab sofort nicht mehr zulässig. In der Fußball-Weltmeisterschaft haben Brasilien und Marokko unentschieden gespielt. Der Turnierauftakt für die beiden Mannschaften ging 1:1 aus. Ebenso endete das Spiel zwischen der Schweiz und Katar. Die Schweiz lag zwar früh mit einem Tor vorne, in der Nachspielzeit glich Katar aber kurz vor dem Abpfiff aus. Das DFB-Team ist inzwischen in Houston gelandet, wo heute Abend das erste Gruppenspiel ansteht, und zwar gegen Curaçao. Das waren die Nachrichten. Das Wetter in Deutschland. Tagsüber bewölkt mit etwas Sonne, zeitweise Schauer, im Süden heiter bis wolkig und trocken, 16 bis 27 Grad. Am Montag wechselhaft bis 26 Grad. Es ist 3:03 Uhr.
1: Einen schönen guten Morgen auf die Straßen. Hier ist der Verkehrsservice in der ARD-Hitnacht. Die A1 Bremen-Osnabrück ist zwischen Kloppenburg und Vechta wegen einer Baustelle bis Montag früh in beiden Richtungen gesperrt. Die A3 Nürnberg-Passau ist zwischen dem Kreuz Deggendorf und Hengersbach bis Montag 2 Uhr in beiden Richtungen dicht. Die A4 Olpe nach Köln ist zwischen Reichshof, Bergneustadt und Gummersbach bis 17 Uhr gesperrt. Die A7 Flensburg-Hannover ist zwischen Hamburg-Stellingen und Heimfeld bis Montag 5 Uhr gesperrt. Die A8 Karlsruhe Richtung Stuttgart ist zwischen Pforzheim-West und Nord bis Montag 5 Uhr gesperrt. Und das gilt auch für die A43 Recklinghausen-Wuppertal zwischen Bochum-Riemke und dem Kreuz Bochum und auch für die 44 Essen Richtung Düsseldorf zwischen dem Kreuz Düsseldorf-Nord und dem Flughafen. Die A61 Ludwigshafen Richtung Hockenheim ist zwischen dem Kreuz Speyer und dem Dreieck Hockenheim noch bis 5 Uhr gesperrt. Die A81 Stuttgart-Singen ist zwischen Sindelfingen-Ost und Böblingen-Hulb bis 5 Uhr gesperrt am Montag. Die A94 Passau-München ist zwischen Feldkirchen-Ost und München-Riem noch bis heute früh in beiden Richtungen gesperrt. Die A480 Reiskirchen-Gießen ist zwischen dem Reiskirchener Dreieck und Wettenberg bis Montag 5 Uhr gesperrt. Und das gilt auch für die A553 Blies-Heimbrühl zwischen Brühl-Ost und Nord. Da wo es geht, eine gute Fahrt.
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1: Von MDR Thüringen, ich bin Klaus Schröder-Grau. Ja, und fußballtechnisch geht's in dieser Nacht richtig zur Sache. Das nächste Spiel ist soeben angepfiffen worden zwischen Haiti und Schottland. Wir halten Sie da selbstverständlich auf dem Laufenden. Gleich Diana Ross, Upside Down, und hier ist Mr.

Billy Joel und sein Song über Leningrad um 3:15. Und jetzt habe ich gleich Adele für Sie mit einem Titel aus dem Jahre 2011. Und zwischen diesem Titel und heute liegen bei Adele knapp 50 Kilo, die sie abgenommen hat in dieser Zeit. Los ging alles so in der Corona-Pandemie, wie sie irgendwann mal verraten hat, mit einem sehr, sehr strengen Programm, gute Ernährung, sehr viel Sport. Und irgendwann, als sie schon viele, viele Kilos runter hatte, hatte sie mal ein Foto gepostet bei Instagram. Und da hatte sie später in einem Interview gesagt, mein Gott, die Leute waren schockiert, weil sie ihre Reise nicht mit ihnen geteilt habe. Heute sei man ja daran gewöhnt, dass auf Instagram alles dokumentiert werde. Und sie hat dagegen ihre knapp 45 Kilo hinter verschlossenen Türen verloren. Ja, und da kann man eins nur sagen, Respekt. Denn das Gewicht, das Neue, hat sie bis heute gehalten. Adele, jetzt in der ARD-Hitnacht, Set Fire to the Rain.

Wichtige Meldung für die Autofahrer auf der B50 Platten Richtung Kreuz Wittlich. Zwischen Longkamp und Platten kommt Ihnen ein Falschfahrer entgegen. Bitte äußerst rechts fahren, nicht wiederholen. Falschfahrer auf der B50 Platten Kreuz Wittlich zwischen Longkamp und Platten. Bitte äußerst rechts fahren, nicht überholen. Wir melden, wenn die Gefahr vorüber ist.

Die Jungs von AHA, the sun always shines on TV. 6:04, wir gucken mal kurz zum Fußball rüber. Haiti, Schottland, die Partie läuft gerade. Da ist aber noch nicht viel passiert. 0:0 in der 22. Spielminute. Gleich Johnny Hates Jazz, zuvor noch Carlos Santana.

3.31 Uhr. Nach wie vor aufpassen, bitte, auf der B50 Plattenkreuz Wittlich. Zwischen Longkamp und Platten ist ein Falschfahrer unterwegs. Äußerst rechts fahren, nicht überholen. Auf der B50 Plattenkreuz Wittlich zwischen Longkamp und Platten ist ein Falschfahrer unterwegs. Vorsicht in beiden Richtungen. Die A1 Bremen-Osnabrück ist zwischen Kloppenburg und Vechta wegen einer Baustelle bis Montag früh in beiden Richtungen gesperrt. Die A3 Nürnberg-Passau ist zwischen dem Kreuz Deggendorf und Hengersberg bis Montag 2 Uhr gesperrt. Die A4 Olpe nach Köln ist zwischen Reichshof-Bergneustadt und Gummersbach bis 17 Uhr gesperrt. Die A7 Flensburg-Hannover ist zwischen Hamburg-Stellingen und Heimfeld bis Montag 5 Uhr in beiden Richtungen gesperrt. Die A8 Karlsruhe Richtung Stuttgart ist zwischen Pforzheim-West und Nord bis Montag.

0: 5 Uhr dicht. Und dann haben wir die 43 Recklinghausen-Wuppertal, Sperrung zwischen Bochum-Riemke und dem Kreuz Bochum bis Montag früh. Und das gilt auch für die 44 Essen Richtung Düsseldorf zwischen dem Kreuz Düsseldorf-Nord und Flughafen. Die A61 Ludwigshafen Richtung Hockenheim ist zwischen dem Kreuz Speyer und dem Dreieck Hockenheim bis 5 Uhr gesperrt. Noch eine Sperrung, A81 Stuttgart-Singen zwischen Sindelfingen-Ost und Böblingen-Hulb bis Montag 5 Uhr. Und dann aber die 94 Passau-München, gesperrt zwischen Feldkirchen-Ost und München-Rehm bis heute früh. Die A480 Reiskirchen-Gießen zwischen dem Reiskirchener Dreieck und Wettenberg, Baustelle bis Montag 5 Uhr, daher Sperrung. Und das gilt auch für die A553 Bliesheim-Brühl zwischen Brühl-Ost und Nord. Gute Fahrt für Sie!
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0: Von MDR Thüringen, ich bin Klaus Schräder-Rau. Schönen Sonntag für Sie.

0: Wolfgang Niedigen. Und er hat ja auch ein sehr gutes Verhältnis zu Udo Lindenberg. Und da gab es ein interessantes Telefonat Mitte der 90er, als Udo durch so ein musikalisches tiefes Tal ging. Da hat er ihn gefragt, den Wolfgang, sag mal, hättest du nicht Lust, mit mir den Pinsel zu schwingen?
1: Ich weiß nicht, als er angefangen hat mit dieser Malerei, hat er mich angerufen, ob wir da nicht zusammen machen könnten. Nur mache ich was ganz anderes. Also ich habe Malerei studiert, das heißt aber nichts. Aber ich bewege mich auf einem ganz anderen Feld. Also das wäre nicht zusammenzubringen. Aber ich mag den Udo sehr gerne. Ich finde auch das, was er da macht, finde ich auch sehr witzig. Und das ist was sehr Eigenes. Das ist der Udo. Der Udo ist so. Und das ist schön, das ist authentisch.

Und hier haben wir die Entwarnung für die B50 Plattenkreuz Wittlich. Kein Falschfahrer mehr zwischen Longkamp und Platten. Hier haben Sie wieder freie Fahrt.

Lautfähre, das war Lily Allen. Mitte Juli kommt sie nach Berlin, gibt 2 Konzerte im Olympiastadion. 3:52 Uhr, 8:04 Minuten, Halbzeit haben wir es bei der nächsten WM-Partie, die wir auch hier immer ein wenig begleiten. Und da steht es zwischen Haiti und Schottland derzeit 0:1. Bis zu den Nachrichten noch Mariah Carey und Mr. Cliff Richards.

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1: Um 4 Uhr mit Ronald Lessig. Zwischen den USA und dem Iran soll ein unterschriftsreifes Abkommen vorliegen. Unklarheit herrscht darüber, wann es unterzeichnet wird. Vermittler Pakistan sagt in Kürze und US-Präsident Trump kündigte es für heute an. Das hat der Iran aber ausgeschlossen. Aus der Nachrichtenredaktion Martin Seiler.
2: Die Vereinbarung sieht Berichten zufolge vor, dass der Iran die Straße von Hormus öffnet und die USA im Gegenzug die Blockade iranischer Häfen aufheben und Sanktionen aussetzen. Zudem soll innerhalb von 60 Tagen die Frage des iranischen Atomprogramms geklärt werden. Ungewiss ist weiter, wie beide Seiten diesbezüglich zusammenfinden wollen. Trump kündigte an, das angereicherte iranische Uran zu zerstören, zum passenden Zeitpunkt, wenn alles ruhig ist, so der US-Präsident. Zugleich drohte er Teheran wieder mit ernsthaften Konsequenzen, sollte der ausgehandelte Plan nicht vollständig umgesetzt werden.
1: Die Eisenbahngewerkschaft EVG erwartet deutliche Einschränkungen für den Fernverkehr, sollte das italienische Bahnunternehmen Italo einsteigen. Mindestens 16 Städten drohe die Abkoppelung vom ICE und IC-Verkehr, berichtet die Bild am Sonntag und beruft sich auf eine Analyse der EVG. Der Fernverkehrschef der Deutschen Bahn Peterson hatte im Tagesspiegel zuletzt von 120 Bahnhöfen gesprochen. Italo will ab 2028 in Deutschland Fernverkehrsfahrten anbieten. Bahntochter Infrago muss vorher zustimmen. Die Ebola-Epidemie in Afrika breitet sich weiter aus. Wie die Regierung der Demokratischen Republik Kongo mitteilte, stieg die Zahl der bestätigten Fälle in dem Land auf mehr als 700. Fast 150 Menschen seien gestorben. Der Ausbruch im Kongo war vor knapp einem Monat offiziell festgestellt worden. Beim Auftaktspiel gegen Curaçao in der Fußball-Weltmeisterschaft heute Abend wird Manuel Neuer im deutschen Tor stehen. Das hat Trainer Julian Nagelsmann auf einer Pressekonferenz kurz nach Ankunft der Mannschaft in Houston angekündigt. Aus dem ARD-WM-Team Jakob Rüger.
3: Außerdem

0: wird der Frankfurter Nathaniel Brown auf der linken Abwehrseite beginnen. Nagelsmann warnte vor dem WM-Neuling als Außenseiter, es sei eine ähnliche Konstellation wie im DFB-Pokal. Der WM-Rekordsieger Brasilien ist mit einem 1:1 gegen Marokko ins Turnier gestartet. Vinicius Junior erzielte den Ausgleich für die Seleção. Zuvor hatten sich auch die Schweiz und Katar 1:1 unentschieden getrennt. Für die Emirate war es der erste Punktgewinn bei einer Weltmeisterschaft.
1: Das waren die Nachrichten. Das Wetter in Deutschland. Tagsüber bewölkt mit etwas Sonne, zeitweise Schauer, im Süden heiter bis wolkig und trocken, 16 bis 27 Grad. Am Montag leicht wechselhaft und windig, im Süden und Südwesten freundlich bis 26 Grad. Es ist 4.03 Uhr.
2: Einen schönen guten Morgen auf die Straßen. Hier ist der Verkehrsservice in der ARD-Hitnacht. Die A1 Bremen-Osnabrück ist zwischen Kloppenburg und Vechta wegen einer Baustelle bis Montag früh in beiden Richtungen gesperrt. Dann die A3 Nürnberg-Passau, gesperrt zwischen dem Kreuz Deggendorf und Hengersberg bis Montag 2 Uhr. Die A4 Olpe Richtung Köln ist zwischen Reichshof Bergneustadt und Gummersbach noch bis 17 Uhr gesperrt. Die A7 Flensburg-Hannover ist zwischen Hamburg-Stellingen und Heimfeld bis Montag 5 Uhr gesperrt. Die A8 Karlsruhe Richtung Stuttgart ebenfalls, und zwar zwischen Pforzheim West und Nord. Die A43 Recklinghausen-Wuppertal ist zwischen Bochum-Riemke und dem Kreuz Bochum bis Montag früh gesperrt. Und das gilt auch für die A44 Essen Richtung Düsseldorf zwischen dem Kreuz Düsseldorf-Nord und dem Flughafen. Die A61 Ludwigshafen Richtung Hockenheim ist zwischen dem Kreuz Speyer und dem Dreieck Hockenheim noch etwa eine Stunde gesperrt. Die A81 Stuttgart-Singen ist zwischen Sindelfingen-Ost und Böblingen-Hulb bis Montag früh gesperrt. Und dann haben wir die A94 Passau München ist gesperrt zwischen Feldkirchen Ost und München Riem noch bis heute früh. Die A480 Reiskirchen Gießen ist zwischen dem Reiskirchener Dreieck und Wettenberg bis Montag 5 Uhr gesperrt, und das gilt auch für die A553 Bliesheim Brühl zwischen Brühl Ost und Nord. Jetzt haben wir's. Gute Fahrt.
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2: Ich bin Klaus Schröder-Grau, wünsche Ihnen einen schönen Sonntag, jetzt mit Alison Moyet.

Zwischen 1983 und 89 gab es Eighth Wonder und die hatten in dieser Zeit exakt einen Hit, nämlich diesen hier, I'm Not Scared. Die Frontsängerin Patsy Kensit war eigentlich Schauspielerin und nachdem sich die Gruppe da aufgelöst hatte, ging sie auch vermehrt wieder ihrer Filmkarriere nach, hat danach noch gedreht mit Mel Gibson beispielsweise den Streifen Brennpunkt LA. Viertel nach vier haben wir es am frühen Sonntagmorgen in der ARD-Hitnacht, gleich mit den Eurythmics und zuvor Charles and Eddie.

0: Kurz nach halb fünf haben wir's und wir schauen auf die Straßen in der ARD-Hitnacht. Die A1 Bremen-Osnabrück ist zwischen Kloppenburg und Vechta bis Montag früh gesperrt. Die A3 Nürnberg-Passau ist zwischen dem Kreuz Deggendorf und Hengersberg bis Montag 2 Uhr gesperrt. Die A4 Olpe nach Köln ist zwischen Reichshof-Bergneustadt und Gummersbach noch bis 17 Uhr dicht. Die A7 Flensburg-Hannover ist zwischen Hamburg-Stellingen und Heimfeld bis Montag 5 Uhr gesperrt. Und das gilt auch für die A8 Karlsruhe Richtung Stuttgart zwischen Pforzheim-West und Nord. Die A43 Recklinghausen-Wuppertal ist zwischen Bochum-Riemke und dem Kreuz Bochum bis Montag früh gesperrt. Und das gilt auch für die 44 Essen Richtung Düsseldorf zwischen dem Kreuz Düsseldorf-Nord und dem Flughafen. Die A61 Ludwigshafen Richtung Hockenheim ist zwischen dem Kreuz Speyer und dem Dreieck Hockenheim noch etwa eine halbe Stunde gesperrt. Die A81 Stuttgart-Singen ist zwischen Sindelfingen-Ost und Böblingen-Hulb in beiden Richtungen bis Montag 5 Uhr gesperrt. Dann die 94 Passau München ist gesperrt zwischen Feldkirchen Ost und München Riem noch bis heute früh. Die A480 Reiskirchen Gießen ist zwischen dem Reiskirchener Dreieck und Wettenberg bis Montag 5 Uhr gesperrt. Und das gilt auch für die A553 Bliesheim-Brühl zwischen Brühl Ost und Nord. Und dann haben wir noch die B77 Westerrönfeld Itzehoe Rendsburg. Der Tunnel Rendsburg ist wegen technischer Probleme derzeit in beiden Richtungen gesperrt. Da wo es geht, eine gute Fahrt.
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0: Von MDR Thüringen mit Klaus Schredergau. Einen schönen Sonntag für Sie. Gleich Fern Hallam mit ihrem Riesenhit Jump.

0: Die ARD-Hitnacht am frühen Sonntagmorgen live aus den Studios des MDR in Erfurt. Und vor 15 Jahren, sprich 2011, da begann die Karriere für Team Bensko mit zwei Ohrwürmern, Wenn Worte meine Sprache wären und Nur noch kurz die Welt retten. Beide Songs wurden vergoldet, landeten in den Top 10 der deutschen Charts und das aktuelle Werk von Tim heißt Angekommen. Aus seinem frischen Album Alles nur nicht zurück hatte er Anfang des Jahres veröffentlicht. Und wenn er neue Lieder schreibt, kreiert, ja, da geht er sehr akribisch ran. Am besten sind sie mehr als perfekt.
1: Ich frage mich wirklich nach jedem Song, wenn er fertig ist, wie soll ich jemals wieder einschreiben? Das ist wirklich ein Auf und Ab der Gefühle. Also zwischendurch denkt man immer, das ist das Allerbeste, was ich jemals geschrieben habe. 2 Minuten später ist es der Untergang und man denkt, wie soll das was werden? Es geht immer hin und her. Am Ende ist es dann doch irgendwie immer das Bauchgefühl, was einer so durchleitet. Ich habe dann ganz oft, wenn ein Song fertig ist, dass immer, wenn ich den höre, bei einer Zeile denke, ach, irgendwas ist da, was anders muss. Und wenn ich es dann geändert habe, ist es dann meistens okay.

der Superstar aus Italien, Zucchero, gemeinsam mit Randy Crawford. So, wir schauen mal kurz in den Bereich Fußball. Bei der Fußball-Weltmeisterschaft spielen derzeit Haiti und Schottland gegeneinander. Die zweite Halbzeit ist jetzt gleich vorbei. Da steht es im Moment noch 0:1 und das dürfte einen Mann freuen, der absoluter Fußballfan ist. Der wurde nämlich vorhin eingeblendet. Er ist im Stadion in Boston und

war Rod Stewart. Ja, er selbst wurde ja in der Nähe von London geboren. Seine Eltern waren Schotten und er wollte ja selbst mal Fußballprofi werden. Das hat nicht ganz geklappt, aber zumindest ins Rampenlicht hat das ja geschafft. Absoluter Fußballfan, Rod Stewart. 7:05 bis zu den Nachrichten habe ich noch Susan Vega und jetzt Jennifer Rush.

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1: Um 5 Uhr mit Ronald Lessig. Zwischen den USA und dem Iran soll ein unterschriftsreifes Abkommen vorliegen. Unklarheit herrscht darüber, wann es unterzeichnet wird. Vermittler Pakistan sagt in Kürze und US-Präsident Trump kündigte es für heute an. Das hat der Iran aber ausgeschlossen. Aus der Nachrichtenredaktion Martin Seiler.
2: Die Vereinbarung sieht Berichten zufolge vor, dass der Iran die Straße von Hormus öffnet und die USA im Gegenzug die Blockade iranischer Häfen aufheben und Sanktionen aussetzen. Zudem soll innerhalb von 60 Tagen die Frage des iranischen Atomprogramms geklärt werden. Ungewiss ist weiter, wie beide Seiten diesbezüglich zusammenfinden wollen. Trump kündigte an, das angereicherte iranische Uran zu zerstören, zum passenden Zeitpunkt, wenn alles ruhig ist, so der US-Präsident. Zugleich drohte er Teheran wieder mit ernsthaften Konsequenzen, sollte der ausgehandelte Plan nicht vollständig umgesetzt werden.
1: Nach rund 10,5 Monaten Sanierung wird die Bahnstrecke Berlin-Hamburg wieder freigegeben. Von heute früh an sollen Fernverkehrszüge aus der Hansestadt eigentlich Berlin in weniger als 2 Stunden erreichen, wie die Deutsche Bahn mitteilte. Allerdings werden demnach die Züge vorerst nicht mit voller Geschwindigkeit fahren. Auf der Strecke sollen noch einige Signale abgenommen werden. Deshalb könne es bis Monatsende zu Verzögerungen kommen. Zehntausende Demonstranten wollen vor dem G7-Gipfel im französischen Evian unter anderem gegen Kapitalismus und Ausbeutung auf die Straße gehen. Der Protest findet in der Schweizer Grenzstadt Genf statt, weil Frankreich zum G7-Gipfel keine Demonstrationen genehmigen wollte. In der Innenstadt haben hunderte Luxusgeschäfte und Banken, aber auch Hotels und Supermärkte aus Angst vor Ausschreitungen ihre Fassaden und Schaufenster verbarrikadiert. Beim Auftaktspiel gegen Curaçao in der Fußballweltmeisterschaft heute Abend wird Manuel Neuer im deutschen Tor stehen. Das hat Trainer Julian Nagelsmann auf einer Pressekonferenz kurz nach Ankunft der Mannschaft in Houston angekündigt. Aus dem ARD-WM-Team Jakob Rüger.
3: Außerdem wird der Frankfurter Nathaniel Brown auf der linken Abwehrseite beginnen. Nagelsmann warnte vor dem WM-Neuling als Außenseiter, es sei eine ähnliche Konstellation wie im DFB-Pokal. Der WM-Rekordsieger Brasilien ist mit einem 1:1 gegen Marokko ins Turnier gestartet. Vinicius Junior erzielte den Ausgleich für die Seleção. Zuvor hatten sich auch die Schweiz und Katar 1:1 unentschieden getrennt. Für die Emirate war es der erste Punktgewinn bei einer Weltmeisterschaft.
1: Das waren die Nachrichten. Das Wetter in Deutschland. Tagsüber oft bewölkt mit etwas Sonne, zeitweise Schauer, im Süden wolkig und trocken bei 16 bis 27 Grad. Am Montag leicht wechselhaft und windig, im Süden freundlicher 16 bis

0: 26 Grad. Es ist 5.03 Uhr.
1: Hier ist der Verkehrsservice in der ARD-Hitnacht und los geht's mit der A1 Bremen-Osnabrück. Zwischen Kloppenburg und Vechta Sperrung wegen einer Baustelle bis Montag früh. Die A3 Nürnberg-Passau ist zwischen dem Kreuz Deggendorf und Hengersberg bis Montag 2 Uhr gesperrt. Die A4 Olpe nach Köln ist zwischen Reichshof-Berg-Neustadt und Gummersbach noch bis 17 Uhr gesperrt. Die A7 Flensburg-Hannover ist zwischen Hamburg-Stellingen und Heimfeld bis Montag 5 Uhr gesperrt. Noch eine Sperrung A8 Karlsruhe Richtung Stuttgart zwischen Pforzheim-West und Pforzheim-Nord bis Montag 5 Uhr. Und das gilt auch für die A43 Recklinghausen-Wuppertal zwischen Bochum-Riemke und dem Kreuz Bochum und auch für die A44 Essen Richtung Düsseldorf zwischen dem Kreuz Düsseldorf-Nord und dem Flughafen. Die 81 Stuttgart-Singen ist zwischen Sindelfingen-Ost und Böblingen-Hulb bis Montag 5 Uhr gesperrt. Die A94 Passau-München ist zwischen Feldkirchen-Ost und München-Riem bis heute früh gesperrt. Die A480 Reiskirchen-Gießen ist zwischen dem Reiskirchener Dreieck und Wettenberg bis Montag 5 Uhr gesperrt. Und das gilt auch für die A553 Bliesheim-Brühl zwischen Brühl-Ost und Nord. Und dann haben wir noch die B77 Itzehoe-Rendsburg. Der Tunnel Rendsburg ist wegen technischer Probleme in beiden Richtungen derzeit gesperrt. Allen eine gute Fahrt!
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1: Mit Klaus Schredergau. Einen schönen Sonntag für Sie.

0: Musik von Eros Ramazzotti. 12:05.
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0: So, das mittlerweile dritte Spiel, was wir in dieser Nacht ein wenig begleitet haben, ist zu Ende gegangen. Haiti gegen Schottland 0:1. Ja, und zuvor spielten schon Brasilien gegen Marokko 1:1 und Katar gegen die Schweiz ebenfalls 1:1. Und es geht auch munter weiter, gleich um 6 Uhr, da treffen Australien und die Türkei aufeinander. Ja, und das nächste Spiel, ja, da sind wir dann dran. Deutschland gegen den kleinen Karibikstaat Curaçao. Und Bundestrainer Nagelsmann warnt schon, also die sollte man nicht unterschätzen.
2: Ja, es ist eine Mannschaft, die auf jeden Fall gefährlich ist, weil sie auch als Underdog ins Turnier gehen und sich sensationell qualifiziert haben, auch verdient in ihrer Quali-Runde. Trotzdem sind sie eher Underdog in der Gruppe und das macht sie auch gefährlich, weil sie frei von der Seele weg spielen können, haben keinen großen Druck. Das ist bei uns schon ein bisschen anders.
0: Um 19 Uhr geht's los und danach gibt's noch ein Spielchen, und zwar die Niederlande gegen Japan. Wir drücken die Daumen.
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Ihr Leben war Musik von Anfang bis Ende, geprägt durch ihre Familie. Ihr Vater war Jazzpianist und ihre Mutter war Musiklehrerin. Roberta Flack. Im vergangenen Jahr ist sie mit 88 Jahren verstorben. Ja, unser nächster Künstler ist nämlich nicht mal halb so alt geworden. Er wurde nur 41, weil er den Drogen anheimfiel, der Falco. Im kommenden Jahr wäre er 70 geworden. Und hier sein Hit in der ARD-Hitnacht, Rock Me Amadeus.

gleich 5:30. Und damit einen schönen guten Morgen auf die Straßen. Hier ist der Verkehrsservice in der ARD Hitnacht. Die A1 Bremen-Osnabrück ist zwischen Kloppenburg und Vechta bis Montag früh in beiden Richtungen gesperrt. Die A3 Nürnberg-Passau ist zwischen dem Kreuz Deggendorf und Hengersberg bis Montag 2 Uhr gesperrt. Die A4 Olpe Richtung Köln ist zwischen Reichshof, Bergneustadt und Gummersbach noch bis 17 Uhr dicht. Die A7 Flensburg-Hannover ist zwischen Hamburg

0: Stellingen und Heimfeld bis Montag 5 Uhr gesperrt. Die A8 Karlsruhe Richtung Stuttgart ist zwischen Pforzheim West und Nord bis Montag 5 Uhr gesperrt. Und das gilt auch für die A43 Recklinghausen-Wuppertal zwischen Bochum-Riemke und dem Kreuz Bochum und auch für die 44 Essen Richtung Düsseldorf zwischen dem Kreuz Düsseldorf-Nord und dem Flughafen. Die A81 Stuttgart-Singen ist zwischen Sindelfingen-Ost und Böblingen-Hulb ebenfalls gesperrt bis Montag 5 Uhr. Und das gilt auch für die 94 Passau-München zwischen Feldkirchen-Ost und München-Riem. Und auch für die A480 Reiskirchen-Gießen zwischen dem Reiskirchener Dreieck und Wettenberg. Ebenso für die A553 Bliesheim-Brühl zwischen Brühl-Ost und Nord. Und dann haben wir noch die B77 Westerrönfeld, Itzehoe, Rendsburg. Der Tunnel Rendsburg ist wegen technischer Probleme in beiden Richtungen derzeit gesperrt. Da, wo es geht, kommen Sie gut durch.
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0: Ich bin Klaus Schredderau, wünsche Ihnen einen schönen Sonntag. Und hier ist ein absoluter Klassiker von Chris de Burgh. Don't pay the ferryman.

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1: Michael Patrick Kelly. An diesem frühen Sonntagmorgen, den 14. Juni, wir schauen auf den prominenten Geburtstagskalender und da beginnen wir mit einem Mann, der hat recht flinke Finger, nämlich der Pianist Lang Lang aus China. Er wird heute 44 Jahre alt, er ist ja mit einer Deutschen verheiratet, mit Gina Alice Redlinger aus Wiesbaden, die ist auch Pianistin. Die beiden sind verheiratet und haben auch schon Nachwuchs bekommen. Dann ein Mann aus dem Ruhrpott, der seinen Kochlöffel des Öfteren mal im Fernsehen schwingt, insbesondere im WDR-Fernsehen. Björn Freitag aus Dorsten, er wird heute 53 und ich durfte ihn mal treffen in einem seiner Restaurants und da habe ich ihn mal gefragt, wenn es mit dem Kochen nicht so geklappt hätte, was wäre denn da so die Alternative gewesen?
2: Also als Jugendlicher hatte ich immer den Wunsch, Autoverkäufer zu werden, weil ich hatte so einen wahnsinnigen Autospleen und fand das total super, so sein Hobby zum Beruf zu machen. Danach wurde ich dann doch so ein bisschen in die Gastronomie geführt von meinen Eltern. Da wollte ich dann aber unbedingt Hoteldirektor werden. Das war so mein Traumberuf.
1: Und es geht weiter in der Liste. Steffi Graf, unsere Tenniskönigin, wird heute 57. Ja, und Gianna Nannini, die italienische Singer-Songwriterin und Rocksängerin, wird heute 72. Ja, und er haut ja täglich einen raus. Der Trump des Tages dürfen wir ja immer erwarten. Onkel Donald wird heute Runde 80. Und ein Mann, den man in den 80er Jahren nicht umsonst den Paradiesvogel der Popbranche nannte. Boy George. Er wird heute 65 Jahre alt und wir schauen mal auf seine Karriere zurück. Do you really want to
3: hurt me? 1982. Do You Really Want to Hurt Me bedeutet den Durchbruch für Culture Club und Frontmann Boy George. Als ihm dieser Song kurz vor seinem 60. Geburtstag bei einem Interview vorgespielt wird, sagt er:
4: Das ist interessant, dass Sie Do You Really Want to Hurt Me gespielt haben, denn das hat eine ganz andere Aussage. Ich bin das Beste seit geschnitten Brot. Ich bin heute viel selbstsicherer als mit 18 oder 19. Da war ich viel unsicherer.
3: Boy George, der mit bürgerlichem Namen George Allen O'Dowd heißt, wächst als Sohn irisch-katholischer Eltern in London auf. Schon als Jugendlicher

0: experimentiert George mit Schminke und klaut dafür auch Schminkutensilien in Geschäften. Er hat ein Faible für Musik und Mode, bewundert die Glamrock-Pioniere Mark Bolan und David Bowie und fängt an, deren Stil zu kopieren. Mit 15 fliegt er von der Schule, wohl auch wegen der Klamotten. Sein drastisches Make-up, seine wilden, mitunter betont weiblichen Hairstylings, sein androgyner Kleidungsstil, all das wird zu seinem Markenzeichen. Boy George steigt mit seinem extravaganten Erscheinungsbild in den 1980er Jahren zum Pop-Idol auf. Nach der vorübergehenden Auflösung von Culture Club 1986 startet Boy George eine Solo-Karriere. Er ist aber auch als DJ enorm erfolgreich, nachdem ihn Ministry of Sound, einer der weltweit berühmtesten Nachtclubs, angeheuert hat. Es folgt die Compilation-Reihe The Annual, die mit Gold und Platin ausgezeichnet wird.
1: You know, I feel like I'm really lucky to do what I do. You know, I really do. And I think finally now I'm like, wow, this is so great.
0: Ich habe wirklich Glück, das tun zu können, was ich tue. Und jetzt, endlich, denke ich, wow, das ist wirklich großartig, erzählt Boy George. 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

Die Stones in der ARD-Hitnacht am frühen Sonntagmorgen. Und damit geht die ARD-Hitnacht auch allmählich zu Ende. Bis zu den Nachrichten um 6 gibt's noch Eruption, Prince und Womack and Romack. Wir hören uns wieder erst im Juli. Ich mache jetzt erstmal ein bisschen Urlaub. Falls Sie auch schon in den Urlaub dürfen, ich wünsche Ihnen eine ganz, ganz tolle Zeit. Erholen Sie sich gut, bleiben Sie natürlich fit und fröhlich. Wir hören uns wieder in der Nacht vom Donnerstag auf Freitag, den 24. Juli. Bis dahin, wie gesagt, eine angenehme Urlaubszeit, falls Sie sie haben. Bleiben Sie fit und fröhlich. Ich bin Klaus Schröder-Grau. Bis dahin, schönen Sommer.

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1: 6 Uhr. Großeinsatz der Polizei wegen Schlägerei in Frankfurt. Tausende zu Demonstrationen in Genf erwartet. Deutschland ist bereit für erstes Spiel bei der Fußball-WM. Das Wetter, Sonne, Wolken, ab und zu Schauer bis 23 Grad. Mein Name ist Christoph Haas. Guten Morgen. In der Frankfurter Innenstadt ist es in der Nacht zu einer blutigen Schlägerei zwischen zwei Gruppen auf der Zeil gekommen. Das führte zu einem Großeinsatz der Polizei in der Nähe der Hauptwache. Ein Mensch wurde verletzt. HR-Reporter Andreas Gerlach.
2: Er ist ins Krankenhaus gekommen. Der Polizeisprecher konnte in der Nacht nicht genau sagen, wie schwer die Verletzungen sind. Die Spurensicherung hat aber vor Ort Blutspuren dokumentiert. Es hat eine Festnahme gegeben. Möglicherweise handelt es sich um den Täter. In der Nacht ist die Suche nach weiteren Beteiligten weitergegangen. Der genaue Ablauf wird noch rekonstruiert. Die Polizei will im Lauf des Vormittags weitere Details bekannt geben.
1: Genf hat sich verbarrikadiert, denn die Schweizer Grenzstadt erwartet heute bis zu 50.000 Menschen zu Demonstrationen gegen Kapitalismus, Ausbeutung und andere Themen. Anlass ist der G7-Gipfel, der morgen in Evian in Frankreich beginnt. Der Protest findet in Genf statt, weil Frankreich keine Demonstrationen erlaubt hat. Aus Angst vor Ausschreitungen haben Läden, Hotels und Banken in Genf ihre Schaufenster und Türen mit Sperrholzplatten versperrt. 7.000 Sicherheitskräfte sind im Einsatz. Nach monatelangen Angriffen haben sich die USA und der Iran auf ein Abkommen geeinigt, das hat Pakistan mitgeteilt. Wann es aber unterschrieben wird, ist weiter unklar. US-Präsident Trump sagt, es sei heute an seinem 80. Geburtstag soweit. Die iranische Seite spricht dagegen von den kommenden Tagen. Das Abkommen soll Ausgangspunkt sein für Friedensgespräche zwischen den USA und dem Iran, aber auch schon Vereinbarungen zum Beispiel zum Schiffsverkehr in der Straße von Hormus beinhalten. Nach einer Generalsanierung wird die Bahnstrecke zwischen Hamburg und Berlin heute wieder in Betrieb genommen. In den letzten Monaten wurden hier Gleise, Weichen und Signale ausgetauscht und fast 30 Bahnhöfe modernisiert. Künftig sollen Fernzüge keine 2 Stunden brauchen für die Strecke. Allerdings können sie zunächst noch nicht mit der vollen Geschwindigkeit fahren. Die Bahn hat direkt die nächste Sanierung in Angriff genommen und heute die Strecke zwischen Hamburg und Hannover komplett gesperrt. Bei der Fußball-Weltmeisterschaft hat Deutschland heute sein Auftaktspiel. Ab 19 Uhr unserer Zeit geht es in Houston gegen Curaçao. Aus dem WM-Studio Silke Heine.
3: Alle sind fit für das erste Spiel, versichert Julian Nagelsmann bei der Abschlusspressekonferenz. Auch Keeper Manuel Neuer, der gegen Curaçao im deutschen Tor stehen wird. Zudem gab der Bundestrainer Turnierneuling Nathaniel Braun gegen Curaçao eine Startplatzgarantie. Curaçaos Trainer Dick Advocaat träumt mit seinem Team von der Sensation gegen den viermaligen Weltmeister Deutschland, lobt aber auch Julian Nagelsmann als fantastischen Trainer und brillanten Typen.
1: Am dritten WM-Tag hat Brasilien gegen Marokko 1:1 gespielt. Auch die Schweiz und Katar trennten sich 1:1. Außerdem verlor Haiti gegen Schottland mit 0:1. Das waren die Nachrichten.
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4: Vorsicht auf der A3 Köln-Frankfurt zwischen Wiesbaden.

0: Badener Kreuz und Raunheim befindet sich eine Person auf der Fahrbahn. Die A480 Reiskirchen-Gießen ist zwischen dem Reiskirchener Dreieck und Wettenberg wegen einer Baustelle bis Montag 5 Uhr in beiden Richtungen gesperrt. Dort gibt es örtliche Umleitungen.
1: Das Wetter für Hessen.
0: Heute im Norden und in der Mitte ein paar Schauer. Am sonnigsten wird es im Süden und da bleibt es auch insgesamt trocken heute. Mit 15 bis 23 Grad wird es etwas kühler als gestern. Morgen bekommt der Süden ebenfalls mehr Sonnenschein ab als der Norden. Es bleibt aber meistens trocken, die Temperaturen bis 23 Grad.
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0: Schönen guten Morgen und einen schönen Sonntag wünsche ich Ihnen. Heute früh gibt's hier in HR1 wie gewohnt ein paar anregende Texte, Inspirationen, diesmal rund um das menschliche Grundbedürfnis, nämlich das Bedürfnis nach Geborgenheit. Und falls Sie noch im Bett liegen, dann wissen Sie, wovon ich spreche. Aber es gibt noch viel mehr Orte und Momente, wo wir Geborgenheit finden. Schön, dass Sie dabei sind.
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1: 6:15 rund um die Geborgenheit gehen heute Morgen unsere Inspirationen. Und Geborgenheit, das ist ein urmenschliches Bedürfnis. Wo finden wir eigentlich Geborgenheit und was kann das alles sein? Thomas Romanus hat darüber diesen kleinen Text geschrieben.
2: Jeder braucht Orte, die ihm zur Heimat werden, ihm viel bedeuten, ihn erfüllen mit guten Erinnerungen. Ebenso brauchen wir Menschen, zu denen wir immer kommen können, die uns die Gewissheit schenken, zu Hause zu sein, ganz gleich, wo wir uns gerade befinden und wie wir uns fühlen. Solche Orte und Menschen wünsche ich dir. Schutz und Geborgenheit entstehen nicht nur in einer vertrauten Umgebung, im Gegenteil. Sie leben besonders von dem Gefühl, um seiner selbst willen angenommen und mit allen Stärken und Schwächen geliebt zu sein. Beziehungen zu vertrauten Menschen, die uns echte Freundschaft und wahre Liebe erfahren lassen, gehören zu unseren kostbarsten Erfahrungen überhaupt.
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0: Gedanken, an dem du träumen und ganz bei dir selbst sein darfst, um in tiefer innerer Behaglichkeit zu versinken.
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0: genau 6 Uhr und 30 Minuten.
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0: Die A480 Reiskirchen-Gießen ist zwischen Reiskirchener Dreieck und Wettenberg wegen einer Baustelle bis morgen früh 5 Uhr in beiden Richtungen gesperrt. Es gibt natürlich örtliche Umleitungen.
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0: Im Norden von Hessen und in der Mitte gibt es heute ein paar Schauer und auf der sonnigen Seite sind die Südhessen heute. Mit 15 bis 23 Grad wird es ein bisschen kühler als gestern. 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Der Sonntagmorgen mit Klaus Hofmeister. Jetzt beginnt ja die Woche mit den längsten Tagen des Jahres. So viel Licht den lieben langen Tag, schon morgens früh und abends spät. Das tut der Seele einfach gut. Genießen wir das.
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1: Heute Morgen rund um die Geborgenheit, dieses Urbedürfnis des Menschen, diese Ursehnsucht. Aber können wir eigentlich dauerhaft Geborgenheit finden unter den normalen Umständen unseres Lebens, das ja immer bedroht ist durch Endlichkeit, durch Krankheiten, durch Kriege? Die Heidelberger Schriftstellerin Luise Rinse hat darüber sehr tief nachgedacht.
2: Jene Geborgenheit, die wir alle gerne hätten und die wir uns mit allen möglichen Versicherungen erkaufen möchten, die gibt es nicht. Das Höchstmaß an Geborgenheit erlangt der Mensch, wenn er seiner Angst das große, starke Vertrauen entgegensetzt. Vertrauen und Hoffnung sind schöpferische Kräfte. Sie schaffen, was es eigentlich nicht gibt. Geborgenheit inmitten aller Gefahren.
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1: Heute rund um das Thema Geborgenheit. Und da gibt es einen Autor, der heißt Udo Bär, der hat die Bibliothek der Gefühle geschrieben, zusammen mit seiner Frau Gabriele Frick-Bär. Und die müssten also eigentlich wissen, was es mit der Geborgenheit auf sich hat. Aber wie kann man Geborgenheit beschreiben? Selbst Udo Bär sagt, gar nicht so einfach.
2: Geborgenheit ist, wie alle Gefühle, Stimmungen und anderen emotionalen Regungen, leichter zu spüren als zu beschreiben. Geborgenheit ist nicht messbar, aber wir erleben sie. Sie ist kein Gefühl, das sich in erster Linie auf eine andere Person richtet, wie die Liebe, die Angst oder der Zorn. Nur selten wird Geborgenheit als konkret gerichtetes Gefühl erfahren. Zum Beispiel in der Äußerung, bei dir fühle ich mich geborgen. Meist ist Geborgenheit unbestimmt, dafür den ganzen Menschen ergreifend, das innere Erleben wie das Erleben des nahen Lebensraumes. Wir würden sie deshalb am ehesten als ein Befinden, als eine emotionale Befindlichkeit beschreiben, an der maßgeblich Erfahrungen mit anderen Menschen beteiligt sind. Das Befinden oder Gefühl der Geborgenheit betrifft also zumeist den nahen Raum um einen Menschen herum, seine nahe Lebenswelt. Weiter ausgreifend wird dieses Gefühl oder

0: Befinden zu einem Gefühl der Zugehörigkeit oder anderen Heimatgefühlen, die in einem anderen Band der Bibliothek der Gefühle einer näheren Betrachtung wert sind. Geborgenheit ist nicht weit weg, sondern um uns Menschen herum.
1: Schreibt Udo Bär in seinem Text in der Bibliothek der Gefühle. Und mehr über unser Bedürfnis nach Geborgenheit, über unser Bedürfnis nach Sicherheit und Safe Spaces haben wir hier in hr1 für Sie nach 8 Uhr.
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1: 7 Uhr. Tausende zu Demonstrationen in Genf erwartet. Großeinsatz der Polizei wegen Schlägerei in Frankfurt. Erstes Spiel für Deutschland bei der Fußball-WM. Das Wetter, Sonne, Wolken, örtlich Schauer bis 23 Grad. Mein Name ist Christoph Haas. Guten Morgen. Genf in der Schweiz bereitet sich vor. Bis zu 50.000 Menschen wollen dort heute gegen den G7-Gipfel demonstrieren, der morgen im benachbarten Evian in Frankreich beginnt. 7.000 Sicherheitskräfte sind im Einsatz. Aus Genf, Angela Ulrich.
2: Zahlreiche Geschäfte, Banken und Hotels haben ihre Schaufenster mit Sperrholzplatten verbarrikadiert. Die Sorge ist groß, dass es zu Ausschreitungen kommt, wie vor über 20 Jahren. Damals, 2003, fand in Evian auch ein G8-Gipfel noch mit Russland statt. In Genf kam es zu schweren Krawallen. Es gab einen Schaden in Millionenhöhe. Die Demos jetzt werden von einer No-G7-Koalition aus mehreren Dutzend Gruppen veranstaltet. Sie rufen zu friedlichem Protest auf.
1: Nach monatelangen Angriffen haben sich die USA und der Iran auf ein Abkommen geeinigt, das hat Pakistan mitgeteilt. Wann es aber unterschrieben wird, ist weiter unklar. US-Präsident Trump sagt, es sei heute an seinem 80. Geburtstag soweit. Die iranische Seite spricht dagegen von den kommenden Tagen. Das Abkommen soll Ausgangspunkt sein für Friedensgespräche zwischen den USA und dem Iran, aber auch schon Vereinbarungen zum Beispiel zum Schiffsverkehr in der Straße von Hormus beinhalten. Die Eisenbahnergewerkschaft EVG warnt vor Verschlechterungen im deutschen Bahnfernverkehr, wenn das italienische Unternehmen Italo einsteigt. Italo will 30 Züge einsetzen, vor allem auf profitablen Strecken wie München-Hamburg. EVG-Chef Burkhardt sagte der Bild am Sonntag, dann könnten mindestens 16 Städte vom ICE- und IC-Verkehr abgekoppelt werden. In der Frankfurter Innenstadt ist es in der Nacht zu einer blutigen Schlägerei zwischen zwei Gruppen auf der Zeil gekommen. Das führte zu einem Großeinsatz der Polizei in der Nähe der Hauptwache. Ein Mensch wurde verletzt. HR-Reporter Andreas Gerlach.
3: Er ist ins Krankenhaus gekommen. Der Polizeisprecher konnte in der Nacht nicht genau sagen, wie schwer die Verletzungen sind. Die Spurensicherung hat aber vor Ort Blutspuren dokumentiert. Es hat eine Festnahme gegeben. Möglicherweise handelt es sich um den Täter. In der Nacht ist die Suche nach weiteren Beteiligten weitergegangen. Der genaue Ablauf wird noch rekonstruiert. Die Polizei will im Lauf des Vormittags weitere Details bekannt geben.
1: Die deutsche Fußballnationalmannschaft hat heute ihr erstes Spiel bei der Weltmeisterschaft. Um 19 Uhr unserer Zeit geht es im klimatisierten Stadion in Houston gegen Curaçao. Aus dem WM-Studio Anne van Eickels.
4: Der Bundestrainer findet die frühe Anstoßzeit um 12 Uhr Ortszeit in Houston gar nicht schlecht. Dann müsse man nicht den ganzen Tag im Hotel abhängen, so Julian Nagelsmann, der die wichtigen Taktikbesprechungen mit dem Team schon alle erledigt hat. Julian Nagelsmann vergleicht die Partie gegen den WM-Neuling mit einem DFB-Pokalspiel. Das ist eine Art David-Goliath-Situation, so der Bundestrainer wörtlich.
1: Und die Ergebnisse des dritten WM-Tags, Schweiz-Katar 1:1, Brasilien-Marokko ebenfalls 1:1 und Haiti gegen Schottland 0:1. Das waren die Nachrichten.
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5: Die A480 Reiskirchen-Gießen, die ist zwischen Reiskirchener Dreieck und Wettenberg wegen einer Baustelle bis morgen früh 5 Uhr in beiden Richtungen gesperrt. Die örtlichen Umleitungen sind eingerichtet.
0: Das Wetter für Hessen.
5: Heute im Norden und in der Mitte ein paar Schauer. Am sonnigsten und auch meistens trocken bleibt es im Süden von Hessen. Und wir haben heute 15 bis 23 Grad, also es ist etwas kühler als gestern. Auch morgen bekommt der Süden mehr Sonnenschein ab als der Norden. Es bleibt meistens trocken, die Temperaturen dann 16 bis 23 Grad.

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1: Ich wünsche Ihnen einen schönen guten Morgen und einen schönen Sonntag. Das sind ja jetzt die längsten Tage des Jahres, muss man sich mal klar machen. So viele Stunden Licht gibt es jetzt nur in diesen Tagen im Juni. Ich hoffe, Ihnen geht's gut dabei und Sie können das alles auch genießen heute.
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0: HR1 ist hier und es ist 7:12 Uhr. Rom wurde nicht an einem Tag erbaut. Das sagt man ja, wenn sich die Dinge hinziehen. Das gilt ja nicht nur für den Stuttgarter Hauptbahnhof, der ja nun erst 2031 fertig werden soll, sondern das gilt auch für ein anderes berühmtes Bauwerk, an dem nun schon sagenhafte 140 Jahre gebaut wird. Die Rede ist von der Kirche Sagrada Familia des katalanischen Architekten Antoni Gaudí. Aber in der Baugeschichte der Kirche gab es jetzt am Mittwoch eine wichtige Zäsur. Papst Leo weihte den sogenannten Jesusturm ein, den Hauptturm der Basilika.
1: Drohnen zeichnen mit Lichtpunkten das Gesicht des Architekten Antoni Gaudí in den Nachthimmel über Barcelona. Rings um die Sagrada Familia explodiert Feuerwerk. Von innen erleuchtet funkelt die Basilika wie ein Schatzkästlein. Mit einem eindrucksvollen Lichtspektakel weiht Barcelona den Hauptturm seines berühmtesten Bauwerks ein. Und manchen Zuschauern stehen Tränen in den Augen. Ich weiß gar nicht, wie ich das in Worte fassen soll. Ich bin so bewegt, wegen des Heiligen Vaters, wegen des Turms, wegen all dem, was ich hier erlebt habe, als ob ich in den Himmel auffahre. Ich weiß gar nicht mehr, wo ich bin, sagt Fatima Miccia. Sie hat die Segnung des Jesusturms durch Papst Leo XIV. Von der Zuschauertribüne mitverfolgt. Gott, der seinen Diener Antoni Gaudí erleuchtet habe, um die Realität der Welt hinter sich zu lassen und die des Himmels zu suchen, möge es ermöglichen, inmitten der Menschen das himmlische Jerusalem zu erbauen, so der Papst in seinem Segen. Mit 172,5 Metern ist der von einem in Bayern gefertigten 100 Tonnen schweren weißen Doppelkreuz gekrönte Hauptturm der Sagrada Familia der höchste Kirchturm.

0: Turm der Welt. Doch vollendet ist das Bauwerk damit nicht. Noch fehlt die Gloria-Fassade mit den Hauptportalen der Basilika und einer opulenten Treppe. Die Segnung des Turms und die feierliche Messe zum 100. Todestag des Architekten Antoni Gaudí gelten als einer der Höhepunkte der einwöchigen Spanienreise des Papstes. Doch die Sagrada Familia ist nicht nur ein religiöses Bauwerk. Mit zuletzt 4,9 Millionen Besucherinnen und Besuchern gilt sie auch als Symbol für den Overtourism der Stadt. Doch zum Papstbesuch überwiegt der Stolz, glaubt Anwohner Miguel Llados. Jeden Tag, wenn ich an ihr vorbeigehe, muss ich sie angucken. Die Sagrada Familia macht einfach süchtig.
1: Julia Macher über einen der Höhepunkte des Papstbesuches in Spanien in der vergangenen Woche. Ja, solche Kathedralen wie die Sagrada Familia, die symbolisieren ja auch ganz viel Beständigkeit und Verlässlichkeit, so durch die Zeiten, zum Teil dann durch die Jahrhunderte. Und damit symbolisieren sie auch ein Stück Geborgenheit, die man mit einem Ort verbinden kann. Nicht ganz so beständig ist die Liebe zwischen Menschen, aber es gibt immerhin den guten Willen. Nie werde ich dich im Stich lassen, schwört Jim Diamond von der britischen Band PhD. 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

0: In Fulda läuft seit Freitag der Hessentag, das Fest der Hessen. Und mit dabei, mit einem engagierten Programm, sind wieder die Kirchen, und zwar in ökumenischer Gemeinsamkeit. Im Herzen eins, so lautet denn auch das gemeinsame Motto des Bistums Fulda und der evangelischen Kirchen beim Hessentag in Fulda. Und wir schauen jetzt mal, was es da für Angebote gibt.
1: Durch die großen braunen Türen strömen die Besucher in die katholische Stadtpfarrkirche. Für 10 Tage ist aus der prachtvollen Barockkirche mitten in der Stadt die Hessentagskirche geworden. Sie ist allerdings nur einer von vielen Anziehungspunkten, erzählt Pfarrerin Jana Koch-Zeissig.
2: Der Hessentag bietet für uns natürlich die Möglichkeit zu sagen, wir sind mittendrin und wir gehen raus und wir gucken, wo die Menschen sind. Und ich finde, das Riesenrad ist prädestiniert. Das ist Segen zwischen Himmel und Erde.
1: 15 Minuten von der Stadtpfarrkirche entfernt steht das 45 Meter große Riesenrad. An jedem Nachmittag ab 15 Uhr können die Hessentagsbesucher hier einen Segen empfangen in der Segensgondel.
2: Und dann drehen sie. 5 Runden, 7 Minuten dauert die ganze Fahrt. Und auf der Fahrt führen sie ein kleines Gespräch. Gibt es vielleicht was, wofür sie sich Segen wünschen? Auf dem höchsten Punkt kriegen sie dann einen Segen mit auf den Weg. Und am Ende auch ein kleines Segensbändchen, dass sie sich gut dran erinnern und gesegnet ihren Weg über den Hessentag fortsetzen können.
1: Zum Beispiel in die Fuldaaue. Chöre und Bands treten hier auf der Himmelsbühne auf, mitten in der Natur. Ein Höhepunkt ist auch der große ökumenische Open-Air-Gottesdienst in der Domplatz-Arena, den neben der Bischöfin der evangelischen Kirche auch Fuldas Bischof Michael Gerber mitgestaltet.
3: Ich glaube, ein Ziel sind wir gerade dabei, es schon zu erreichen. Das ist nämlich das, dass wir uns in so einem gemeinsamen großen und komplexen Projekt als wirklich im Herzen eins, evangelisch-katholisch, erfahren. Ein weiteres Ziel ist, dass sie einen Impuls mitnehmen für ihr Leben, für ihr Herz, dass ihr Herz stärkt, gerade auch in den Herausforderungen, die sie in dem Alltag zu bewältigen haben.
1: Am Eingang der Hessentagskirche

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1: Genau, 7:30 ist es.
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1: Die A480 Reiskirchen-Gießen ist zwischen Reiskirchen am Dreieck und Wettenberg wegen einer Baustelle bis morgen früh 5 Uhr in beiden Richtungen gesperrt. Es gibt örtliche Umleitungen.
2: Das Wetter für Hessen.
1: Heute ist das Ganze zweigeteilt. Im Norden und in der Mitte ein paar Schauer. Am sonnigsten und meistens trocken bleibt's im Süden von Hessen. Und wir haben Temperaturen von 15 bis 23 Grad heute zu erwarten. Bei Großveranstaltungen, wo ganz viele Menschen beisammen sind, bei Konzerten, bei Festivals, da kann einen schon manchmal das Gefühl der Beklemmung erreichen. Für solche Situationen und auch für andere Konfliktlagen hatte das Bistum Limburg beim Frankfurter Großfestival World Club Dome jetzt erstmals einen Safe Space hergerichtet, einen sicheren Rückzugsraum. Da schauen wir gleich mal rein. Der Sonntagmorgen in HR1 mit Klaus Hofmeister, jetzt mit Gloria Gaynor und R.E.M.
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0: Am vergangenen Wochenende gab es in Frankfurt ein Großfestival, den World Club Dome, mit DJs, elektronischer Musik und gut 200.000 feiernden Menschen im riesigen Stadiongelände drei volle Tage lang. Wen man vielleicht am wenigsten hier erwartet hätte, waren kirchliche Seelsorgerinnen und Seelsorger. Es gab tatsächlich diese Seelsorgeeinheit 20-köpfig, um Menschen im Partygewusel zu helfen. Magnus Metzler hat sich dort umgeschaut.
1: Sie tragen silberne Leibchen mit der Aufschrift Ansprechpartner und Awareness, also Achtsamkeit. Matthias Rux und Linda Maria Gall. Er ist eigentlich Jugendseelsorger in Wetzlar, sie Pastoralreferentin im Rheingau. Doch an diesem Freitagabend beginnt der World Club Dome. Und sie organisieren zum ersten Mal eine Festivalseelsorge.
2: Kirche hat ja immer den Anspruch, zu den Menschen zu gehen. Und wenn die Menschen nicht mehr zu uns in die Kirche kommen, gehen wir jetzt raus zu den Menschen. Und ich glaube, das ist eine sehr christliche Botschaft, das hier auch zu leben.
1: Und auch der Bedarf für diese Begleitung ist da. Zwischen Alkohol, lauter Musik und engen Menschenmengen kommt es immer wieder zu Spannungen.
3: Diese Dinge, bei denen wir da sind, sind so dieses Zwischenmenschliche. Also wenn jetzt zum Beispiel ein Pärchen in Streit gerät oder so, sowas passiert ganz schnell und da kann auch kein Festivalveranstalter irgendwelche Maßnahmen vorher haben, um dem vorzubeugen. Und da sind wir halt da, um dann vielleicht den nötigen Support einfach zu geben.
1: Bei ihrer Arbeit teilen sich die fast 20 Seelsorger in Zweierteams auf. Je ein Mann und eine Frau, die bei Problemen immer ansprechbar sind. Welche das sind, das haben sie in einer Weiterbildung gelernt. Wie gehe ich mit betrunkenen Menschen um? Wie mit Panikattacken und Überforderung? Und was, wenn jemand sexuell belästigt oder verfolgt wird?
2: Und wenn uns jemand anspricht und sagt, mir geht's nicht gut, ich habe ein Problem, ist erstmal zu gucken, was ist das Problem? Ist es was Größeres? Kann man es sofort irgendwie lösen? Ist es tatsächlich etwas, wo es eine längere Begleitung braucht? Wir haben einen Safe Space, einen eigenen Schutzraum.
1: Dieser Safe Space ist Grundpfeiler ihres Angebots. Ein sicherer, geschützter Raum, in den sie führen. Erst ins Innere des Stadions, vorbei an einer Plane, um zwei Ecken und dann durch eine Milchglastür. Ein Dutzend rote Sessel, eine Couch, Tische voller Essen und Trinken. Und was besonders auffällt, die Clubbässe sind kaum noch zu hören. Man kann wieder in Zimmerlautstärke reden. Man kann sich Zeit nehmen, sich beruhigen. Für Matthias Rux und Linda Maria Gall spielt sich ihr normaler Alltag eher in Kirchen und Pfarrgemeinden ab. Was sie hier als Clubseelsorger erleben, ist auch für sie neu. Trotzdem oder gerade deshalb sind sie gerne hier.
2: Ja, ich war selbst häufiger hier als Besucher einfach. Ja, ist auch so ein bisschen meine Musik, aber dafür sind wir nicht da. Also ich wäre auch hier, wenn hier jetzt Heavy Metal laufen würde. Aber es ist dieses Interesse zu sagen, ich hoffe, dass ich den Menschen, die helfen kann, dass sie eine gute Zeit haben.
0: Das Bistum Limburg war vergangenes Wochenende erstmals beim World Club Dome vertreten mit Seelsorgerinnen und Seelsorgern. Das ist ein Festival für elektronische Musik. Mehr über solche Safe Spaces, aber auch über den Bedarf nach Sicherheit und nach Geborgenheit, auch in ganz anderen Situationen und Lebensumständen, die haben wir hier in HR1 am Sonntagmorgen nach 8 Uhr für Sie.

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1: 7:45 Uhr, wie gewohnt an dieser Stelle, die Sonntagsgedanken. Heute von und mit Lukas Sims von der katholischen Kirche. Bei ihm geht es um die Frage, was macht eigentlich gute Arbeit für mich aus?
2: Ich habe einen neuen Job seit kurzem und ich war ganz schön aufgeregt, diese neue Stelle anzutreten. Auf meiner bisherigen Stelle war ich 2 Jahre als Seelsorger in einer Pfarrgemeinde. Für mich persönlich sind 2 Jahre eine lange Zeit, aber dann auch wieder recht kurz. Ich darf wahrscheinlich noch knapp 40 Jahre arbeiten. Nachdem ich mich beworben habe, war ich ganz schön aufgeregt. Werde ich genommen? Was, wenn sich jemand anderes beworben hat, die besser qualifiziert ist? Habe ich einen Plan B? Ich hatte richtig Lust auf diese neue Stelle, als Referent in der Jugendarbeit. Ich denke, das ist eine Situation, in die fast jeder im Laufe seines Lebens einmal kommt. Denn Arbeit gehört zu unserem Leben früher oder später dazu. Irgendwann bewerben sich die meisten auf die allererste Stelle oder sie orientieren sich vielleicht auch später beruflich um. Da kommen mir als erstes die Befürchtungen in den Sinn, ob das Gehalt ausreicht, um meinen Lebensunterhalt zu bestreiten. Aber es geht nicht nur ums Geld. Mit einem Beruf, einer Stelle, verbinde ich einen gewissen Status. Es gibt Berufe, die sind angesehener als andere, obwohl sie einen wichtigen Beitrag zu meinem alltäglichen Leben leisten. Ein gutes Beispiel sind die Menschen, die bei der Müllabfuhr arbeiten und die Ärzte. Ohne beide könnte ich nicht gut leben. Natürlich hatte ich mich in meinem Fall im Vorfeld informiert, ob ich alle Voraussetzungen erfülle, mich bewerben kann, wie meine Chancen stehen und was mich ungefähr erwartet. Aber die Unsicherheit war trotzdem da. Ich kenne auch Freunde, die sich bei einer Bewerbung fragen, bin ich zu alt? Will mich überhaupt noch jemand einstellen? Passe ich vom Altersunterschied her ins Team? Aber dann kam die erlösende Mail auf meine Bewerbung für die neue Stelle. Herzlich willkommen im neuen Team. Ich war sehr froh über diese Nachricht. Mittlerweile habe ich die ersten Tage hinter mir und auch das neue Team schon kennengelernt. Ich frage mich, passen wir von unserer Arbeitsweise her gut zusammen? Deswegen bin ich immer noch ein bisschen aufgeregt, wenn ich morgens zu meiner neuen Stelle fahre. Denn klar, in der Stellenbeschreibung und im Bewerbungsgespräch wurden die ungefähren Aufgaben und Bereiche besprochen. Aber wie es im Alltag aussieht, wird sich erst allmählich zeigen, wenn ich so richtig angekommen bin. Davor habe ich auch ein wenig Angst, nicht schnell genug beim Onboarding zu sein, immer wieder nachfragen zu müssen, wie denn etwas geht. Gleichzeitig weiß ich, das gehört einfach zu einer neuen Stelle dazu und die Kollegen sind sicherlich nachsichtig mit mir. Die große Frage war für mich, wann ist der richtige Zeitpunkt, um die Stelle zu wechseln? Die bisherige Stelle hat mir Sicherheit gegeben. Einen Gehaltsverlust muss ich zum Glück nicht in Kauf nehmen. Aber das kann mir bei einem neuen Job auch durchaus passieren. Wichtig ist mir, dass es sich richtig für mich anfühlt. Es gibt ja auch gute Gründe, die mich dazu gebracht haben, die alte Stelle zu verlassen.

Bei meiner neuen Stelle habe ich natürlich die Hoffnung, dass ich meine Kompetenzen und Talente verwirklichen kann und mich verbessern kann. Mein Job soll nicht einfach nur lästige Arbeit sein, sondern mich fördern und fordern, damit ich mich beruflich und persönlich weiterentwickle und nicht stehen bleibe. Meine Talente will und soll ich nutzen. Das sagt mir auch mein Glaube. Jeder Mensch hat einzigartige Talente und Fähigkeiten von Gott bekommen. Die soll ich bestmöglich nutzen und entwickeln. Das sagt auch ein Gleichnis, das Jesus den Menschen erzählt hat in der Bibel. Für mich bedeutet es, ich habe die Möglichkeit aufzublühen. Aufblühen heißt für mich, ich schöpfe nicht nur die beruflichen Möglichkeiten aus, sondern fühle mich auch in meinem Leben insgesamt wohl. Ich habe deswegen sehr auf Folgendes geachtet für die neue Stelle. Ich will mich nicht krank arbeiten zum Beispiel, weil alles nur an mir hängt, sondern ich will eine gesunde Work-Life-Balance. Denn was habe ich am Ende von meinem Leben, wenn ich nur am Arbeiten bin? Auch das übrigens sagt mir mein Glaube. Pass auf dich auf, lieb dich selbst und vor allem mach Pausen. Selbst Gott hat am siebten Tag einen ruhigen gemacht. Ich will auch die Gelegenheit haben, meinen Hobbys nachzugehen, Sport zu machen und gesund zu bleiben. Gleichzeitig hat Arbeit für mich nicht nur eine mühsame Komponente. Durch meine Arbeit kann ich mich weiterbilden und

insgesamt hilft sie mir, zufrieden zu bleiben. Arbeit sichert meinen Lebensunterhalt und strukturiert meinen Alltag. Ich merke immer wieder, wie wichtig es ist, dass Arbeit ihren Platz hat, aber nicht mein ganzes Leben bestimmt. Ich brauche eben auch Zeiten der Ruhe, Begegnungen mit Menschen, Musikpausen und Raum für meinen Glauben. All das gehört für mich genauso dazu. Genau das ist dann meine Kraftquelle, die mich auch in meiner Arbeit trägt. Wenn ich ausgeglichen bin, arbeite ich nicht nur besser, sondern auch bewusster und mit mehr Freude. Freude durch die Arbeit spüre ich vor allem dann, wenn es auf der Arbeit rund läuft, wenn ein Projekt zu einem guten Abschluss kommt oder wenn ich eine tolle Begegnung machen darf. Dann bin ich zufrieden, nach einer stressigen Phase auch erleichtert. Ich merke, mein Beitrag hat eine Bedeutung. In solchen Augenblicken ist die Arbeit dann ein Raum, in dem ich meine Gaben, meine Talente einsetzen kann. Ich erlebe mich als selbstwirksam und Teil von etwas Größerem. Besonders, wenn ich mit einem Team gemeinsam etwas auf die Beine stelle. Dann ist es schön, wenn man diese Momente zusammen feiern kann. Den Moment, in dem ich spüre, genau dafür mache ich das.

0: Mich mit anderen über Erfolge freuen ist für mich sehr wichtig. Ich weiß nämlich, das ist kein Dauerzustand. Die Glücksmomente sind auf der Arbeit Ziele, auf die ich hinarbeiten kann. Sie sind dann wie ein Kompass, gerade dann, wenn der Alltag wieder fordernder wird. Für mich wird es gerade erstmal fordernder. Neues Team, neue Aufgaben, neues Büro. Letzteres darf ich gemeinsam erstmal mit meinen Kollegen einrichten. Ich freue mich darauf, gleichzeitig sind es viele Veränderungen auf einmal. Es ist das erste Mal, dass ich nicht allein in einem Büro sitze. Für mich bedeutet das mehr Team, mehr Austausch und mehr Miteinander. Das verändert das gemeinsame Arbeiten komplett für mich. Ich bin dann doch auch ein Mensch, der gerne sein gewohntes Umfeld hat. Da kann ich auch mal erschrecken, wenn sich so viel auf einmal verändert. Aber bei aller Veränderung bin ich froh, dass ich Konstanten in meinem Leben habe. Bei mir ist das meine Familie und mein persönlicher Glaube. Das sind sichere Häfen, in die ich mich zurückziehen kann, wenn es mir zu viel wird. Meine Frau unterstützt mich und schenkt mir eine andere Perspektive, wenn ich nicht weiter weiß. Für mich ist auch mein Glaube eine Möglichkeit, Kraft zu sammeln, wenn zum Beispiel große Entscheidungen anstehen, wie eine Bewerbung. Gerade in solchen Momenten merke ich, was ein großer Teil Arbeit von meinem Leben ist. Eine Bewerbung ist für mich nicht nur ein formaler Schritt oder ein Stück Papier. Sie drückt immer auch aus, wo ich gerade stehe und wo ich hin möchte. Sie bündelt die Zweifel und die Hoffnung zugleich. Werde ich den Anforderungen gerecht? Finde ich einen Platz, um mich weiterzuentwickeln? Im Rückblick wird mir klar, es sind oft genau die Phasen der Unsicherheit und Hoffnung, die mich weitergebracht haben. Nicht, weil es immer angenehm ist, sondern weil sie mich herausfordern, ehrlich auf mich selbst zu schauen. Was kann ich? Was will ich? Was bin ich bereit zu verändern? Eine Bewerbung bedeutet für mich dann nicht einfach nur einen Versuch, irgendwo angenommen zu werden. Ich nehme dann eher mich und meine Wünsche ernst. Das geht nur, wenn ich im Alltag einen Moment innehalte und mir zugestehe, mich auch neu auszurichten. Wenn ich mir eingestehe, wenn etwas nicht mehr passt. Ich schaue, was ich eigentlich noch besser kann. Und dann gehe ich den nächsten Schritt, auch wenn er sich am Anfang unsicher anfühlt. Ich glaube, für einen Neuanfang oder eine Umorientierung in der Arbeit ist es nie zu spät. Ich brauche nur den Mut, den Schritt zu wagen.
1: Die HR1 Sonntagsgedanken von Pastoralassistent Lukas Sims waren das aus Wiesbaden von der katholischen Kirche. Wenn Sie die Gedanken nochmal anschauen wollen, weiterempfehlen. Alle Beiträge dieser Rubrik sind zum Nachhören im Internet kircheimhr.de. 7.54 Uhr haben wir es. Gleich nach den Nachrichten kümmern wir uns in HR1 an diesem Sonntagmorgen um das menschliche Urbedürfnis nach Geborgenheit. Wie schön, wenn man einen Menschen an seiner Seite weiß, der oder die in Momenten der Verzweiflung, Angst und Unsicherheit fest an meiner Seite steht. I'll stand by you heißt dieses Versprechen bedingungsloser Loyalität und Unterstützung in dunklen Zeiten bei den Pretenders.

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1: 8 Uhr. Tausende zu Demonstrationen in Genf erwartet. Bürgermeisterwahl im Kreis Kassel. Erstes Spiel für Deutschland bei der Fußball-WM. Das Wetter, Sonne, Wolken und ab und zu Schauer bis 23 Grad. Mein Name ist Christoph Haas. Guten Morgen. Genf in der Schweiz bereitet sich vor. Bis zu 50.000 Menschen wollen dort heute gegen den G7-Gipfel demonstrieren, der morgen im benachbarten Evian in Frankreich beginnt. 7.000 Sicherheitskräfte sind im Einsatz. Aus Genf, Angela Ulrich.
2: Zahlreiche Geschäfte, Banken und Hotels haben ihre Schaufenster mit Sperrholzplatten verbarrikadiert. Die Sorge ist groß, dass es zu Ausschreitungen kommt, wie vor über 20 Jahren. Damals, 2003, fand in Evian auch ein G8-Gipfel noch mit Russland statt. In Genf kam es zu schweren Krawallen. Es gab einen Schaden in Millionenhöhe. Die Demos jetzt werden von einer No-G7-Koalition aus mehreren Dutzend Gruppen veranstaltet. Sie rufen zu friedlichem Protest auf.
1: In der Schweiz findet eine Volksabstimmung statt zur Frage, ob die Bevölkerungszahl des Landes künftig bei 10 Millionen Einwohnern gedeckelt werden soll. Die rechtskonservative SVP hat sie angestoßen, um die Zuwanderung zu begrenzen. Im Moment leben rund 9,1 Millionen Menschen in der Schweiz. Bürgermeisterwahl in Reinhardshagen im Kreis Kassel. Etwa 3.500 Anwohnerinnen und Anwohner können einen Nachfolger für den bisherigen Amtsinhaber Detmar bestimmen. HR-Reporter Marcel Ruge.
3: Es gibt zwei Kandidaten. Detmars Stellvertreterin im Rathaus, Corinna Fiege-Borchert. Die 49-Jährige tritt wie zuvor auch Detmar für die unabhängige Wählergemeinschaft an. Der 43-jährige Betriebswirt Markus Merkwirt-Tim geht für die SPD ins Rennen und wird von der CDU unterstützt. Ein großes Thema im Wahlkampf ist die schwierige Finanzlage der Gemeinde.
1: In der Frankfurter Innenstadt ist es in der Nacht zu einer blutigen Schlägerei zwischen zwei Gruppen auf der Zeile gekommen. Das führte zu einem Großeinsatz der Polizei in der Nähe der Hauptwache. Ein Mensch wurde verletzt und einer festgenommen. Bei der Fußball-Weltmeisterschaft hat Deutschland heute sein Auftaktspiel. Ab 19 Uhr unserer Zeit geht es in Houston gegen Curaçao. Aus dem WM-Studio Silke Heine.
4: Alle sind fit für das erste Spiel, versichert Julian Nagelsmann bei der Abschlusspressekonferenz. Auch Keeper Manuel Neuer, der gegen Curaçao im deutschen Tor stehen wird. Zudem gab der Bundestrainer Turnierneuling Nathaniel Braun gegen Curaçao eine Startplatzgarantie. Curaçaos Trainer Dick Advocaat träumt mit seinem Team von der Sensation gegen den viermaligen Weltmeister Deutschland, lobt aber auch Julian Nagelsmann als fantastischen Trainer und brillanten Typen.
1: Seit gestern Abend gab es bei der WM folgende Ergebnisse: Katar-Schweiz 1:1, Brasilien-Marokko ebenfalls 1:1, Haiti-Schottland 0:1 und gerade ist das Spiel Australien gegen die Türkei zu Ende gegangen mit einem 2:0-Sieg für Australien. Die New York Knicks haben die Meisterschaft in der nordamerikanischen Basketballliga NBA gewonnen, zum ersten Mal nach 53 Jahren. In der Finalserie setzten sie sich gegen die San Antonio Spurs durch, zuletzt mit einem 94:90 Sieg. Und das waren die Nachrichten.
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5: Die A480 Reiskirchen-Gießen ist zwischen Reiskirchener Dreieck und Wettenberg wegen einer Baustelle bis morgen früh 5 Uhr in beiden Richtungen gesperrt. Es gibt örtliche Umleitungen.
0: Das Wetter für Hessen.
5: Heute im Norden und in der Mitte von Hessen ein paar Schauer. Am sonnigsten und meistens trocken bleibt es im Süden von Hessen. Und mit 15 bis 23 Grad ist es ein bisschen kühler als gestern. Morgen ist es dann genauso zweigeteilt hier. Der Süden hat mehr Sonnenschein als der Norden, aber es bleibt insgesamt meistens trocken, die Temperaturen ebenfalls bis 23 Grad.
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5: Einen schönen guten Morgen. Es ist ein Urbedürfnis von uns Menschen, dass wir Geborgenheit erleben, dass wir in Sicherheit sind, dass wir einen Safe Space haben. Dieses Bedürfnis nach Geborgenheit meldet sich aktuell deutlicher, denn wir erleben die Welt da draußen als unsicherer, als ungeborgener. Städte und Dörfer wandeln sich, das Leben wird auch durch die digitalen Medien insgesamt anonymer. Wo finden wir Geborgenheit und Sicherheit? Und wie können wir dieses Gefühl in uns selbst stark machen? Das ist mein Thema heute Morgen. Safe Spaces, was uns Geborgenheit gibt.

0: Der Sonntagmorgen in hr1, 8 Uhr und 11 Minuten haben wir's. Wo finden wir in diesen unruhigen und manchmal stressigen Zeiten Ruhe, Geborgenheit und sowas wie einen inneren Safe Space? Da hat jeder sicherlich seine eigenen Erfahrungen, aber oft höre ich, das geht immer dann ganz gut, wenn ich mich in ein Buch vertiefe, dann bin ich einfach ganz weg. Und für viele funktioniert das offenbar immer noch sehr gut mit Harry Potter, diesem Jungen, der da im magischen Internat Hogwarts aufwächst. Und für Katrin Fricke aus Bremen war diese Buchreihe sogar besonders lebensprägend.
1: Wir schreiben das Jahr 2002 und Harry Potter ist überall. Die Bücher brechen alle Verkaufsrekorde. Der erste Film läuft im Kino an. Katrin Fricke ist da 17 Jahre alt. Sie ist eher verträumt und nerdig als selbstbewusst. Den ersten Harry Potter Band bekommt sie von Bekannten geschenkt, aber lange liegt er ungelesen herum. Dann hat sie ein Leseerlebnis, an das sie sich bis heute gut erinnern kann.
2: Mir ging es total mies und habe alle irgendwie Jalousien zugemacht. Es war strahlend hell, irgendwann im Sommer. Ja, dann habe ich das Buch gelesen und ich habe davor gar keine Bücher gelesen. Ja, und ein paar Tage später hatte ich das Buch durch. Ich habe noch nie so viel und so gerne auf einmal gelesen wie bei Harry Potter damals.
1: Etwas am Buch, das lässt sie von da an einfach nicht mehr los.
2: Dann war da eben diese Geschichte von Harry Potter, der ein Außenseiter in seiner Welt war. Und plötzlich kommt er in diese magische Welt und ist sofort angenommen, findet sofort Freunde. Und all das, was ihn vorher so ausgegrenzt hat, war plötzlich das, was ihn zu was Besonderem gemacht hat. Und da habe ich mich dann irgendwie sehr drin wiedergefunden, weil ich selber mich so als Außenseiter gesehen habe. Und da habe ich mich dann sehr aufgehoben gefühlt.
1: Die Buchreihe wird sie in den kommenden Jahren begleiten, auch durch schwierige Zeiten. Sie leidet zeitweise an Depressionen, aber weiß, auf die Fortsetzung, den nächsten Band, darauf kann sie sich freuen und dann immer aufs Neue in den Büchern eintauchen.
2: Ich habe mich in dieser Welt wohlgefühlt, die Bücher gelesen, die Filme geguckt, ich habe die Hörbücher habe ich immer zum Einschlafen gehört. Ja, das hat einfach so eine Ruhe erzeugt in mir.
1: Und auch die Figuren werden Fricke immer vertrauter. Sie schreibt eigene Geschichten mit ihnen weiter, sie spielt die Szenen mit ihren Freunden nach und sie lädt Fanvideos auf YouTube hoch. Dort imitiert sie die Stimmen der Figuren und nimmt sie auch ein bisschen aufs Korn.
2: Hallo, ich bin Harry, Harry Potter aus dem Film Harry Potter. Und sein bester Freund Ron war einfach so ein bisschen ruhiger gesprochen. Hermine spricht ganz hoch und ganz schnell. Isopropylprofimilbarbitursaurus-Phenyldimethylaminofuracilon. Das weiß ich bis heute auswendig.
1: Bis heute, also 20 Jahre später, ist Fricke unter dem Nicknamen Cold Mirror im Internet bekannt. Sie ist YouTuberin, Künstlerin und macht Podcasts für die ARD. Die Hochphase ihrer Harry Potter-Begeisterung ist schon länger vorbei. Und doch blickt sie gerne zurück.
2: Ich weiß nicht, ich habe halt mein ganzes Leben, also in der Jugend gedacht, also ich bin nichts wert, ich kann doch nur Quatsch machen. Ja, ich kann ein bisschen Stimmen verstellen und mir Geschichten ausdenken. Damit kann man kein Geld verdienen, das ist total blöd. Und plötzlich hast du 10.000 Leute, die sagen, Alter, ist das geil. Es wäre so geil, wenn du das als Beruf machen würdest. Und das mache ich heute. Ich habe meine Welt, meine magische Welt quasi auch gefunden.
0: Und am Anfang steht ein Buch wie Harry Potter und das war auch für Katrin Fricke ein Schutzraum, wo sie sich ungestört und sicher fühlte und sich selbst finden konnte. Magnus Metzler hat uns davon erzählt. Und natürlich kann die Liebe das auch schaffen, Geborgenheit geben, Sicherheit wie ein Schutzschild. Die deutsche Sinti-Popgruppe Camouflage schildert die Liebe als Zuflucht und als inneren Raum der Entwicklung, der von den Unsicherheiten der Welt abschirmt. Love is a shield.

0: Patti Smith, Because the Night Belongs to Lovers. Ja, das gibt Geborgenheit, die Nacht und die Gemeinsamkeit. Geborgenheit tut uns gut. Es ist verbunden mit Wohligkeit, mit Wärme, mit Zuhause sein, mit ich selbst sein dürfen. Wo wir das erleben, das ist im Einzelnen sehr unterschiedlich. Was ist denn für Sie ein wichtiger Ort von Geborgenheit?
1: In meiner Familie, da fühle ich mich geborgen. Freunde und Familie, wenn ich die um mich habe, perfekt.
2: Ich fühle mich geborgen im Zug, auf dem Weg zum Irgendwo, weil da ist alles möglich. Eingeschlossen, aber mit Ausblick.
3: Ich fühle mich sicher in einem Kloster in der Nähe von Würzburg. Und das ist sehr schön dort, weil da ist viel Natur, da sind wenig Menschen, viel Stille.
4: Wenn ich mit meinem Fahrrad durch den Taunus fahre, fühle ich mich sicher und geborgen. Und wenn ich mit meiner Frau zusammen bin, da fühle ich mich auch geborgen.
5: Mit meiner Familie zu essen ist eine komplett besondere Sache, weil es gibt zum Beispiel manche Menschen, die das nicht machen können, weil die keine Familie haben. Aber daher, dass ich Gott sei Dank eine Familie noch habe, esse ich gerne mit meiner Familie und das spürt mein Herz. Da habe ich ein anderes Gefühl dabei.
6: Ich bin jetzt vor kurzem umgezogen und ich fühle mich aber sehr, sehr wohl da, einfach weil meine ganzen Sachen da sind, meine Häkelnadeln, meine Bücher und so. Also ich schätze mal da, wo your stuff ist, so ein bisschen.
7: Wenn man was Schönes liest, wo man sich dann quasi auch in die andere Welt reinversetzen kann. Ich finde es auch angenehm, wenn man einfach so in der Welt des Buches versinkt und da ist es mir relativ egal, wo ich bin.
0: Da fühle ich mich geborgen und sicher. Johanna Manger hat nachgefragt und als Gitarrero kann ich voll ein- und abtauchen bei Gary Moore. Ich glaube, das nennt man ikonisch, was er da mit seiner Leadgitarre eingespielt hat. Still got the blues.

0: Eine Minute nach 9:30 haben wir es.
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0: Vorsicht auf der A3, Frankfurt Richtung Köln. Zwischen Limburg-Nord und Dietz liegen Fahrräder auf der Fahrbahn. Die A480 Reiskirchen-Gießen ist zwischen dem Reiskirchener Dreieck und Wettenberg wegen einer Baustelle bis morgen früh 5 Uhr in beiden Richtungen gesperrt. Es gibt örtliche Umleitungen.
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0: Heute im Norden und in der Mitte von Hessen ein paar Schauer. Auf der sonnigen Seite sind die Südhessen heute. Es bleibt da tatsächlich trocken heute. Die Temperaturen etwas kühler als gestern, 15 bis 23 Grad. Wir leben ja in unheimlich bewegten Zeiten. Alles verändert sich, nichts bleibt einfach so, wie es war. Mit diesem Grundgefühl leben wir ja gerade. Wie finde ich in all der Unsicherheit trotzdem innere Sicherheit? Und wo sind meine Orte von Geborgenheit? Das ist meine Frage heute Morgen. Und beim Stichwort innere Geborgenheit kommt dann immer auch wieder die Religion und die Spiritualität ins Spiel. Das ist auch ein Thema, gleich hier bei HR1 am Sonntagmorgen mit Klaus Hofmeister. Einen schönen Sonntag Ihnen.
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0: Spaces, innen und außen. Seit Menschengedenken suchen Menschen so eine Sicherheit und Geborgenheit auch in der Religion. Aber das steht spätestens seit Sigmund Freud ja auch ein bisschen unter dem Verdacht, eine kindliche Illusion zu sein. Der Theologe Pia Stutz ist überzeugt, dass man auch als Erwachsener, moderner Zeitgenosse an einem religiösen Glauben festhalten kann, und er beschreibt das in seinen erfolgreichen Büchern. Herr Stutz, eine Frage. Wenn Sie in der Religion, in der Gottesbeziehung Geborgenheit finden, was ist das für eine Art von innerer Sicherheit? Können Sie das beschreiben?
1: Für mich hat das sehr viel mit meinem Atem zu tun. Ich gehe davon aus, dass der Atem Gottes alles belebt, mich belebt, die Schöpfung belebt, bis in die kosmische Dimension. Und indem ich immer wieder bewusst ein- und ausatme, ist das für mich so wie ein Akt der Geborgenheit. Wenn ich merke, die Angst will mich umzingeln, dann ich bleibe einen Moment stehen. Ich atme tief ein und aus und ich merke, ich bin mehr als meine Angst. Ich bin aufgehoben in etwas Größerem, und das nenne ich Geborgenheit. Das nenne ich dann auch aufgehoben zu sein im Segen Gottes.
0: Ist das eigentlich nur eine Vorstellung, eine Idee in Ihrem Kopf, die Sie sich dann machen, eben dass sozusagen alles durchwirkt ist von diesem Atem Gottes? Oder ist das dann auch noch mehr und wird das zu einer, wie soll ich sagen, inneren Erfahrung, inneren Gewissheit geradezu, die auch die Gefühle dann ergreift?
1: Also um das geht es. Es geht darum, dass ich das eben nicht nur im Kopf mir einfach immer nur alles schönrede, sondern dass ich es emotional erfahren kann. Und da kommt halt auch diese Übung, dass ich da immer wieder jeden Tag versuche, diesen inneren Ruheort, der in mir ist, ich gehe davon aus, dass in jedem Menschen ist ein göttlicher Kern, ein göttlicher Ruheort. Und da kommt eben auch der Übungscharakter, ohne dass das eine Leistungsfalle werden soll.
0: Ich wollte gerade sagen, in Beziehungen erlebt man ja Geborgenheit, wenn man so sein darf, wie man ist. Das sagen viele auf die Frage, was ist für sie Geborgenheit? Wenn man einfach nichts leisten muss. Aber in der Religion muss man immer so viel leisten. Man muss beten, man muss besser werden, man muss Nächstenliebe üben. Widerspricht sich das nicht?
1: Das ist eben leider eine einseitige Interpretation von Religion, die immer noch hochgehalten wird. Das hat auch was zu tun mit Macht, dass Leute, die in Religionen arbeiten, organisierte Religion, sage ich jetzt mal, die wollen immer auch Macht ausüben. Und darum bin ich ja seit 35 Jahren, seit ich ja zusammengebrochen bin, an einem Leistungsmodell und ich ein zweijähriges Burnout hatte, bin ich so angerührt von dieser mystischen Tradition, einer Hildegard von Bingen, eines Meister Eckhart, die sagen, Gebet ist nicht mehr das Bemühen, Gott zu erreichen, sondern das Aufatmen, schon in Gott zu sein. Und darum engagiere ich mich in kämpferischer Gelassenheit für mystische Religionen, also interreligiös, weil das eben nicht in erster Linie ein Leistungsprodukt ist, sondern es ist, ich hole mir zuerst Kraft, und natürlich geht es dann darum, aus dieser Kraft mich für mehr Mitmenschlichkeit, für Klimagerechtigkeit einzusetzen. Aber am Anfang darf nicht die Leistung sein, weil sonst sind wir eh noch mehr getrieben, als wir es schon sind.
0: Ein schöner Gedanke. Aufatmen können, also als der erste Zweck einer Religion, so wie er es versteht. Das war der Theologe und spirituelle Buchautor Pierre Stutz. Vielen Dank.

0: 10 Minuten vor 9 und wir schauen bei der Gelegenheit mal kurz auf Hessens Straßen. Vorsicht auf der A648 Eschborn-Frankfurt. Zwischen Eschborner Dreieck und Frankfurt-Rödelheim befindet sich eine Entenfamilie auf der Fahrbahn. Und Vorsicht auch auf der A49 Kassel Richtung Gießen. Zwischen Fritzlar und Wabern, da gibt es Gegenstände auf dem rechten Fahrstreifen. 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Heute Morgen geht es bei mir rund um das Gefühl der Geborgenheit. Wir leben ja in gefühlt eher unsicheren Zeiten. Alles ist irgendwie in Bewegung. Es gibt manches Bedrohliche um uns herum. Und wir fühlen uns manchmal ein bisschen ungeborgen in dieser Welt. Umso wichtiger in sich selbst, so ein Grundgefühl von Geborgenheit zu haben. Geborgenheit irgendwie aus uns selbst zu schöpfen. Aber wie geht das und was ist eigentlich Geborgenheit psychisch gesehen? Das bespreche ich jetzt mit der Kieler Psychologin Svenja Lütken. Schönen guten Morgen.
1: Guten Morgen.
0: Frau Lütke, wann haben Sie sich zuletzt mal so richtig geborgen gefühlt?
1: Da muss ich kurz überlegen. Aber ich saß kurz auf dem Balkon und die Sonne schien und die Vögel zwitscherten. Und dann schaute ich aufs Wasser und ich wusste, drinnen im Haus ist die ganze Familie. Und wenn ich gleich reingehe, dann ist die Turbulenz wieder da, zusammen mit der Familie am Tisch dann auch zu frühstücken. Und das war einfach dann in dem Moment ein so wirklich wohliges und warmes und auch sicheres Gefühl der Geborgenheit tatsächlich. Ja.
0: Was verbinden denn Sie als Psychologin mit diesem Stichwort Geborgenheit?
1: Ja, Geborgenheit ist ein Gefühl der Sicherheit, der Wärme. Und wir verspüren dann auch eine innere Ruhe und fühlen einfach, alles ist gut so, wie es ist im Moment. Und wenn wir dieses Gefühl empfinden, wird das umgangssprachlich Kuschelhormon genannte Oxytocin ausgeschüttet, welches den Stresspegel dann senkt und auch Ängste abbaut.
0: Mhm. Warum ist dieses Gefühl für uns Menschen wichtig oder so wichtig?
1: Also es ist wichtig, weil es tatsächlich eine bewusste Regulation ist, zum Beispiel auch in Stresssituationen. Wir kennen das auch aus der Notfallfürsorge, wenn jemand unter Schock steht oder so, bekommt er erstmal eine warme Decke und eine heiße Tasse Tee, um sich zu beruhigen. Und schon als Baby nehmen wir das auch wahr, dass sich jemand kümmert und wir darüber sozusagen auch ein gutes Bindungsverhalten entwickeln. Also dass wir uns darauf verlassen können, dass man sich um uns kümmert. Und das wiederum hat Auswirkungen auf unsere eigene Selbstwirksamkeit. Also wie können wir uns selbst auch gut beruhigen und uns selbst auch etwas Gutes tun?
0: Also eine starke dann doch Lebensressource, aus der wir dann unser Leben auch aktiv gestalten können. Was braucht es dafür, damit es entsteht?
1: Also ich habe da mal so das Bild vor Augen eines Babys, das so wirklich in so eine warme Decke gekuschelt ist und im Arm der Mutter oder des Vaters liegt. Und das trifft es eigentlich auch sehr genau. Also die Verlässlichkeit, das Vertrauen des Sich-Kümmerns und des Gehaltenwerdens. Denn wenn, also das Baby ist ja noch komplett hilflos. Und wenn das Baby ein Bedürfnis haben sollte, kann es sich ja nur durch Schreien bemerkbar machen und die Sicherheit erfahren, dass sich dann auch wirklich direkt jemand kümmert. Also wenn es Hunger hat oder Durst oder die Pempi ist voll oder der Brei kneift im Bauch. Und dann muss es jemand erkennen und dieses Bedürfnis auch erfüllen. Und das macht dann eine sichere Bindungserfahrung aus und das Baby kann sich sicher und geborgen fühlen.
0: Im Grunde ergibt sich dann schon die andere Seite daraus. Viele von uns oder viele Menschen leben natürlich auch mit einem beschädigten Gefühl von Geborgenheit. Was richtet denn Schaden an?
1: Also wenn diese Bedürfnisse eben nicht erfüllt werden, dann fühlen wir uns unsicher und können uns auch nicht wirklich geborgen fühlen, weil wir brauchen schon ein Stück weit Verlässlichkeit auch. Also wenn ich keine guten Bindungserfahrungen gemacht habe, auch gerade im Baby- oder Kleinkindalter, dann fällt es mir tatsächlich auch schwerer, mich geborgen und sicher zu fühlen. Und wir haben dann häufiger das Gefühl der Unsicherheit oder Zweifeln, fühlen uns leer oder tatsächlich häufig auch einsam.
0: Also das Gefühl der Geborgenheit ist eine starke Ressource in uns, aber eben nicht immer haben wir dieses Gefühl von Geborgenheit. Und ist es eigentlich möglich, sich selbst das Gefühl von Geborgenheit zu schenken? Und wie geht das? Darüber spreche ich gleich nach den Nachrichten weiter mit Svenja Lütke. Auf jeden Fall kann man Geborgenheit an der Seite eines geliebten Menschen finden. Genesis hat daraus 1978 einen Hit gemacht. Egal, wohin der Weg führt, ich werde immer an deiner Seite sein. Follow you, follow me.

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1: 9 Uhr. Tausende zu Demonstrationen in Genf erwartet. Neue Sportanlage für jüdischen Verein in Frankfurt. Erstes Spiel für Deutschland bei der Fußball-WM. Das Wetter: Sonne, Wolken, ab und zu Schauer bis 23 Grad. Mein Name ist Christoph Haas. Guten Morgen. Genf in der Schweiz bereitet sich vor. Bis zu 50.000 Menschen wollen heute gegen den G7-Gipfel demonstrieren, der morgen im benachbarten Evian in Frankreich beginnt. Dort wurden aber keine Protestaktionen zugelassen. In Genf sind heute 7.000 Sicherheitskräfte im Einsatz. Aus Genf Angela Ulrich.
2: Zahlreiche Geschäfte, Banken und Hotels haben ihre Schaufenster mit Sperrholzplatten verbarrikadiert. Die Sorge ist groß, dass es zu Ausschreitungen kommt, wie vor über 20 Jahren. Damals, 2003, fand in Evian auch ein G8-Gipfel noch mit Russland statt. In Genf kam es zu schweren Krawallen. Es gab einen Schaden in Millionenhöhe. Die Demos jetzt werden von einer No-G7-Koalition aus mehreren Dutzend Gruppen veranstaltet. Sie rufen zu friedlichem Protest auf.
1: Nach monatelangen Angriffen haben sich die USA und der Iran auf ein Abkommen geeinigt. Das hat Pakistan mitgeteilt. Wann es aber unterschrieben wird, ist weiter unklar. US-Präsident Trump sagt, es sei heute an seinem 80. Geburtstag soweit. Die iranische Seite spricht dagegen von den kommenden Tagen. Das Abkommen soll Ausgangspunkt sein für Friedensgespräche zwischen den USA und dem Iran, aber auch schon Vereinbarungen zum Beispiel zum Schiffsverkehr in der Straße von Hormus beinhalten. Der jüdische Sportverein TuS Maccabi bekommt nach 4 Jahrzehnten eine neue Sportanlage in Frankfurt. Heute wird der Maccabi Campus eröffnet. Er ist europaweit einmalig. HR-Reporterin Anne-Kathrin Hochstrat.
3: Auf 23.000 Quadratmetern Fußballplätze mit Kunstrasen, Basketballplätze, Sporthalle, Gruppenräume und sogar eine Parkouranlage. All das hat Maccabi jetzt in Frankfurt an einem Ort. 21 Millionen Euro hat das gekostet. Die Hälfte hat die Stadt bezahlt, die andere Hälfte kommt aus Spenden. Maccabi ist ein jüdischer Sportverein und hat etwa 6.000 Mitglieder. Die wenigsten Mitglieder sind aber selbst jüdisch.
1: Die deutsche Fußballnationalmannschaft hat heute ihr erstes Spiel bei der Weltmeisterschaft. Um 19 Uhr unserer Zeit geht es im klimatisierten Stadion von Houston gegen Curaçao. Aus dem WM-Studio Anne van Eickels.
4: Der Bundestrainer findet die frühe Anstoßzeit um 12 Uhr Ortszeit in Houston gar nicht schlecht. Dann müsse man nicht den ganzen Tag im Hotel abhängen, so Julian Nagelsmann, der die wichtigen Taktikbesprechungen mit dem Team schon alle erledigt hat. Julian Nagelsmann vergleicht die Partie gegen den WM-Neuling mit einem DFB-Pokalspiel. Das ist eine Art David-Goliath-Situation, so der Bundestrainer wörtlich.
1: Und HR Info überträgt das Spiel ab 19 Uhr live und in voller Länge. Die Ergebnisse des dritten WM-Tages lauten: Australien-Türkei 2:0, Schweiz-Katar 1:1, Brasilien-Marokko ebenfalls 1:1 und Haiti gegen Schottland 0:1. Die New York Knicks haben die Meisterschaft in der nordamerikanischen Basketballliga NBA gewonnen, zum ersten Mal nach 53 Jahren. In der Finalserie setzten sie sich gegen die San Antonio Spurs durch, zuletzt mit einem 94:90 Sieg. Und das waren die Nachrichten.
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5: Vorsicht auf der A49 Kassel Richtung Gießen. Zwischen Fritzlar und Wabern liegen Gegenstände auf dem rechten Fahrstreifen. Vorsicht auch auf der A648 Eschborn Frankfurt. Zwischen Eschborner Dreieck und Frankfurt Rödelheim. Da ist eine Entenfamilie auf der Fahrbahn. Und die A480 Reiskirchen Gießen ist zwischen Reiskirchener Dreieck und Wettenberg wegen einer Baustelle bis morgen früh 5 Uhr in beiden Richtungen gesperrt. Die örtlichen Umleitungen sind eingerichtet.
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5: Heute ist es zweigeteilt in Hessen. Im Norden und in der Mitte gibt es ein paar Schauer. Am sonnigsten und am trockensten bleibt es im Süden unseres schönen Landes. Und mit 15 bis 23 Grad wird es etwas kühler als gestern. Auch morgen ist diese Zweiteilung noch im Gang. Im Süden mehr Sonnenschein als im Norden. Es bleibt aber meistens trocken. Die Temperaturen ebenfalls bis 23 Grad. Und am Dienstag und Mittwoch, da gibt es auch mal wieder ein bisschen Regen.
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5: Einen schönen guten Morgen wünsche ich. Geborgenheit, das ist mein Thema heute Morgen und das ist ein Urbedürfnis von uns Menschen. Man kann das ja ganz gut in seinen eigenen vier Wänden erleben oder auch in einer schönen Landschaft. Aber das Gefühl von Sicherheit und Geborgenheit, das kommt auch von innen. Wie kann man sich selber Geborgenheit schenken, wenn man sie irgendwie vermisst? Geht das überhaupt? Ja, sagt meine Gesprächspartnerin gleich und sie sagt auch, worum es da geht und wie das geht. In stressigen und manchmal unsicheren Zeiten gehen wir heute Morgen auf die Suche nach innerer Sicherheit, nach Geborgenheit und Safe Spaces im Leben.
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0: Take the long way home, Supertramp. Der Sonntagmorgen in HR1, heute rund um das schöne Gefühl der Geborgenheit. Das ist ja auch wie ein Nachhausekommen. Es ist ein Gefühl, nach dem wir uns alle zutiefst sehnen. In den eigenen vier Wänden findet man sie. In einer liebevollen Beziehung, in der Familie, vielleicht auch in einer Religion. Aber manchmal kann man sich auch in den eigenen vier Wänden ungeborgen fühlen. Ja, selbst in der eigenen Familie und auch in einer Beziehung. Darüber bin ich mit Svenja Lütke im Gespräch, der Kieler Psychologin. Frau Lütke, wenn ich mich eher ungeborgen fühle, so von innen heraus oder verloren in meiner eigenen Welt, kann ich auch selbst für mehr Geborgenheit und mehr innere Sicherheit sorgen? Geht das?
1: In unserem Leben gibt es immer Phasen der Unsicherheit und diese gilt es tatsächlich zu durchleben, aber mit der Überzeugung, dass es auch wieder gut bzw. besser wird und vor allen Dingen auch mit dem Wissen, dass ich immer aktiv etwas dafür tun kann. Das heißt, ich kann nämlich gut nicht nur für andere auch sorgen, sondern auch für mich gut sorgen und mich somit dann bewusst regulieren. Und da darf ich mich gern mal fragen, was kann ich mir im Moment wirklich Gutes tun? Was brauche ich im Moment? Und dabei fällt mir die Bestseller-Autorin Ildiko von Kürti ein, die hat es mal so schön als Selbstbemutterung beschrieben. Also was kann ich mir sozusagen wirklich Gutes tun oder was würde ich meinen Kindern jetzt Gutes tun, damit die sich geborgen und sicher und gemütlich fühlen? Und genau das könnte ich für mich auch tun. Und manchmal reicht da wirklich einfach nur, sich mal hinzusetzen, eine schöne warme Tasse Tee zu trinken und mal ein bisschen ins Grüne zu schauen, um wieder ein bisschen mehr bei sich zu sein und nicht immer nur im Außen.
0: Also im Grunde diese Decke, die man damals von der Mutter oder dem Vater umschlossen bekommen hat, die sich selbst besorgen oder selbst dafür sorgen.
2: Genau.
0: Welche Rolle spielt eigentlich so äußere Geborgenheit oder auch buchstäblich so Räume der Geborgenheit? Also ich denke jetzt auch ganz konkret, vielleicht sogar auch an die Wohnung?
1: Ja, zum Beispiel. Also es gibt ganz individuelle Wohlfühlorte, aber für die meisten ist es wirklich das Zuhause, also das ist so wirklich so ein Safe Space, ja. Für die anderen ist es vielleicht das Bett oder das Sofa. Es gibt aber auch Menschen, die fühlen sich in der Natur geborgen, also angelehnt an einen Baum und die Sonne scheint dann vielleicht ins Gesicht. Und auch wiederum andere fühlen sich vielleicht auch in der Kirche geborgen, in einem sicheren Raum, weil sie dort zur Ruhe kommen und vielleicht, ne, sich eben auch sicher und aufgehoben fühlen. Das ist eigentlich sehr individuell, wofür man sich entscheidet, was dann tatsächlich auch mein Wohlfühlort ist.
0: Also bei sich selbst Wohlfühlorte wahrnehmen, aufsuchen, diese innere Decke um sich schließen. Und dann gibt es natürlich noch die Geborgenheit, die wir uns selber auch schenken in Beziehungen. Worauf käme es denn da an, wenn ich selbst ein Klima der Geborgenheit schaffen und stärken möchte?
1: Also kennen Sie vielleicht selbst auch so eine Umarmung, ein Gehaltenwerden von dem Partnerin oder der Partnerin. Also sich einfach nur anlehnen zu dürfen, einfach man selbst zu sein, sich akzeptiert und geliebt fühlen und dann wirklich bewusst die Nähe und die Wärme des Partners wahrzunehmen. Und dann fühlt man sich tatsächlich auch emotional sicher. Und das ist dann die wahre Geborgenheit, die uns Kraft, Ruhe und Zuversicht gibt.
0: Sagt Svenja Lütke, Psychologin und Therapeutin in Kiel, darüber, wie wir Geborgenheit finden und auch selbst schaffen können. Vielen Dank dafür. Und wir schauen um 9:17 kurz auf die Straßen. Vorsicht auf der A5 Kassel-Frankfurt zwischen Friedberg und Bad Homburger Kreuz befinden sich Rehe auf der Fahrbahn.

Das Gefühl von Unsicherheit kennen wir natürlich alle irgendwie. Aber wenn man mal so richtig schlechte Erfahrungen gemacht hat, dann kann das ganze Leben behindern und in ein massives Gefühl der Unsicherheit tauchen. Menschen, die irgendwann mal traumatische Dinge erlebt haben, die fühlen sich im Alltag oft unsicher und angstvoll. So ist es auch bei Detlef Sander, der in der Kindheit sexuellen Missbrauch erlebt hat und an einer posttraumatischen Belastungsstörung leidet. Doch er hat Hilfe gefunden und kann inzwischen seinen Alltag wieder meistern. Und zwar, weil seine Hündin Kira als Assistenzhund an seiner Seite ist. Sie sorgt für Sicherheit und schafft ihm einen Safe

0: ohne Schnuppern, ohne Schwanzwedeln, ohne Knurren. Sie ist ganz auf Detlef Sander konzentriert, der am Regal entlang geht.
1: Deutsch gesagt, die bleibt einfach sitzen und schafft einen Raum für mich, wo kein anderer mehr reinkommt. Weil ich lasse den Kira direkt in den Gang stehen, kurz wo sitzen. Und ich kann in Ruhe meine Sachen in die Tasche packen und in den Einkaufswagen legen.
0: Auch als die beiden an der Kasse stehen, ist Kira gefragt. Sie setzt sich hinter den 56-Jährigen, während er mit zittrigen Fingern bezahlt. So kann ihm niemand zu nahe kommen. Detlef Sander hat 2,5 Jahre lang mit Kira trainiert, bis sie die Prüfung für Assistenzhunde ablegen konnte. Dabei wurden die beiden von Silke Kämpfer unterstützt. Einen Hund an der Seite zu haben, kann Menschen mit psychischen Erkrankungen Sicherheit geben, sagt die Trainerin.
2: Die Menschen können sich auf die Hunde konzentrieren und können damit durch schwierige Situationen viel besser und viel kontrollierter durchgehen.
0: Im Alltag passiert es Detlef Sander oft, dass die traumatischen Erlebnisse aus seiner Kindheit wieder hochkommen. Er kann dann nicht mehr gut sprechen und im schlimmsten Fall sogar umkippen. Kira spürt die Gefahr, bevor es zu spät ist.
1: Und wenn bei mir die Nervosität zu doll spürbar ist und ich nicht mehr klarkomme in den nächsten paar Sekunden, dann zwickt sie mich in die Hände oder beißt mir ganz zärtlich in die Hand, damit ich wieder aufwache. Sie ist dafür da, rechtzeitig mich zu warnen. Detlef, du fängst wieder an, nervös zu werden. Bitte rausgehen, Pause machen.
3: Kira sorgt für Sicherheit und Safe Space. Johanna Manger war mit Detlef Sander und seinem Assistenzhund unterwegs. Ein gutes Duo, die beiden. Und auf die würde der folgende Titel von Genesis eigentlich auch ganz gut passen. Follow you, follow me. Aber in dem Song geht es natürlich um eine rein menschliche Liebesgeschichte. Der Titel war übrigens 1981 ein Wendepunkt in der Bandgeschichte, habe ich gelernt. Er steht am Übergang der Band vom komplexen Progressive Rock hin zu den kommerzielleren Pop-Hits.

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4: 9.32 Uhr.
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4: Vorsicht auf der A5, Kassel Richtung Frankfurt. Zwischen Friedberg und Bad Homburger Kreuz liegen Gegenstände auf der Fahrbahn. Vorsicht auf der A5, Kassel Richtung Frankfurt. Zwischen Friedberg und Bad Homburger Kreuz befinden sich auch Rehe auf der Fahrbahn. Vorsicht auf der A44, Kassel-Dortmund. Zwischen Bräuna und Warburg, da ist eine Person auf der Fahrbahn. Und die A480, Reiskirchen-Gießen, ist zwischen dem Reiskirchener Dreieck und Wettenberg wegen einer Baustelle bis morgen etwa 9 Uhr in beiden Richtungen gesperrt. Es gibt örtliche Umleitungen. Und dann noch dieser Hinweis. Besuchern des Hessentags in Fulda wird empfohlen, öffentliche Verkehrsmittel zu nutzen. Bei der Anreise mit Pkw folgen Sie bitte den Beschilderungen zu den ausgewiesenen Parkplätzen. Informationen rund um den Hessentag finden Sie auch unter hessentag-fulda.de.
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4: Heute im Norden und in der Mitte gibt es ein paar Schauer. Am sonnigsten und meistens trocken bleibt es im Süden von Hessen. Die Temperaturen 15 bis 23 Grad. Der Sonntagmorgen in HR1 mit Klaus Hofmeister. Heute Morgen rund um innere Sicherheit, um Geborgenheit und um Safe Spaces. Schön, dass Sie dabei sind.
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0: Rund um Geborgenheit, unser Thema heute Morgen in hr1. Ja, wie haben Sie zum Beispiel die Schule in Erinnerung? War das eigentlich für Sie ein Ort von Geborgenheit? Vermutlich eher nicht. Oft ist das ja eher ein Kampfplatz. In Hessen gibt es ein Programm, das darauf abzielt, den Klassenraum zu einem sicheren Ort zu machen, der für alle Mitglieder der Klassengemeinschaft und für jeden Einzelnen ein stabilisierender Faktor wird. Safe Place heißt das Training für Schülerinnen und Schüler. Und es geht auch um den Umgang mit Stress und Belastungen.
1: Schon die Kleinsten können viel Stress haben, sei es zu Hause mit ihren Freunden oder im Klassenraum.
2: Wenn ich zum Beispiel lerne und Matheaufgaben mache und noch mit den Deutschaufgaben und so, das ist halt viel Stress für mich, die ganzen Hausaufgaben.
3: Manchmal, wenn wir haben Klassenrat, wo man klärt Probleme und wenn es ist über mich, habe ich schon Stress und manchmal schreit meine Mutter mich an.
1: Um dann Abstand zu bekommen, legen sich diese Frankfurter Jugendlichen beispielsweise auf ihr Bett oder sie machen beim Lernen eine Pause. Wie Kinder in stressigen Momenten entspannen können, bekommen sie auch bei dem mehrwöchigen Programm Safe Place vermittelt. Es richtet sich an Viert- bis Sechstklässler, erzählt die Landeskoordinatorin Anna Sedlak.
4: Also die Kinder erlernen zum Beispiel Atemübungen zur Beruhigung. Es ist so, dass man immer auf vier oder auf sechs einatmet, dann die Luft anhält eine Weile, dann wieder ausatmet.
1: Bei einer anderen Übung spannen sie gezielt Muskel an und entspannen sie. Neben solchen Körperübungen geht es darum, den Stress als solchen überhaupt erst einmal zu erkennen und dafür die richtigen Worte zu finden. Das Programm gibt es seit 2022. Eingeführt wurde es zur Zeit der Corona-Pandemie, sagt Schulpsychologin Sedlak.
4: Wir haben ja schon gesehen, dass durch die Schulschließungen, auch am Anfang die Schließungen von Sportvereinen, von Hilfesystemen, dass gerade die Kinder, die ohnehin zu Hause nicht so viel Unterstützung und Stabilität bekommen, dass die dadurch auch stark belastet waren.
1: Mitunter habe das zu regelrechten Angststörungen geführt. Das sei selbst nach der Pandemie teilweise noch zu spüren. Da könne das Anti-Stress-Programm helfen, meint Sedlak, und die meisten Kinder würden die Übungen gut annehmen. In Zeiten von Kriegen und Klimakrisen sei es dazu wichtig, für sich einen sicheren Ort zu finden, eben ein Safe Place. Auch das spiele bei dem Programm eine Rolle, so Sedlak.
4: Dann wird mit den Kindern auch daran gearbeitet, zu überlegen, okay, was brauche ich denn, damit die Klasse für mich ein sicherer Ort ist? Also da werden dann auch so bestimmte Klassenregeln im Grunde erarbeitet.
1: Außerdem sollen sich die Jugendlichen so einen sicheren Ort vorstellen, in den sie sich in stressigen Momenten gedanklich zurückziehen können. Das Programm wird an allen hessischen Schulen angeboten. Durchgeführt wird es von Schulpsychologen und Lehrkräften. Es hätten schon viele Schülerinnen und Schüler teilgenommen, heißt es.
0: Ursula Meyer über das Programm Safe Place an hessischen Schulen.

0: HR1, ein Sonntagmorgen rund um die Suche nach Geborgenheit und Sicherheit für die Seele. Was können wir eigentlich tun, wenn der seelische Stress in einer Situation viel zu groß wird, wenn Panik in uns hochkriecht? Innehalten, versuchen, den Atem zu kontrollieren, das ist sicher eine wichtige Hilfe. Eine andere, sich selbst berühren, sanft mit der linken Hand über die Haut der rechten streichen, sich selbst umarmen oder auch auf bestimmte Punkte im Gesicht klopfen. Diese Therapieform wendet Dr. Antonia Pfeiffer an. Sie ist Ärztin und Wissenschaftlerin. Frau Pfeiffer, Klopfen gegen Panikattacken oder auch bei Depression und Burnout. Können Sie uns beschreiben, wie Sie das konkret mit Ihren Klientinnen machen?
1: Ich arbeite und forsche zu der Methode Prozess- und Embodiment-fokussierte Psychologie von Dr. Michael Bohne. Und dabei nutzen wir die Haut, um uns selber zu beruhigen.

0: beruhigen. Das heißt, diese Methode hat die Klopftechniken, wo man sie zum Beispiel im Gesicht klopft bei großem Stress. Es gibt so diesen großen Vagusnerv, der gerade in aller Munde ist. Der ist ähnlich verschaltet wie die Haut vom Gesicht. Das heißt, wenn wir die Haut im Gesicht klopfen, aktivieren wir vermutlich auch dieses parasympathische Nervensystem, sodass wir quasi den Körper nutzen bei der psychotherapeutischen Arbeit, um uns zu regulieren.
1: Das klingt jetzt so ein bisschen sehr technisch, würde ich mal sagen. Also hier klopfen, da streicheln. Funktioniert das immer? Und bei welchen Symptomen vielleicht?
0: Das ist eine sehr lustige Frage. Das ist tatsächlich, wenn man es anwendet, eigentlich eher sehr organisch und liebevoll und lustig. Es ist einfach ein ganz normaler physiologischer Regulationsmechanismus. Wenn wir zum Beispiel Babys versuchen zu beruhigen, versuchen wir ja auch nicht mit klugen Argumenten zu kommen, sondern streicheln oder klopfen ihnen über den Rücken.
1: Schildern Sie doch mal so ein, zwei Beispiele sozusagen, wo Sie es vor allen Dingen jetzt anwenden. Sie haben ja den Rahmen der
0: Ja,
1: Psychotherapie
0: also
1: angesprochen.
0: ein Beispiel ist, wenn OpernsängerInnen mit großer Auftrittsangst kommen und dann arbeiten wir daran, dass sie quasi an das Thema denken und wir gleichzeitig mit Sprache arbeiten, aber eben auch runterregulieren. Oder Menschen, die mit Zuständen von Depressionen kommen, wo sie das Gefühl haben, dass sie vielleicht auch einsam sind, alleine sind und dauerhaft so ein Gefühl von Abgeschnittenheit erleben. Das ist eine sehr spielerische Arbeit, wo wir viel, ja, auch dieses innere Gefühl im Körper von ich bin in Verbindung und ich kann mich beruhigen, wiederherstellen. Das sind zwei klassische Beispiele. Aber es wird auf der ganzen Welt inzwischen in allen möglichen Bereichen angewandt, ob es jetzt Geburtsstress ist oder posttraumatische Belastungsstörung. Es gibt erste Studien zu ganz vielen unterschiedlichen Bereichen.
1: Gibt es eigentlich auch alltägliche Situationen, die wir so erleben, wo wir das anwenden könnten? Oder muss es dann schon so was Klinisches
0: Absolut.
1: sein?
0: Nee, nee, absolut. Ich habe auch viele Klienten zum Beispiel, die das schnell auf der Toilette anwenden bei der Arbeit, wenn sie gerade Stress mit dem Chef oder mit der Chefin hatten.
1: Und dann
0: Oder
1: wird geklopft oder wird gestreichelt, was wird dann gemacht?
0: also es wird entweder geklopft, das sind einfach diese klassischen Punkte, oder man kurbelt so einen Bereich unter dem Schlüsselbein und sagt sowas, boah, auch wenn mich das gerade total nervt, kann ich mich beruhigen und bin ich gerade hier in Sicherheit und kann ich kluge Entscheidungen für mich treffen. Also es ist oft so eine Kombination aus intelligentem Einsatz von Sprache und körperlicher Selbstberuhigung. Und auch wenn man im Stau steht, wenn man irgendwie gerade genervt ist, das Kind von der Schule abholt und da irgendwie noch 10 Minuten warten muss. Also die meisten meiner KlientInnen nutzen es eigentlich für solche Situationen, würde ich
1: Ja,
0: sagen.
1: sich selbst berühren kann der Seele in Stresssituationen helfen, wieder Sicherheit zu gewinnen. Die Ärztin und Wissenschaftlerin Dr. Antonia Pfeiffer aus Hannover hat uns davon berichtet und sie hat darüber ein Buch geschrieben. Der Titel Emotionale Erinnerungen, Klopfen als Schlüssel für Lösungen. Vielen Dank für das Gespräch. So, und jetzt können wir uns mit Cat Stevens nochmal ganz der Sehnsucht nach Sicherheit und Geborgenheit hingeben. In dem Stück Peace Train von 1971 besingt er ja die universelle Sehnsucht nach Frieden, nach Verständnis und Einheit. Und an einem Tag, an dem ein Friedensabkommen zwischen Iran und USA unterschriftsreif auf dem Tisch liegt, kann ich mich da sehr gut einschwingen. Der Peace Train ist unterwegs und Cat Stevens lädt jeden ein, aufzuspringen und den Glauben an eine positive Veränderung, an eine bessere, gerechtere Zukunft nicht aufzugeben.

Der Peace Train von Cat Stevens. Es ist 10:02. Gleich gibt's hier die Nachrichten und dann geht's weiter mit dem hr1 Talk. Heute ist da der ZDF-Journalist Rudi Zerne zu Gast bei Klaus Reichert. Der war ja mal Eiskunstläufer und sagt, im Leistungssport habe ich gelernt, nicht unterkriegen lassen. Viel Spaß beim Zuhören. Ich bin Klaus Hofmeister. Einen schönen Sonntag noch mit hr1.

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1: 10 Uhr. Zentrale Bahnstrecke von Hamburg nach Berlin wieder freigegeben. Tausende zu Demonstrationen in Genf erwartet. Erstes Spiel für Deutschland bei der Fußball-WM. Das Wetter: Sonne, Wolken, örtlich Schauer bis 23 Grad. Mein Name ist Christoph Haas. Nach der Komplettsanierung der Riedbahn zwischen Frankfurt und Mannheim hat die Deutsche Bahn jetzt ihr zweites Großprojekt abgeschlossen. Seit dem Morgen ist die Strecke Hamburg-Berlin wieder in Betrieb. Auch sie war monatelang gesperrt für die Bauarbeiten. Aus der Nachrichtenredaktion Sven Kuhnen.
2: Gegen 17:30 startete am Hamburger Hauptbahnhof ein erster Fernzug Richtung Berlin. Die Generalsanierung hatte im August begonnen. Die Bahn tauschte unter anderem Gleise, Weichen und Signale aus und modernisierte 28 Bahnhöfe. Der Abschluss der Sanierung verzögerte sich um rund anderthalb Monate. Allerdings fällt für Reisende nun eine andere Verbindung aus. Die Strecke zwischen Hannover und Hamburg wird ab heute voll gesperrt. Fern- und Güterzüge entfallen. Hier soll der Betrieb Mitte Juli wieder aufgenommen werden.
1: In Evian in Frankreich treffen sich ab

0: morgen die Staats- und Regierungschefs der 7 führenden Industrienationen. Proteste sind nicht zugelassen. Sie sollen heute in Genf in der Schweiz stattfinden. Bis zu 50.000 Menschen werden dort erwartet. Aus Angst vor Ausschreitungen haben Geschäfte und Banken ihre Schaufenster und Türen verbarrikadiert. 7.000 Sicherheitskräfte sind im Einsatz. Bürgermeisterwahl in Reinhardshagen im Kreis Kassel. Etwa 3.500 Menschen können einen Nachfolger für den bisherigen Amtsinhaber Detmar bestimmen. HR-Reporter Marcel Ruge.
1: Es gibt zwei Kandidaten. Detmars Stellvertreterin im Rathaus, Corinna Fiege-Borchert. Die 49-Jährige tritt wie zuvor auch Detmar für die unabhängige Wählergemeinschaft an. Der 43-jährige Betriebswirt Markus Merkwürth-Timm geht für die SPD ins Rennen und wird von der CDU unterstützt. Ein großes Thema im Wahlkampf ist die schwierige Finanzlage der Gemeinde.
0: Marmelade darf in der EU ab heute wieder Marmelade heißen, auch wenn sie nicht aus Zitrusfrüchten gemacht ist. Sie muss nicht als Konfitüre oder Brotaufstrich bezeichnet werden. Diese Regelung hatte Großbritannien in den 70er Jahren durchgesetzt. Sie ist jetzt gestrichen. Außerdem muss es jetzt mehr Informationen bei Honig geben, und zwar zu den einzelnen Herkunftsländern. Die Angabe Honig aus EU- und Nicht-EU-Ländern reicht nicht mehr. Am vierten Tag der Fußball-Weltmeisterschaft startet die deutsche Mannschaft in das Turnier. In Houston spielt die DFB-11 ab 19 Uhr unserer Zeit gegen Curaçao. Die Türkei hat heute früh ihren WM-Auftakt verpatzt. Die Mannschaft verlor 0:2 gegen Australien. Aus dem WM-Studio Silke Heine.
2: Zuvor hatte sich Schottland im Duell der WM-Rückkehrer gegen Haiti ein 1:0 erkämpft und damit sogar die Führung in seiner WM-Gruppe übernommen. Denn die beiden Top-Teams, Brasilien und Marokko, trennten sich im direkten Duell 1:1. Auch die Schweiz kam trotz Chancenwuchers gegen Außenseiter Katar nicht über ein 1:1 hinaus. Und während die Eidgenossen enttäuscht den Platz verließen, jubelt der Gastgeber der letzten Weltmeisterschaft über den ersten WM-Punkt seiner Geschichte.
0: Das waren die Nachrichten.
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4: Vorsicht bitte auf der A5 Frankfurt Richtung Kassel. Zwischen Friedberg und Obermörlen liegt ein Reifen auf dem linken Fahrstreifen. Und die A480 Reiskirchen Richtung Gießen ist zwischen dem Reiskirchener Dreieck und Wettenberg wegen einer Baustelle gesperrt. Dauert noch ungefähr bis morgen früh um 5 Uhr. Eine Umleitung ist für sie eingerichtet.
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4: Ja, das Wetter ist heute so ein bisschen zweigeteilt. Im Norden und in der Mitte sind Schauer drin, im Süden bleibt's eher trocken. Das Ganze bei 19 Grad in Kassel und um die 22 Grad im Rhein-Main-Gebiet. Auch morgen kriegt der Süden mehr Sonnenschein ab als der Norden, aber es bleibt dann in ganz Hessen größtenteils trocken, die Temperaturen ähnlich wie heute, 16 bis 23 Grad.
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5: Ein Leben zwischen Eis, Kamera und Crime, so könnte man die Geschichte meines heutigen Gastes zusammenfassen. Er war Spitzen-Eiskunstläufer, wurde Sportjournalist und ist seit über 20 Jahren das Gesicht von Aktenzeichen XY ungelöst. Ich freue mich sehr auf den Talk mit Rudi Zerne. Herzlich willkommen, Herr Zerne. Hallo.
6: Danke für die Einladung, freue mich auch.
5: Ein Mann für Sport und Mord. Stammt der Satz wirklich von Ihnen?
6: Der stammt von mir, ja. Den habe ich mal rausgehauen auf einer Pressekonferenz. Ich stehe für Sport und Mord. Es hat natürlich ein paar Lacher produziert, aber warum nicht?
5: Sie vereinen zwei sehr unterschiedliche Laufbahnen, eine Karriere im Spitzensport und eine im Fernsehen. Welche Erfahrungen aus dem Sport haben Ihnen beim Einstieg in die Medienkarriere am meisten geholfen?
6: Nicht unterkriegen lassen, gute Kondition an den Tag legen und sich durch Enttäuschung nicht aus der Bahn werfen zu lassen.
5: Der HR hat am Anfang Ihrer Karriere eine große Rolle gespielt. Wie kam das?
6: Ganz große Rolle. Eiskunstlaufen war ja früher innerhalb der ARD federführend beim Hessischen Rundfunk angesiedelt. Hans-Joachim Rauschenbach, eine Sportschau-Legende, großer Kommentator damals für Boxen und Eiskunstlaufen, also auch da schon damals der Kontrast. Und da man einen Nachfolger gesucht hatte, lag es irgendwie auf der Hand, dass ich das übernehmen könnte.
5: Der ZDF-Moderator Rudi Zerne ist heute mein Gast im HR1 Talk. Die ersten Schritte im Fernsehen hat er hier im HR gemacht. Wir reden über sein Leben, das TV-Geschäft und ob aus dem Ruhrpott-Kind ein echter Hesse geworden ist. Schön, dass Sie bei uns sind.
6: Danke.
4: Und bevor es mit Musik weitergeht, habe ich noch eine aktuelle Warnmeldung für Sie. Die kommt von der A671 Mainz Richtung Wiesbaden. Zwischen Hochheim Süd und Hochheim Nord liegen Gegenstände auf der Fahrbahn.

0: Eislaufen im Ruhrgebiet, denn da kommt Rudi Zerne her. Das klingt erstmal nach exotischer Randerscheinung zwischen Zeche und Schalke. Es ist ja immer die Rede von der Eislauf-Mama. Sie hatten einen Eislauf-Papa.
1: Ja, genau. Mein Vater war ein begeisterter und sehr guter Eiskunstläufer vor dem Zweiten Weltkrieg. Er musste dann allerdings in den Krieg, in den ersten Russlandfeldzug, ist dort schwer verwundet worden. Ein Bein, das linke Bein, musste ihm amputiert werden und damit war seine, mit 22 Jahren, seine Laufbahn beendet, bevor sie begonnen hatte. In der Nachkriegszeit, in der Zeit des Wiederaufbaus, hatte einen Malerbetrieb mit Gerüstbau, musste natürlich erstmal rangeklotzt werden. Da war keine Zeit für solche Fissematenten und auch kein Geld vorhanden. Und dann, als es dann besser lief, dann hat er mich aufs Eis gestellt. Ich war gerade mal 5 Jahre alt und dann ging's los. Also im Prinzip hat er in mir seinen Traum verwirklicht.
0: Wie würden Sie Ihre Kindheit im Kohlenpott in einem Bild oder in einem Geruch beschreiben?
1: International. Natürlich, Sie haben es gesagt, es ist ein exotischer Sport im Ruhrpott, mitten im Herzen des Ruhrgebiets. Aber die Menschen dort sind doch wesentlich aufgeschlossener, als man gemeinhin denkt. Also ich war plötzlich mit 11 Jahren deutscher Juniorensieger schon, Titelseite Bild-Zeitung, Titelseite WAZ und war so ein kleiner Star auf dem Schulhof. Musste dann auch schon mal vormachen, wie so ein doppelter Rittberger funktioniert auf dem Trockenen. Also es kam mir auch sehr viel Interesse entgegen.
0: Im Ruhrpott träumen die Kinder von einer Karriere bei Schalke oder bei Borussia Dortmund oder natürlich auch beim VfL Bochum, klar. Wie würde man da als Eiskunstläufer behandelt? Ich meine, das Interesse daran, mach mal einen doppelten Rittberger oder so, okay, das kann man nachvollziehen, aber haben denn nicht die anderen Jungs irgendwie geguckt, ein Tänzer, ein Eistänzer, ein Eiskunstläufer?
1: Also Eistanzen ist ja die andere Fraktion, die andere Abteilung. Ich bin der Eiskunstläufer. Ein sehr athletischer Sport, bei aller Kunst, die man aufs Eis zelebrieren sollte. Viel Schnellkraft ist vonnöten, um diese Dreifachsprünge zu rotieren, um sie absolvieren zu können. Also ich bin nicht wie ein Exot betrachtet worden, sondern es gab auch viele, viele andere Sportarten. Es ist viel gerudert worden auf dem Rhein-Herne-Kanal zum Beispiel, aber um den Bogen nochmal zu finden zu Schalke 04, Wanne-Eickel, die Stadt, aus der ich stamme, ist Schalkeland. Also von daher bin ich schon mit Königsblau aufgewachsen.
0: Welche Rolle spielte das industrielle Umfeld, dieses klassische Arbeitermilieu für Ihr Selbstverständnis? Disziplin, Verlässlichkeit, Bodenständigkeit?
1: Ja, ich sag mal, die Jungs, die Kumpel aus dem Kohlenpott, anpacken. Damals standen überall noch Fördertürme im Ruhrgebiet. Das prägte das Bild des Ruhrgebiets. Die großen Firmen Thyssen, Krupp, Hösch, das lebte alles von der Stahlarbeit und vom Kohle- und Bergbau. Und damit bin ich groß geworden.
0: Gab es damals schon den Wunsch nach Karriere im Sinne von Aufstieg, also Ausbruch aus diesem Umfeld?
1: Ja, auf jeden Fall.

0: Das war mein großer Traum, einmal im Flugzeug zu sitzen und in die USA zu fliegen oder nach Kanada. Kanada wäre noch besser gewesen. Das hätten wir uns damals nicht leisten können, aus finanziellen Gründen. Aber über den Sport wusste ich, da kannst du herausstechen aus der großen Masse. Und da mir es am Anfang sehr leicht gefallen ist mit der Koordination, mit den Sprüngen. Ich war relativ schnell bei den Doppelt- und Dreifachsprüngen, bin auch schöne Küren gelaufen, die auch gut benotet wurden, bin ausgezeichnet worden mit ersten Plätzen. Und dann merkte ich plötzlich, hoppla, jetzt gucken die Leute hin, jetzt bin ich plötzlich jemand.
1: Aus dem Jungen aus dem Kohlenpott wurde ein Stilist auf dem Eis mit Medaillen bei verschiedenen Meisterschaften. Über die Eislaufkarriere reden wir gleich hier in HR1.

0: Er wurde deutscher Meister, Vize-Europameister, Olympia-Vierter und gleichzeitig als wundervoller Stilist gefeiert. Rudi Zerne stand oft im Schatten von Norbert Schramm und war doch irgendwie doch der Liebling der Zuschauer, oder?
1: Ja, also Norbert ist, ich glaube, 2 oder 3 Jahre jünger als ich. Als ich das erste Mal deutscher Meister wurde, 1978 in der Dortmunder Westfalenhalle, da hatte Norbert einen fürchterlichen Auftritt, der ziemlich daneben gegangen ist. Er lief unter ferner Liefen. Und dann hat Norbert eine unglaubliche Entwicklung vollzogen. Der sprang mir plötzlich um die Ohren in Oberstdorf im Bundesleistungszentrum.
0: Ja.
1: Und ist dann auch sehr sicher gewesen, sehr athletisch und war plötzlich aus dem Schatten von mir herausgesprungen, im wahrsten Sinne des Wortes, war dann Dritter bei den Europameisterschaften in Innsbruck, anschließend 2-mal Europameister, 82 in Lyon, 83 in Dortmund. Also wenn Norbert in Dortmund an der Ampel anhielt und einmal den Mund zum Lachen aufmachte, hielten die Autos an, weil es gab noch keinen Boris Becker und keine Steffi Graf. Norbert war ein Superstar und das

0: hat mich unglaublich gewurmt.
1: Das ist doch auch typisch für Spitzensport, dass man im Nachhinein noch alle Daten irgendwie präsent hat, oder? Gut, man hat jeden Wettbewerb hat man irgendwie im Kopf.
0: Ich kann eigentlich von der, das würde jetzt aber den Rahmen der Sendung, den zeitlichen sprengen, von meiner ersten Teilnahme an einer Eiskunstlaufmeisterschaft in Nordrhein-Westfalen bis zu meinem letzten Wettbewerb Weltmeisterschaften in Ottawa eigentlich alles runterzählen. Wenn Sie mögen, gerne.
1: Wenn Sie Ihre Karriere im internationalen Vergleich der 1980er Jahre betrachten mit starken Ostblocknationen, ja, politischen Fronten, wie fair fühlte sich der Wettbewerb damals an?
0: Das war schon in Ordnung. Also wenn ich schlecht gelaufen bin, dann wollte ich auch keine guten Noten haben. Ich kann mich erinnern an meinen letzten Wettbewerb, die Teilnahme an den Weltmeisterschaften 84 in Ottawa. Ich hatte zuvor bei den Olympischen Spielen in Sarajevo einen dritten Platz in der Pflicht belegt. Bin die Pflichtfiguren meines Lebens gelaufen. Anschließend in Ottawa ging die erste, das wird Ihnen jetzt nichts sagen, Wende einwärts, links.
1: Tatsächlich, ging keine daneben, Ahnung, wovon Sie reden.
0: Ging daneben, ich war richtig weit weg neben der Spur. Und habe gedacht, oh, jetzt werten die mich in den Keller. Und dann habe ich nahezu die identischen Wertungen gekriegt, wie bei den Olympischen Spielen.
1: Waren Sportlerinnen und Sportler aus dem Ostblock, ich würde gerne noch ein bisschen bei diesen Athleten bleiben, für Sie die Feinde auf dem Eis oder gab es auch Freundschaften über die Blöcke hinweg?
0: Also Feinde passt
1: war die Zeit des
0: nicht.
1: Kalten Krieges.
0: Zeit des Kalten Krieges. Sie müssen bedenken, die DDR und wir hatten keine Sprachbarrieren. Das heißt, wir konnten auch schon mal miteinander reden. Drüben auf der anderen Seite der Mauer in der DDR hielt man sich natürlich zurück. Also da war ja mehr oder weniger der Westkontakt untersagt. Nichtsdestotrotz habe ich mich mit Kolleginnen und Kollegen Katharina Witt, mit Knut Schubert, mit Jan Hoffmann, wir haben uns einfach unterhalten. Wir saßen nicht gemeinsam an der Theke, später dann natürlich auch, aber wir haben uns unterhalten. Aus der damaligen Sowjetunion war es so, da gab es einfach Funkstille. Und die sind ja nun auch, gerade bei den Männern, wenn ich an Alexander Fadejew denke, der ist einen dreifachen Achsel nach dem anderen gesprungen. Der war ja auch auf dem Sprung zum Vierfachen. Oder Josef Sabovcik aus der Tschechischen Republik, aus Brünn, mit dem habe ich mich exzellent verstanden.
1: War Doping damals ein Thema?
0: Nö. Für mich war es nie ein Thema. Ich bin nie in Versuchung geraten. Also man hat mir nie etwas angeboten. Ich habe zwar schon mal zur Beruhigung meiner Nerven so eine, ich will jetzt den Namen nicht nennen, das kriegt man in der Apotheke, so ein Beruhigungsmittel genommen. Ich habe die Spuren unten nicht mehr gesehen. Da wusste ich, das kann es nicht sein. Davon muss ich die Finger lassen. Und das wäre erlaubt gewesen.
1: Warum sind wir keine erfolgreiche Sportnation mehr?
0: Na, weil, wissen Sie, ich will das an einem ganz einfachen Beispiel demonstrieren. Ich habe Ihnen vorhin die Motivation erzählt, weshalb ich mich halt angestrengt habe. Weshalb ich Trainingszeiten im Sommer von morgens um 6 bis um 9 und anschließend nochmal 2 Stunden Kürtraining, danach nochmal Konditionstraining am Wochenende. Das ist ja in gewisser Weise ein Martyrium. Ich habe das getan, um international mal rauszukommen. Wenn ich meiner Tochter gesagt hätte, im Alter von 7 Jahren, streng dich an, dann kannst du mit dem Flugzeug fliegen, dann hätte ich gesagt, Papa, lass uns lieber nach Fuerteventura fliegen zum Urlaub, wie wir das sonst immer machen. Der Ansporn ist nicht mehr da.
1: Rudi Zerne ist heute mein Gast im HR1 Talk.

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7: Genau meins. Es ist 10.30 Uhr.
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7: Die A480 Reiskirchen Richtung Gießen ist zwischen dem Reiskirchener Dreieck und Wettenberg wegen einer Baustelle bis Montag etwa 5 Uhr gesperrt, gilt für beide Richtungen. Es ist aber eine Umleitung für sie eingerichtet.
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7: Rund um Kassel, Korbach oder Marburg brauchen Sie heute hier und da nochmal die Regenjacke. Aber falls Sie in Südhessen unterwegs sind, darf die gern zu Hause bleiben. Da ist es zwar auch größtenteils bewölkt, es bleibt aber trocken. Die Temperaturen liegen zwischen 15 und 23 Grad. Morgen geht's wolkig weiter, im Süden mehr Sonne, aber es bleibt in ganz Hessen meistens trocken. 16 bis 23 Grad sind dann drin.
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2: Heute mit TV-Moderator Rudi Zerne und Klaus Reichert, Vize-Europameister 1984, Olympia-Vierter in Sarajevo, danach Holiday on Ice. Wann war für Sie klar, die Karriere geht zu Ende, ich brauche einen Plan B?
8: Na, das ging automatisch. Eins ins andere über, also wie so ein Zahnrädchen, das sich miteinander verankert. Ich bekam nach dem zweiten Platz bei den Europameisterschaften in Budapest einen Anruf von Ski Goodhart. Das war der damalige Präsident von Holiday on Ice. Das ist schon mal eine gute Ausgangsposition, wenn der Präsident bei dir anruft und du musst dich dem nicht anbieten. Ich war der einzige und beste greifbare westeuropäische Sportler, der zur Verfügung stand zu dem Zeitpunkt. Also wie gesagt, die Mauer stand noch. Josef Sabowczyk hat weitergemacht. Erster bei den Olympischen Spielen war Scott Hamilton aus den USA. Dann kam Brian Orser aus Kanada. Und dann, wie gesagt, der dritte Sabowczyk. Ich war der vierte. Deswegen kam der Anruf. Und dann haben wir uns damals in Ottawa auf mein Zimmer zusammengesetzt bei einem Brausegetränk.
2: Okay.
8: Und haben halt über Gagen gesprochen. Und das war natürlich für mich eine Riesenchance.
2: Wie kamen Sie danach auf Journalismus?
8: Ich hatte mir in Sarajevo nach dem vierten Platz ein paar Bierchen gegönnt. Das ist eine Enttäuschung, der vierte Platz, da müssen wir uns nichts vormachen. Und habe dort Adi Furler getroffen, auch eine Sportschau-Legende, einer der ersten Moderatoren der ARD-Sportschau. Adolf Furler war ja ein Experte für Pferderennsport. Und der hat sich aber auch für andere Sportarten interessiert.
2: Der Galopper des Jahres.
8: Der Galopper des Jahres, genau.
2: Ja.
8: Und dann haben wir zusammen geredet über die

0: dieses und jenes. Und dann sagt der Mensch, Sie können ganz gut quasseln. Überlegen Sie sich doch mal, ob Sie nicht das zu Ihrem Beruf machen wollen. Na ja, ich sage, wenn das so ist, wenn die Türen offen stehen, ich komme. Die standen natürlich nicht offen. Man muss sich in diesem Beruf, das kennen Sie vielleicht genauso wie ich, jede einzelne Stufe erkämpfen.
1: Reden wir gleich noch drüber. Ich wollte noch eine Frage zur Musik stellen. Musik wäre für Sie nicht in Frage gekommen? Ich meine, der eine oder andere Sportler fängt auch mal an zu singen.
0: Singen sagen sowieso nicht, aber ich hätte unglaublich gerne ein Instrument gespielt. Trompete, Klarinette, Posaune, irgend sowas. Aber mein Vater hat von Anfang an einen strikten Weg vorgegeben und er wusste, da verzettelst du dich. Das hat er mir so nicht gesagt. Er hat dann irgendein anderes Hilfsargument gefunden, warum das im Augenblick mit der Trompete nicht hinhaut.
1: Wir spielen Ihren Musikwunsch, auch ohne größeren Bezug zur Musik. The Blue Café von Chris Rea. Gibt's dazu eine kurze Geschichte?
0: Gibt es eigentlich keine Geschichte, aber ich höre Chris Rea genauso wie Bruce Springsteen sehr, sehr gerne. Die haben so eine schöne, rauchige Stimme und es ist einfach eine schöne Musik.
1: The Blue Café, Chris Rea.

0: Viele Sportler versuchen sich nach der Karriere als Experten oder Co-Kommentatoren. Rudi Zerne hat sich dafür entschieden, einen weiteren Beruf richtig zu lernen. Er hat sich zum Journalisten ausbilden lassen. Daraus wurde eine zweite Karriere vor der Kamera. Warum kam es für Sie nicht in Frage, der Lothar Matthäus des Eiskunstlaufes zu werden?
1: Naja, so habe ich im Prinzip ja schon angefangen. Also ich kann mich noch gut dran erinnern. Das habe ich aber dem damaligen Sportchef des Hessischen Rundfunks auch gesagt. Ich will jetzt nicht nur als Experte häppchenweise hier und da mal auftauchen. Ich möchte das von der Pike auf lernen. Und da gehört Learning by Doing zum Thema. Also Nachrichten reißen hier im Hessischen Rundfunk, im Körbchen das alles rüberbringen. Heute ist es freilich viel einfacher im Internet. Nachrichten formulieren, Nachrichten schreiben, Nachrichten vortragen oder für den Moderator was fertig machen. Von daher kannte ich alle kleinen und größeren Becken.
0: Der Sport ist schon in den Medien sowas wie eine heilige Kuh, weil gigantische Reichweiten, damit sind Sportjournalisten natürlich auch wichtiger als viele andere, die im Journalismus arbeiten. Hat man Sie eigentlich damals spüren lassen, dass Sie eigentlich ganz woanders herkommen?
1: Wie meinen Sie das jetzt?
0: Ja, Sie kommen aus dem Sport und nicht irgendwie von der Journalistenschule und sind niemand, der ein Volontariat gemacht hat. Und dann so ganz unten haben Sie ja auch nicht angefangen.
1: Ja, also es lief vielleicht einfach daran, dass man mir Dinge glaubt. Also, dass es vielleicht auch überzeugend rüberkommt, kann mich da auch an eine Pressekonferenz erinnern, die wir zu den Winterspielen, ich weiß nicht mehr, wozu es war, gegeben hatten. Und da habe ich gesagt, ich bin mein eigener Co-Kommentator, also der Sender spart Geld.
0: Der Experte und der Journalist, ja, interessant.
1: Und dann wollte ich da aber raus, aus der Ecke nur der Eiskunstläufer zu sein.
0: Gibt es eine Erinnerung an Ihre Zeit beim HR, die Sie unbedingt mal loswerden wollen? Also kann was Schräges sein oder auch Kritik oder auch Lob?
1: Natürlich würde man jetzt sagen, der oder der Gast, den ich mal hatte, fällt mir spontan jetzt nichts ein. Ich weiß doch, damals Anthony Yeboah. Anthony Yeboah war damals einer der heißesten Fußballspieler in der Bundesliga. Und den dann hier im Sportkalender in HR3 zu haben, war schon eine Auszeichnung für mich.
0: 1999 kam dann der Sprung ins aktuelle Sportstudio, später der Wechsel zu Aktenzeichen XY ungelöst. Wie aus dem Sport

0: Torwand. Samstagabend. Große Bühne. Rudi Zerne gehörte mehrere Jahre lang zum Moderatorenteam des aktuellen Sportstudios. Wie haben Sie den Moment erlebt, als Sie zum ersten Mal durch das aktuelle Sportstudio damals geführt haben? Eines der Flaggschiffe des deutschen Fernsehens. Oben angekommen.
1: Ja, im Prinzip oben angekommen. Also Wolf-Dieter Poschmann, der damalige ZDF-Sportchef, sagte dann zu mir, vielleicht hast du es ja schon auf dem Flur gehört oder durch die Klospülung, ich unterbreite dir das Angebot, das aktuelle Sportstudio zu moderieren. Und dann habe ich gesagt, ich brauche einen Tag, also ein bisschen Bedenkzeit. Brauchte natürlich überhaupt keine Bedenkzeit, sondern ich habe eingeschlagen, ja. Ja, und dann ist es wirklich so, Sie kennen die Melodie, diese Anfangsmelodie, das ist ja nun wirklich eine Ikone des Fernsehens. Und die habe ich mir zu Hause unzählige Mal immer wieder angehört, um mich dran zu gewöhnen und um meine Nervosität abzubauen. Ich habe alle Moderationen auswendig gelernt, ich konnte das aus dem FF. Und es hat dann merkwürdigerweise, und da kam dann auch wieder so eine Erinnerung an meine sportliche Zeit, wenn es dann mal losgeht, ist alles okay. Dann ist das mein Wohnzimmer. Aber vorher die Pumpe 1 zu 1000.
0: Was ist denn aufregender, eine Fernsehsendung zu moderieren, kurz vorher da sich drauf zu konzentrieren oder bei Olympischen Spielen zu starten?
1: Bei Olympischen Spielen oder Weltmeisterschaften zu starten. Sie müssen sich vorstellen, ich präge immer das Bild, die Bahn ist 60 Meter lang und 30 Meter breit. Du gehst da raus, Dortmunder Westfalenhalle, 1983, 12.000 Zuschauerinnen und Zuschauer. Und hinter dir macht einer die Tür zu. Das ist also einen größeren Stress habe ich in meinem ganzen Leben nicht mehr gehabt. Das ist dann wirklich eine Bewährung.
0: Sportstudio ist ja dann auch ja, mehrere Monate oder Jahre jeden Samstag oder alle zwei, drei Wochen und die Olympischen Spiele halt nur alle vier Jahre. Das kommt auch nochmal dazu, dass das diesen Druck einfach nochmal ins Unermessliche steigert, dass es eigentlich jedes Mal eine einmalige Chance ist, oder?
1: Ja, klar. Also ich wusste damals, 1984 wird mein letztes Jahr sein. Ich war mit 25 Jahren der älteste Teilnehmer im Feld der Starter. Mir hat damals ein französischer Trainer, der auch Cheftrainer eines Leistungszentrums war, angeboten, Rudi, komm nach Paris. Du bist im Moment schwer angesagt im Preisgericht. Du wirst Europameister, vielleicht sogar auch Weltmeister. Ich habe gesagt, so, super Angebot, danke, ich kann nicht mehr.
0: Wir sind schon beim Fernsehen angelangt, deshalb wir bleiben jetzt auch beim Fernsehen. Für Aktenzeichen XY, wurden Sie gecastet? Das heißt, haben Sie da so eine Probesendung gemacht oder hat auch jemand gesagt, Herr Zerne, wir haben wieder was für Sie?
1: Ich bin in meinem Leben nie bei einem Casting gewesen. Einmal hier und der Sportchef hat zu mir gesagt, Rudi, du musst einmal unten vor die Kamera und ein Band mitlaufen lassen. Der Chefredakteur lässt niemanden auf den Sender, den er nicht vorher gesehen hat. Da sage ich, alles klar. Und dann durfte ich auch mitmachen. Ansonsten, um auf Aktenzeichen XY zurückzukommen, mich hat der damalige stellvertretende Programmdirektor Hans Janke angerufen und ist gleich mit der Tür ins Haus gefallen. Herr Zerne, ich hätte Sie gerne als Moderator für Aktenzeichen XY.
0: Bevor wir über die Sendung reden, Sie sind selbst mal verhaftet worden.
1: Ich weiß nicht, sagt man verhaftet oder festgenommen? Ich glaube verhaftet.
0: Festgenommen. Sie müssen es wissen.
1: Da gibt es einen Unterschied.
0: Ich bin nur Laie, Sie müssen es wissen.
1: Ja, ich bin am Flughafen in Düsseldorf angekommen, hatte mir tags zuvor am 26. Dezember 1978 bei dem legendären Weihnachtsschaulaufen in Garmisch-Partenkirchen die Schulter ausgerenkt und durfte dann nach Hause fliegen. Und da glaubte jemand in mir, den Terroristen Christian Klar erkannt zu haben. Das war der damalige Deutsche Herbst. Und da stand dann halt ein Empfangskomitee mit uniformierten Polizisten in Düsseldorf am Flughafen und hat mich festgenommen.
0: Hello. Hat sich aber schnell aufgeklärt. 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
1: 11 Uhr. Zentrale Bahnstrecke von Hamburg nach Berlin wieder freigegeben. Tausende zu Demonstrationen in Genf erwartet. Mann in Frankfurt mit Machete verletzt. Das Wetter, Sonne, Wolken, ab und zu Schauer bei bis zu 23 Grad. Mein Name ist Stefan Schiebelhut. Nach der Komplettsanierung der Riedbahn zwischen Frankfurt und Mannheim hat die Deutsche Bahn jetzt ihr zweites Großprojekt abgeschlossen. Seit dem Morgen ist die Strecke Hamburg-Berlin wieder in Betrieb. Auch sie war monatelang gesperrt für die Bauarbeiten. Aus der Nachrichtenredaktion Sven Kuhnern.
2: Gegen 5:30 startete am Hamburger Hauptbahnhof ein erster Fernzug Richtung Berlin. Die Generalsanierung hatte im August begonnen. Die Bahn tauschte unter anderem Gleise, Weichen und Signale aus und modernisierte 28 Bahnhöfe. Der Abschluss der Sanierung verzögerte sich um rund 1,5 Monate. Allerdings fällt für Reisende nun eine andere Verbindung aus. Die Strecke zwischen Hannover und Hamburg wird ab heute voll gesperrt. Fern- und Güterzüge entfallen. Hier soll der Betrieb Mitte Juli wieder aufgenommen werden.
1: In Evian in Frankreich treffen sich ab morgen die Staats- und Regierungschefs der 7 führenden Industrienationen. Proteste sind nicht zugelassen. Sie sollen heute in Genf in der Schweiz stattfinden. Bis zu 50.000 Menschen werden erwartet. Aus Angst vor Ausschreitungen haben Geschäfte und Banken ihre Schaufenster und Türen verbarrikadiert. Die Ukraine hat offenbar russische Industrieanlagen mit Drohnen angegriffen und damit Brände ausgelöst. Nach Angaben aus Moskau waren eine Chemiefabrik betroffen und eine Halle, in der Kraftstoff gelagert wurde. Insgesamt gibt Russland an, 250 ukrainische Drohnen abgewehrt zu haben. Ob es Verletzte gab, ist nicht bekannt. Der jüdische Sportverein TuS Maccabi bekommt nach 4

0: Jahrzehnten eine neue Sportanlage in Frankfurt. Heute wird der Maccabi Campus eröffnet. Er ist europaweit einmalig, HR-Reporterin Anne-Kathrin Hochstrat.
1: Auf 23.000 Quadratmetern Fußballplätze mit Kunstrasen, Basketballplätze, Sporthalle, Gruppenräume und sogar eine Parkouranlage. All das hat Maccabi jetzt in Frankfurt an einem Ort. 21 Millionen Euro hat das gekostet. Die Hälfte hat die Stadt bezahlt, die andere Hälfte kommt aus Spenden. Maccabi ist ein jüdischer Sportverein und hat etwa 6.000 Mitglieder. Die wenigsten Mitglieder sind aber selbst jüdisch.
0: In der Frankfurter Innenstadt ist gestern Abend ein Mann angegriffen und schwer verletzt worden. Er wurde mit einer Machete am Kopf getroffen. Lebensgefahr besteht laut Polizei aber nicht. Nach ihren Angaben kam es am späten Abend auf der Zeil zu einer Auseinandersetzung, an der bis zu 10 Menschen beteiligt gewesen sein sollen. Formel-1-Rennen in Spanien. Beim großen Preis von Katalonien startet Mercedes-Fahrer George Russell heute Nachmittag von der Pole Position. ARD-Sportreporter Jens Gideon.
2: Es winkt der siebte Erfolg der Silbernen im siebten Rennen des Jahres. Der Engländer hofft auf Saisonsieg Nummer 2 und damit auf ein Comeback im WM-Kampf. Wichtigste Konkurrenten dürften Rekordweltmeister Lewis Hamilton in einem stark verbesserten Ferrari auf Startplatz 2 und WM-Spitzenreiter Kimi Antonelli im anderen Mercedes auf der 3 sein.
0: Das waren die Nachrichten.
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4: Wir schauen auf Hessens Straßen und starten auf der A5. Vorsicht bitte, Frankfurt Richtung Kassel. In Höhe Westkreuz Frankfurt sind Gänse auf der Fahrbahn unterwegs. Vorsicht bitte auch auf der B43 Offenbach Richtung Frankfurt Flughafen. Zwischen der A5 Anschlussstelle Frankfurt Flughafen Nord und Unterschweinstiege sind Personen auf der Fahrbahn unterwegs. Und noch eine Sperrung auf der A480 Reiskirchen Richtung Gießen. Zwischen dem Reiskirchener Dreieck und Wettenberg ist da wegen einer Baustelle die Abfahrt gesperrt. Dauert noch ungefähr bis 5 Uhr. Das Ganze gilt in beide Richtungen. Örtliche Umleitungen sind aber für Sie eingerichtet.
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4: Heute ist es ein bisschen kühler als gestern, mit Schauern im Norden und in der Mitte. Im Süden sind zwar auch Wolken unterwegs, aber es bleibt größtenteils trocken. Das Ganze bei 19 Grad in Kassel und um die 22 Grad im Rhein-Main-Gebiet. Auch morgen kriegt der Süden mehr Sonnenschein ab als der Norden, aber es bleibt dann in ganz Hessen größtenteils trocken. Die Temperaturen ähnlich wie heute, 16 bis 23 Grad.
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5: Aktenzeichen XY ungelöst, für viele ein Stück Fernsehgeschichte, für andere die Sendung, bei der es irgendwann zu gruselig wurde. Für meinen Gast ist Aktenzeichen XY seit über 20 Jahren seine Bühne. Rudi Zerne ist heute im HR1 Talk zu Gast. Herr Zerne, ich glaube, wir müssen noch aufklären, was jetzt der Unterschied ist zwischen verhaftet werden und festgenommen.
6: Also wenn man festgenommen wird, wird man vorübergehend, wie der Name schon sagt, festgenommen. Einer Verhaftung muss ein richterlicher Haftbefehl vorausgehen.
5: Wie würden Sie jemandem, der Aktenzeichen XY noch nie gesehen hat, Ihre Rolle in der Sendung beschreiben? Moderator, Anwalt der Opfer, verlängerter Arm der Polizei?
6: Ich würde sagen, verlängerter Arm der Polizei. Ich war letztens bei einer Veranstaltung des BDK, Bund Deutscher Kriminalbeamter, und der Leiter des BDK hat gesagt, Aktenzeichen ist ja eigentlich unsere ureigenste Sendung. Ihr seid der verlängerte Arm der Polizei und als solcher sehe ich mich. Meine Rolle ist natürlich auch insofern wichtig als, ich sag mal, Betreuer für die Kommissarinnen und Kommissare. Das ist Stress, machen wir uns nichts vor, mitunter schauen mehr als 5 Millionen Menschen zu. Gleißendes Scheinwerferlicht, viele Kameras, dass man da nervös ist. Ich bin auch immer noch angespannt vor so einer Sendung. Das wird nie zur Routine, darf auch nicht werden.
5: Warum ist die Sendung so erfolgreich?
6: Weil es echte Fälle sind, die bei uns behandelt werden. Also nicht bei jedem anderen Krimi in der Fiktion hat sich das ja ein Drehbuchautor ausgedacht. Und sicherlich auch Anleihen bei Aktenzeichen XY genommen. Manchmal entdecke ich Parallelen. Aber bei uns hat sich das niemand ausgedacht, sondern das Drehbuch schreibt die Wirklichkeit, die Realität. Und selbst wenn die schlimmsten Verletzungen einhergehen, dann ist das die Realität. Da kannst du dann vom Schirm nicht sagen, ach, das hat sich jetzt irgendein Drehbuchautor ausgedacht. Nein, das ist wirklich so gewesen. Und ein anderes Element, warum das so erfolgreich ist, glaube ich, dass der Zuschauer auch mitbekommt, da kümmern sich noch kompetente Beamten, Ermittlerinnen und Ermittler um diesen Fall. Die geben da keine Ruhe, die lassen nicht nach.
7: Zwischen Aufklärung und Emotionalisierung liegt bei Aktenzeichen XY ein schmaler Grat. Wie werden die Fälle ausgesucht? Wie bereitet sich der Moderator auf die Sendung vor? Darüber reden wir gleich im HR1.

0: Kriminalfälle so zu erzählen, dass Hinweise kommen, ohne Opfer zu instrumentalisieren, das ist eine echte Gratwanderung. In Aktenzeichen XY geht es um echte Menschen, Opfer, deren Geschichten in aller Öffentlichkeit ausgebreitet werden. Rudi Zerne moderiert die Sendung. Herr Zerne, Aktenzeichen XY läuft zur besten Sendezeit. Ist die Sendung Unterhaltung, Doku oder Fahndungsplakat mit bewegten Bildern?
1: Das ist ein gutes Bild. Fahndungsplakat mit bewegten Bildern. Genau so würde ich das empfinden.
0: Wie werden die Fälle ausgesucht?
1: Es muss sich grundsätzlich um Kapitaldelikte handeln, also Fälle von außerordentlicher Schwere. Da geht es um Mord, bewaffneten Raubüberfall, Entführung, Vergewaltigung. Also wir behandeln keinen Taschendiebstahl. Und es müssen Fälle sein, in denen Zuschauerinnen und Zuschauer zur Lösung beitragen können. Also es werden Fragen gestellt, es werden Fakten gezeigt, es werden Fakten demonstriert. Und vielleicht hat jemand etwas gesehen oder vielleicht ist ein Mitwisser, der jetzt nach 30 Jahren die Belastung nicht mehr aushält, zu schweigen und jetzt sein Schweigen bricht und

0: zu uns kommt. Und dazu ist Aktenzeichen XY da.
1: Wie werden die Angehörigen darauf vorbereitet, dass ihr Fall auf so eine Bühne kommt? Sprechen Sie mit den Leuten, mit den Angehörigen der Opfer?
0: Nicht wir sprechen mit ihnen, die Beamtinnen und Beamten sprechen mit den Angehörigen und sagen, schauen Sie sich das an. Wenn Sie es zu sehr beschäftigt, schauen Sie es nicht an. Also wir haben die Philosophie, so wenig wie möglich zu zeigen und so viel wie nötig.
1: Aber die Leute haben kein Mitspracherecht. Also Nein. Niemand kann sagen, ich möchte nicht, dass darüber noch geredet wird und schon gar nicht in der Öffentlichkeit.
0: Genau.
1: Wie bereitet sich der Moderator auf die Sendung vor?
0: Na, ich bin im ständigen Austausch mit der Redaktion. Ich schaue mir die Filme weit vor der Sendung an. Und dann haben wir in der Vorwoche der Sendung unsere Moderationsbesprechung. Das heißt, da achten wir dann halt auch auf jedes Wort. Das ist ganz im Sinne auch des Erfinders von Eduard Zimmermann, der gesagt hat, man muss es alles auf Anhieb verstehen. Das ist nicht wie in der Zeitung, dass ich nochmal den Artikel von vorne beginne. Es muss von Anfang an klar strukturiert sein und es müssen die Fragen, die auf der Hand liegen, gestellt werden. Also es bringt nichts, wenn wir einen Fingerabdruck von jemandem zeigen. Dazu kann keiner was sagen.
1: Der Erfinder der Sendung, Eduard Zimmermann, Sie haben ihn gerade genannt, war eine spröde Erscheinung. Ich weiß noch, als Kind hatte ich nach der Sendung tagelang Angst, entführt zu werden. Wie gehen Sie damit um, dass Sie Menschen schon manchmal auch einen Schrecken einjagen?
0: Ich mache mir keine Gedanken, ist jetzt ein hartes Wort, aber es geht einfach darum, Kapitaldelikte, Mord und Totschlag aufzuklären, Vergewaltigung aufzuklären. Und da dienen wir ja auch ein Stück weit den Angehörigen. Also wenn ich einen Fall erwähnen darf, Lolita Brieger, ich glaube 1982, das Mädchen war 18 Jahre alt, galt als vermisst. 29 Jahre nach der Tat kam nochmal ein zuständiger Ermittler zu uns in die Sendung, auch der Staatsanwalt, und hat mich im Vorfeld gefragt, kann ich auch in die Kamera reinsprechen? Also quasi als Appell. Ich sage, ja, unbedingt. Deswegen sind Sie hier. Und der Mann hat sehr eindringlich in einer ganz ruhigen Tonlage gesprochen. Wolfgang Schuh, Kriminalhauptkommissar damals. Und tatsächlich hat sich die Partnerin, die Ex-Partnerin eines Mitwissers gemeldet, der nämlich dem Täter geholfen hat, die Leiche auf einer Mülldeponie zu entsorgen.
1: Wie ziehen Sie für sich die Grenze, damit Sie diese Fälle nach der Sendung auch wieder loslassen?
0: Ach, das ist nicht einfach. Also geradezu, wir haben in der aktuellen Sendung auch wieder zwei Morde. Opfer waren Babys, Säuglinge. Den Film habe ich jetzt noch nicht gesehen, aber wir haben schon über die Fälle gesprochen. Das geht schon unter die Haut. Also das ist nicht so, dass du dann abends die Fälle mit dem Anzug in den Schrank hängst. Nichtsdestotrotz, es ist eine Live-Sendung, 90 Minuten, da ist man auch ein bisschen durchgenudelt. Ich kann ganz gut schlafen, aber habe keine bestimmte Angewohnheit, keine Routine, wie ich da diese Fälle ablegen kann.
1: Vom Sport zu Mord und auf dem Weg dann auch noch Hesse geworden. Harter Schnitt jetzt, über diese Verwandlung reden wir auch noch. Gleich kommt aber erstmal der HR1-Fragebogen. Rudi Zerne ist heute mein Gast.

0: Zeit für unseren HR1-Fragebogen. Kurze Fragen, kurze Antworten und ein paar Zusatzfragen haben wir uns auch noch ausgedacht, die ich jetzt speziell für Rudi Zerne hier stellen werde. Ein halbes Pfund Butter kostet ungefähr, das ist eine Standardfrage, Herr Zerne.
1: 2,40 Euro.
0: Ihre schönste Reise war?
1: Zu den Weltmeisterschaften nach Ottawa.
0: Sie bringt auf die Palme, wenn?
1: Wenn jemand lügt.
0: Peinlich war Ihnen zuletzt?
1: Nichts.
0: Sie möchten gerne mal einen Abend verbringen mit?
1: Wieder mal gerne mit meiner Frau.
0: Glaube oder Religion ist Ihnen?
1: Geläufig.
0: Sie haben Angst vor?
1: Vor Krankheit der Angehörigen.
0: Mit Ihrer Kindheit verbinden Sie?
1: Viel Eis.
0: Das Letzte, was Sie geklaut haben, war?
1: Da habe ich eine weiße Weste.
0: Was schätzen Sie an Ihren Freunden am meisten?
1: Dass sie zuhören.
0: Sie mögen an sich das?
1: Ich zuhöre und verlässlich bin.
0: Sie mögen nicht an sich das?
1: Ich manchmal zu leichtgläubig bin.
0: Wie sieht für Sie ein perfekter Sonntag aus?
1: Schön frühstücken, ruhig mal eine Pulle Sekt aufmachen.
0: Am Sonntagmorgen?
1: Am Sonntagmorgen, ja klar. Und danach nochmal hinlegen.
0: Ja, sehr gute Idee. Was verbinden Sie mit Hessen?
1: Die Schlagfertigkeit.
0: Was vermissen Sie, wenn Sie nicht in Hessen sind?
1: Washed, weg and voy.
0: Ihr Lieblingsessen ist?
1: Sauerbraten.
0: Ihr Lieblingsfilm ist?
1: 12 Uhr mittags.
0: Das Schwierige an der Demokratie ist?
1: Überzeugend zu wirken.
0: Wenn Sie heute in einer Eislaufarena stehen, denken Sie als erstes?
1: An Training in der Jugend.
0: Wenn Sie sich ein Lebensjahrzehnt aussuchen dürften, in welchem würden Sie gerne noch einmal Zeit verbringen?
1: 60er Jahre.
0: Welche Gabe oder welches Talent hätten Sie gerne?
1: Trompete spielen.
0: Sie treffen Ihr 80-jähriges Ich. Was wäre Ihre erste Frage?
1: Bist du zufrieden?
0: Wenn Sie Ihrem jüngeren Ich begegnen würden, was würden Sie ihm heute gerne sagen?
1: Reiß dich zusammen.
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1: 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Es ist 11.30 Uhr.
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1: Wir schauen auf die Straßen in Hessen und starten auf der A3 Frankfurt Richtung Köln. Zwischen Frankfurt Süd und dem Frankfurter Kreuz aktuell 1 Kilometer Stau nach einem Unfall. Die A480 Reiskirchen Richtung Gießen ist zwischen dem Reiskirchener Dreieck und Wettenberg wegen einer Baustelle bis Montag früh noch etwa 5 Uhr in beide Richtungen gesperrt. Da ist aber eine Umleitung für Sie eingerichtet. Und eine letzte Meldung von der B83 Bad Karlshafen Richtung Kassel zwischen Schöneberg und dem Abzweig nach Kelze. Die ist wegen Bergungsarbeiten nach einem Unfall gesperrt.
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1: Ja, das ist eher eine trübe Nummer heute. Die dicken Wolken bringen heute im Norden und in der Mitte von Hessen den ein oder anderen Schauer mit. Im Süden ist es zwar auch bewölkt, aber es bleibt größtenteils trocken. Die Temperaturen liegen zwischen 15 und 23 Grad. Morgen geht's wolkig weiter. Im Süden mehr Sonne. Es bleibt in ganz Hessen meistens trocken. 16 bis 23 Grad sind dann drin.
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2: Heute mit TV-Moderator Rudi Zerne und Klaus Reichardt. Wir haben über Hessen gesprochen. Wie viel Ruhrgebiet steckt eigentlich noch in Ihnen, Herr Zerne?
3: Eigentlich ganz viel. Ich könnte das jetzt nicht genauer beschreiben, aber ich komme halt aus dem Pott und das ist meine Heimat.
2: Ja, das wäre natürlich ganz interessant zu wissen. Das ist der Junge aus dem Kohlenpott in mir. Wann spüren Sie ihn?
3: Also immer, wenn ich mit Menschen rede, die auch aus dem Pott kommen. Und davon haben wir in der Sportredaktion im ZDF einige. Und das macht immer wieder Spaß, wenn so Formulierungen rüberkommen wie wat und dat und hasse nicht und kannst du nicht. Und,
2: also Ihr so. Hessisch ist nach 30 Jahren ausbaufähig, aber
3: busy.
2: Aber hier mit dem Kohlenpott, den Dialekt, den könnten Sie so aus der Hüfte.
3: Kann ich nicht aus der Hüfte. Also das ist der Junge aus dem Pott, der spricht nicht vom Sport, sondern vom Sport.

0: Also sowas wäre dann der Dialekt, den habe ich mir versucht abzugewöhnen. Das heißt, ich war ja von Anfang an als junger Sportler auch schon viel in Bayern unterwegs, im Schwäbischen unterwegs, in Norddeutschland eher weniger. Das ist nicht so eine Eiskunstlauf-Hochburg. Und da gewöhnst du dir halt diese Sprache so an. Dieter Kürten aus Duisburg hat mal gesagt, du darfst dich als Moderator nicht anstrengen in deinem Reden. Rede, wie dir der Schnabel gewachsen ist, möglichst Hochdeutsch. Aber Sie, nicht gequirlt, nicht manieriert.
1: Sie haben sich Stumbling in der Version von Kyrill gewünscht, nicht das Original. Warum diese Version?
0: Einfach, weil ich sie mal gehört habe. Im Radio, wo auch sonst. Und habe sie mir dann auch gleich aufs Mobiltelefon runtergeladen.
1: Wir spielen sie jetzt mal wieder für Sie im Radio. Stumbling in.

0: Rudi Zerne, Moderator von Aktenzeichen XY, ist heute mein Gast. Wie oft läuft die Sendung, Herr Zerne?
1: 12 bis 14 Mal im Jahr.
0: Fühlen Sie sich durch diese Arbeit im Alltag eigentlich sicherer, weil Sie so viel wissen, oder eher unsicherer, weil Sie Gefahren anders wahrnehmen?
1: Es hat keine Veränderung im Verhalten bei mir gegeben. Ganz im Gegenteil, ich bin ein vorsichtiger Mensch von Haus aus, kein ängstlicher Mensch. Damit kannst du im Leistungssport auch nicht viel anfangen. Aber ich bin in meiner Vorsicht einfach bestätigt worden.
0: Haben Sie jemals Drohungen oder unangenehme Reaktionen erlebt, bei denen Sie gedacht haben, jetzt würde ich mir doch ein bisschen Personenschutz wünschen oder sowas?
1: Nee, habe ich noch nie gehabt.
0: Was machen Sie eigentlich zwischen den Sendungen?
1: Ich bin ab und zu noch im Sport im Einsatz, im ZDF. Und ansonsten versuche ich, an meinem Handicap zu arbeiten.
0: Wenn Sie nicht arbeiten, keine Moderation, keine Vorbereitung, kein Dreh, ja, dann sind Sie auf dem Golfplatz anzutreffen.
1: Ja, nee, so aus dem Handicap. Also, noch sind meine Schläger mein Handicap, aber in diesem Jahr habe ich, glaube ich, erst einmal gespielt. Also ich habe schon noch einige Termine, ich bin ja Freiberufler, da gibt es dann auch Veranstaltungen, zu denen ich eingeladen werde und da kommt mal gut rum.
0: Gibt es eigentlich sowas wie einen Sehnsuchtsort, an dem Sie sofort runterfahren, wenn Sie dort sind?
1: Sie meinen jetzt eine Stadt oder eine...
0: Ja, ich meine, es könnte Ihr Heimatort sein, es könnte der Ruhrpott sein, es könnte auch irgendwie eine einsame Insel sein irgendwo, wo man Golf spielen kann in Ruhe,
1: also,
0: und keiner guckt zu.
1: Mein Lieblingsort, um Urlaub zu machen, ist Fuerteventura. Die haben für meine Begriffe einen sensationellen Strand. Sand aus Westsahara rübergeweht. Vor ich wahrscheinlich 1 Million von Jahren. Das ist schon toll da. Und mit einem kleinen Katamaran zu segeln. Ich habe vor vielen, vielen Jahren mal so diesen Segelschein gemacht. Und das ist schon toll, wenn man nur durch den Wind dort hinkommt, wo man hin möchte.
0: Was

0: Deutet Ihnen heute der Sport eher Erinnerung, Hobby oder schon auch noch Teil Ihres Alltags?
1: Ja, viel Erinnerung natürlich. In erster Linie das Eiskunstlaufen nochmal zu sehen. Aber da muss ich sagen, ist der Abstand inzwischen schon sehr, sehr groß geworden. Also dann ein schönes Tennismatch zu erleben, Wimbledon, French Open, Alcaraz, damals wie er gespielt hat gegen Jannik Sinner war es, glaube ich, 5 Sätze, faszinierend.
0: Rudi Zerne ist heute mein Gast im HR1 Talk.

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Vorsicht bitte auf der A485 Gießener Nordkreuz Richtung Langgöns. Zwischen dem Dreieck Bergwerkswald und Linden liegt ein totes Tier auf dem rechten und auf dem mittleren Fahrstreifen.

0: Vom Eiskunstlauf über das Sportstudio bis zu Aktenzeichen XY. Rudi Zern hat mehrere Leben geführt. Zum Schluss geht's um die Zukunft, Werte und die Frage, was bleibt. Herr Zerne, wie lange möchten Sie Aktenzeichen XY noch moderieren? Ede Zimmermann hat die Sendung 30 Jahre moderiert.
1: Ich weiß gar nicht, bei wie viel Sendungen ich angekommen bin. Ich werde sicherlich nicht mit einer Gehhilfe ins Studio gehen. Soweit kommt's nicht, aber ich halte es mit dem alten Sepp Herberger-Spruch. Nach der Sendung ist vor der Sendung.
0: Was kommt nach Aktenzeichen XY? Schon mal drüber nachgedacht?
1: Nee.
0: Wenn Sie auf Ihr Leben zurückblicken, welcher rote Faden zieht sich durch alles, was Sie gemacht haben? Eine bestimmte Haltung, ein Arbeitsprinzip, ein Wert?
1: Also ich glaube, dass ich mit meiner Kondition, und da rede ich jetzt nicht von der körperlichen Kondition, ganz gut gefahren bin. Also das hatten wir eingangs auch schon gesagt, sich nicht durch Rückschläge aus der Bahn werfen zu lassen. Also es geht im Sport nicht immer gerecht zu. Weiß Gott nicht. Und das ist im Job genauso.
0: Gibt es einen Gedanken oder ein Lebensmotto, nach dem Sie versuchen zu leben, etwas, das Sie unseren Hörerinnen und Hörern zum Schluss mitgeben möchten?
1: Ist schon fast ein bisschen abgedroschen, aber man kann fallen, aber man darf nicht liegen bleiben.
0: Rudi Zerne, vielen Dank für das Gespräch über Eis-TV und Crime und über das Leben dazwischen. Danke für Ihre Zeit, Herr Zerne.
1: Ich danke für das Gespräch.

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1: 12 Uhr. Bund und Länder steuern laut Bericht auf Einigung bei Finanzreform zu. Tausende zu Demonstrationen in Genf erwartet. Bürgermeisterwahl in Reinhardshagen im Kreis Kassel. Das Wetter, Sonne, Wolken, ab und zu Schauer bis 23 Grad. Mein Name ist Stefan Schiebelhut. Immer wieder beklagen sich Länder und Kommunen, dass sie Kosten tragen müssen, die bei ihnen vor Ort durch Entscheidungen des Bundes entstehen. Jetzt meldet das Handelsblatt, dass sich ein Kompromiss abzeichnet. ARD-Hauptstadtkorrespondent Oliver Neuroth.
2: Es geht zum Beispiel um Sozialleistungen, Wohngeld oder Kosten für Integration. Nach dem Medienbericht akzeptiert der Bund nun das Prinzip, wer bestellt, bezahlt. Also wenn Gesetze, die in Berlin beschlossen werden, zu zusätzlichen Kosten für Städte und Gemeinden führen, kommt dafür für der Bund auf. Aber das soll nur für neue Ausgaben gelten, die durch Bundesgesetze entstehen. Die Länder hatten ursprünglich mehr gefordert, nämlich dass der Bund auch dann einen Ausgleich zahlen muss, wenn Berliner Gesetze ihre Steuereinnahmen verringern.
1: Nach einer monatelangen Vollsperrung ist die Bahnstrecke zwischen Hamburg und Berlin wieder in Betrieb. Heute Morgen fuhren die ersten Fernzüge. In den letzten Monaten wurden hier Gleise, Weichen und Signale ausgetauscht und fast 30 Bahnhöfe modernisiert. In Evian in Frankreich treffen sich ab morgen die Staats- und Regierungschefs der 7 führenden Industrienationen. Proteste sind nicht zugelassen. Sie sollen heute in Genf in der Schweiz stattfinden. Bis zu 50.000 Menschen werden erwartet. Aus Angst vor Ausschreitungen haben Geschäfte und Banken ihre Schaufenster und Türen verbarrikadiert. Jedes Jahr werden in Deutschland rund 3 Millionen Blutspenden benötigt, zum Beispiel für Unfallopfer oder für die Behandlung von Patienten mit lebensbedrohlichen Krankheiten. Gerade in den Sommermonaten gibt es aber immer wieder Engpässe. Darauf macht das Deutsche Rote Kreuz heute am Weltblutspendetag aufmerksam. Die Hilfsorganisation ruft vor allem junge Menschen auf, sich zu beteiligen. Bürgermeisterwahl in Reinhardshagen im Kreis Kassel. Rund 3.500 Wahlberechtigte können einen Nachfolger für den bisherigen Amtsinhaber Detmar bestimmen. HR-Reporter Marcel Ruge.
3: Es gibt 2 Kandidaten. Detmars Stellvertreterin im Rathaus, Corinna Fiege-Borchert. Die 49-Jährige tritt wie zuvor auch Detmar für die unabhängige Wählergemeinschaft an. Der 43-jährige Betriebswirt Markus Merkwürth-Timm geht für die SPD ins Rennen und wird von der CDU unterstützt. Ein großes Thema im Wahlkampf ist die schwierige Finanzlage der Gemeinde.
1: Das DFB-Team startet heute Abend in die Fußball-Weltmeisterschaft. Gegner ist der WM-Neuling Curaçao. Torhüter Manuel Neuer kehrt gleich im ersten Gruppenspiel auf die WM-Bühne zurück. Das hat Bundestrainer Nagelsmann bei der Abschlusspressekonferenz angekündigt. ARD-Sportreporterin Silke Heine.
4: Die ungewohnt frühe Anstoßzeit, die Partie in Houston beginnt Ortszeit 12 Uhr, sieht der Bundestrainer positiv, da das Team nicht so viel Zeit im Hotel verbringen muss. Unterschätzen sollte man den Außenseiter allerdings nicht, das hat die Schweiz bitter erfahren. Ein Eigentor in der Nachspielzeit kostete die Eidgenossen beim 1:1 gegen Katar den Sieg. Noch enttäuschender, der Auftakt der Türken, die gegen Australien 0:2 verloren. Schottland dagegen jubelt über einen 1:0-Sieg gegen Haiti, übernimmt dank des 1:1 zwischen Brasilien und Marokko die Tabellenführung.
1: Das waren die Nachrichten.
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5: Die A3 Frankfurt Richtung Köln zwischen Frankfurt Süd und dem Frankfurter Kreuz. 3 Kilometer stockend. Und das Ganze nach einem Unfall, deshalb ist da nur ein Fahrstreifen frei. Die A3 Frankfurt Richtung Würzburg zwischen Rohrbrunn und Markt Heidenfeld. 5 Kilometer Stau nach einem Unfall auf dem rechten Fahrstreifen. Und die A480 Reiskirchen Richtung Gießen ist zwischen dem Reiskirchener Dreieck und Wettenberg wegen einer Baustelle bis Montag etwa 5 Uhr in beiden Richtungen gesperrt. Örtliche Umleitungen sind eingerichtet. Gute und sichere Fahrt.
0: Das Wetter für Hessen.
5: Ja, heute wird's wieder kühler als gestern. Dazu bekommen wir neben Sonne auch immer wieder dichte Wolken. So am freundlichsten wird es am Rhein, Main und dem Neckar. Und auch Schauer gibt's vor allem nördlich des Mains. Das Ganze bei Höchsttemperaturen von 15 bis 23 Grad. Schauen wir auf die Aussichten. Auch morgen am Montag bekommt der Süden mehr Sonne ab als der Norden. Es bleibt aber meist trocken bei 16 bis 23 Grad.
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5: Schön, dass ihr dabei sind. Mir bleibt nur zu sagen, einen wunderbaren Sonntag uns allen.
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1: Genau meins.

Achtung Autofahrer, es gibt eine aktuelle Gefahrenmeldung aus der HR1 Verkehrsredaktion. Und zwar heißt es Vorsicht auf der A5 Kassel Richtung Frankfurt am Westkreuz Frankfurt in der Verbindung zur A648 Richtung Frankfurt. Da steht ein defekter PKW auf dem rechten Fahrstreifen. Fahren Sie da bitte vorsichtig. Wenn ich Ihnen folgende Stichwörter nenne, Popsänger, 80er und Paradiesvogel, dann wette ich, vielen von Ihnen kommt da sofort ein Name in den Sinn. Boy George. Heute wird Boy George 65 und weltweit bekannt geworden ist er natürlich mit seiner Band Culture Club. Als die sich 1986 auflösen, macht Boy George Solo weiter, ebenfalls sehr erfolgreich, aber

Aber es gab in seinem Leben auch ein paar dunkle Kapitel. Drogensucht, verurteilt wegen Körperverletzung und Freiheitsberaubung. Aber das liegt alles zum Glück hinter ihm. Boy George ist mittlerweile clean. Es gab auch wieder eine Comeback-Tour mit Culture Club. Und Boy George ist mittlerweile DJ. Wir lassen ihn jetzt aber nicht zum Geburtstag auflegen, sondern legen ihn selber auf mit einem Riesenhit von seiner Band Culture Club. Karma Chameleon. Alles Gute zum Geburtstag, Boy George.

0: Was für ein toller, funkiger Song von Rod Stewart. Passion hier in HR1. Selten gehört im Radio, aber deshalb gibt's ja uns. So, aber 12.30 Uhr ist es. Das heißt, wir schauen mal auf die Straßen.
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0: Und da heißt es erstmal Vorsicht auf der A5 Kassel Richtung Frankfurt am Westkreuz Frankfurt in der Verbindung zur A648 Richtung Frankfurt. Da steht ein defekter PKW auf dem rechten Fahrstreifen. Die A3 Frankfurt Richtung Köln. Zwischen Offenbacher Kreuz und Frankfurter Kreuz 4 Kilometer stockt es da nach einem Unfall. Da ist nur ein Fahrstreifen frei. Die A3 Frankfurt Richtung Würzburg. Zwischen Rohrbrunn und Markt Heidenfeld 5 Kilometer Stau nach einem Unfall auf dem rechten Fahrstreifen. Die A60 Rüsselsheim Richtung Mainz. Zwischen Bischofsheim und Mainspitzdreieck 2 Kilometer Stau nach einem Unfall auf dem linken Fahrstreifen. Und die A480 Reiskirchen Richtung Gießen. Die ist zwischen dem Reiskirchener Dreieck und Wettenberg wegen einer Baustelle bis morgen früh etwa 5 Uhr in beiden Richtungen gesperrt. Örtliche Umleitungen sind eingerichtet. Wenn Sie unterwegs sind, fahren Sie sicher und kommen Sie gut an.
1: Das Wetter für Hessen.
0: Ja, das ist so ein bisschen zweigeteilt. Richtung Norden, ja, etwas dichter bewölkt, da kann es auch immer mal wieder schauern. Richtung Süden etwas freundlicher. Das Ganze bei Temperaturen von 15 bis 23 Grad. HR1 am Sonntag mit Markus Schmitz und jetzt Musik von Meatloaf.
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gemeinsam jubelt es sich einfach viel besser. Beim Public Viewing. Hoffentlich können wir auch heute Abend mit der deutschen Mannschaft jubeln. Und wenn nicht, ja, dann ist es zumindest zusammen eben geteiltes Leid. Und das ist ja bekanntlich halbes Leid. Bleibt aber nur die Frage, wo bei uns in Hessen gibt es überhaupt Public Viewing? Denn die Anstoßzeiten der WM sind ja zum Teil recht spät. Und tatsächlich ist das ein Grund, warum es nur an ganz wenigen Orten ein großes Public Viewing gibt. Und wenn, dann eben oft nur für die Spiele mit deutscher Beteiligung. So zum Beispiel heute, das erste Spiel der Deutschen um 19 Uhr. Das können wir alle gemeinsam auf dem Hessentag in Fulda schauen. Wo? Bei uns im HR-Treff. Und das Ganze ist natürlich kostenlos. Aber auch in Nordhessen gibt es Public Viewing in der Halle der Kassel Huskies. Da können wir Fußballfans alle Spiele der Nationalmannschaft auf einem großen LED-Würfel in der Arena schauen. Auch da gilt Eintritt frei. Genau wie in Darmstadt. Da unter anderem in einer echten Kultlocation in der Goldenen Krone. Das ist wirklich sehr sehenswert, dieser Laden. Und in Mittelhessen, in Marburg, gibt's heute Public Viewing in Aldis Biergarten. Hat nichts mit dem Supermarkt zu tun. So, und noch mehr Spots, wo es überall Public Viewing gibt bei uns in Hessen, finden Sie natürlich auf hessenschau.de.

Nach Jump von Van Halen schalten wir einen Gang runter und hören jetzt einen der für mich schönsten Songs von Neil Young, Heart of Gold. Musikalisch toll, aber auch allein so eine Metapher wie des Bergarbeiters. Ich war ein Grubenarbeiter auf der Suche nach einem Herz aus Gold. Soll heißen, ja, wahre Liebe ist harte Arbeit. Und harte Arbeit war es auch für Neil Young persönlich, denn dieser Hintergrund dieses Songs, der ist entstanden, als Neil Young sich sehr schwer im Rücken verletzt hat nach einem Konzert, konnte keine E-Gitarre mehr spielen, sondern ist auf die Akustikgitarre gewechselt und das ist dabei spontan entstanden. Glück für uns. Heart of Gold, Neil Young.

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1: 13 Uhr. Bund und Länder steuern laut Bericht auf Einigung bei Finanzreform zu. Baerbock kritisiert FIFA wegen Einreiseverboten. Mann in Frankfurt mit Machete verletzt. Das Wetter, Sonne, Wolken, ab und zu Schauer bis 23 Grad. Mein Name ist Stefan Schiebelhut. Wer bestellt, bezahlt. Darauf haben sich offenbar Bund, Länder und Kommunen verständigt. Das Handelsblatt meldet, es zeichne sich ein entsprechender Kompromiss ab. Das heißt, wenn Bundesgesetze neue Ausgaben für Länder und Kommunen verursachen, dann würde der Bund sie übernehmen. Es geht zum Beispiel um Sozialleistungen, Wohngeld oder Kosten für Integration. Weiter schreibt die Zeitung, der Kompromiss könnte Ende des Monats beschlossen werden. Allerdings, wenn Bundesgesetze zu niedrigeren Steuereinnahmen führen, dann hätten Länder und Kommunen laut dem Kompromiss das Nachsehen. Die Präsidentin der UN-Generalversammlung Baerbock hat die FIFA kritisiert wegen der jüngsten Einreiseverbote in die USA zur Fußball-Weltmeisterschaft. In einem Podcast sagte die frühere deutsche Außenministerin, der krasseste Fall sei der des somalischen Schiedsrichters Omar Attan, ARD-Reporter Benedikt Kaninski.
2: Die US-Behörden hatten Attan wegen angeblicher Verbindungen zu einer Terrororganisation nicht einreisen lassen. Baerbock sagte, Neutralität bedeute, dass man alle Schiedsrichter einreisen lasse. Die FIFA müsse jetzt aktiv werden und deutlich machen, dass sie zu ihren eigenen Regeln steht. FIFA-Präsident Infantino hatte zur Gelassenheit aufgerufen. Die FIFA sei eine Sportorganisation und könne nicht über Regierungen und die Polizei bestimmen.
1: Heute Abend startet das DFB-Team in die WM. Gegner ist der WM-Neuling Curaçao. Bei einer gewalttätigen Auseinandersetzung vor dem Einkaufszentrum Maizeil in Frankfurt ist ein Mann verletzt worden. Der Vorfall gestern am späten Abend löste einen Großeinsatz der Polizei aus. HR-Reporter Thomas Corella.
3: Bei dem Streit zwischen zwei Personengruppen ist nach Angaben der Polizei auch eine Machete zum Einsatz gekommen. Mit dieser Hiebwaffe habe ein 20-Jähriger zugeschlagen und einen 19 Jahre alten Widersacher am Kopf getroffen. Der sei inzwischen aus dem Krankenhaus entlassen worden. Beamte der Einsatzgruppe Zeil konnten den Streit schlichten und drei Beteiligte festnehmen. Die Bundespolizei habe später auch den mutmaßlichen Gewalttäter festnehmen können.
1: Marmelade darf in der EU ab heute wieder Marmelade heißen, auch wenn sie nicht aus Zitrusfrüchten gemacht ist und sie muss nicht als Konfitüre oder Brotaufstrich bezeichnet werden. Diese Regelung hatte Großbritannien in den 70er Jahren durchgesetzt. Sie ist jetzt gestrichen. Außerdem muss es jetzt mehr Informationen bei Honig geben, und zwar zu den einzelnen Herkunftsländern. Formel-1-Rennen in Spanien. Beim Großen Preis von Katalonien startet Mercedes-Fahrer George Russell heute Nachmittag von der Pole Position. ARD-Sportreporter Jens Gideon.
4: Es winkt der siebte Erfolg der Silbernen im siebten Rennen des Jahres. Der Engländer hofft auf Saisonsieg Nummer 2 und damit auf ein Comeback im WM-Kampf. Wichtigste Konkurrenten dürften Rekordweltmeister Lewis Hamilton in einem stark verbesserten Ferrari auf Startplatz 2 und WM-Spitzenreiter Kimi Antonelli im anderen Mercedes auf der 3 sein.
1: Das waren die Nachrichten.
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5: Vorsicht auf der A66 Frankfurt Richtung Fulda. Zwischen Schlüchtern Nord und Flieden, da steht ein brennendes Fahrzeug auf dem linken Fahrstreifen. Die A3 Frankfurt Richtung Köln. Zwischen Offenbacher Kreuz und Frankfurter Kreuz. 4 Kilometer stockend. Gute Nachricht, die Unfallstelle ist mittlerweile geräumt. Die A3 Frankfurt Richtung Würzburg. Zwischen Rohrbrunn und Marktheidenfeld 5 Kilometer Stau. Auch da ist die Unfallstelle geräumt. Die A5 Frankfurt Richtung Kassel. Zwischen Gambacher Kreuz und Fernwald 1 Kilometer Stau nach einem Unfall. Und der hat auf dem linken Fahrstreifen stattgefunden. Die A60 Rüsselsheim Richtung Mainz zwischen Bischofsheim und Mainspitzdreieck. 2 Kilometer Stau nach einem Unfall auf dem linken Fahrstreifen. Und die A480 Reiskirchen Richtung Gießen. Die ist zwischen dem Reiskirchener Dreieck und Wettenberg wegen einer Baustelle noch bis morgen früh etwa 5 Uhr in beiden Richtungen gesperrt. Aber örtliche Umleitungen sind eingerichtet. Ein unterwegs gute und sichere Fahrt.
0: Das Wetter für Hessen.
5: Ja, das ist, Sie haben es gemerkt, wieder kühler als gestern. Und dazu gibt es neben der Sonne auch dichte Wolken. Freundlichsten, ja, das wird so am Rhein, Main und Neckar sein. Aber es sind auch ein paar Schauer drin, vor allem nördlich des Mains. Das Ganze bei Höchstwerten heute von 15 bis 23 Grad. Schauen wir mal kurz auf die Aussichten morgen, auch zum Wochenstart. bekommt der Süden etwas mehr Sonne ab als der Norden. Es bleibt aber meist trocken bei Höchstwerten von 16 bis 23 Grad.
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5: Sehr gut, dass Sie eingeschaltet haben, denn dann verpassen Sie gleich nicht einen Song von Sting. Der ist der neueste Song von ihm, aber relativ selten im Radio gespielt worden bisher. Und wir ändern das gleich nach Musik von Albert Hammond, Alice Cooper und den Anfang machen Mike and the Mechanics. Schönen Sonntag.
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H1 am Sonntag und da kommen wir jetzt zum Aktuellsten, was Sting an Musik zuletzt veröffentlicht hat. Nach seinem letzten regulären Album The Bridge hat er vor 2 Jahren nochmal eine neue Single rausgebracht, I Wrote Your Name Upon My Heart. Und dieser Song ist noch gar nicht so häufig im Radio gelaufen. Zu Unrecht, wie wir in H1 finden, und deshalb spielen wir ihn jetzt auch. Und das Bemerkenswerte an diesem Song finde ich, wie er einen auf die falsche Fährte lockt. Also der beginnt sehr rockig, die Gitarren mit leichten Stones-Anleihen, wie ich finde. Und Sting hat auch eine sehr kratzige Stimme, aber im Refrain, da nimmt er dann doch eine sehr poppige Kurve. Kurzum, es ist ein sehr vielseitiger Song. So vielseitig

wie Sting eben auch als Musiker ist. Der Mann macht barocke Lautenmusik, macht Jazz, macht Reggae oder eben Rock. Am Ende ist es aber immer Sting. Unverkennbar und unverkennbar gut.

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8: Und gleich haben wir es 13:30.
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8: Und da schauen wir zuerst auf die A3 Frankfurt Richtung Köln zwischen Kelsterbach und Wiesbadener Kreuz. Streckenweise Stock bis da. Die A7 Fulda Richtung Würzburg zwischen Verdreieck und Bad Brückenau-Volgers 5 Kilometer Stau. Die A60 Rüsselsheim Richtung Mainz zwischen Bischofsheim und Mainspitzdreieck 2 Meter Stau nach einem Unfall auf dem linken Fahrstreifen. Die A66 Frankfurt Richtung Fulda. Die ist zwischen Schlüchtern Nord und Flieden wegen eines brennenden Fahrzeugs gesperrt, dadurch aktuell 2 Kilometer Stau. Und die A480 Reiskirchen Richtung Gießen ist zwischen dem Reiskirchener Dreieck und Wettenberg wegen einer Baustelle bis morgen früh etwa 5 Uhr in beiden Richtungen gesperrt. Örtliche Umleitungen sind eingerichtet. Wir wünschen gute Fahrt.
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8: 15 bis 23 Grad. Das sind die Höchstwerte heute. Ja, deutlich kühler als die letzten Tage. Und dazu bekommen wir zwar Sonne, aber auch immer wieder dichte Wolken. Am freundlichsten ist so Richtung Rhein, Main und Neckar. Aber es gibt auch ein paar Schauer und die dann, sind dann vor allem nördlich des Mains unterwegs. 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Und ich habe jetzt einen Song für Sie, der passt so hervorragend zu einem Sonntag. Nochmal durchschnaufen, bevor die Woche losgeht. Gemeinsam mit Elton John. I guess that's why they call it the blues. Schönen Sonntag.

Toller Groove von Elena Miles. Black Velvet hier in HR1 am Sonntag. In dieser Woche hätte Rick Presley von den Trucks eigentlich Geburtstag gefeiert. 85 Jahre wäre er geworden. Leider ist er 2013 gestorben. Ja, die Trucks. Was ist natürlich ihr berühmtester Song dieser englischen Beatband? Der hier. Wild Thing. Mit Abstand der erfolgreichste Song der Trucks. Danach kommt vielleicht Love Is All Around, aber Wild Thing, das war ihr großer Durchbruch. Dabei ist er gar nicht von denen. Die haben ihn nur gecovert. Im Original ist er von den Wild Ones. Die haben ihn ein Jahr zuvor aufgenommen, sind aber total gefloppt. Ja, und die Trucks haben daraus einen Hit gemacht. Ich kann ihn mal ganz kurz anspielen, wie er bei den Wild Ones klingt, im Original von 1965. Ja, noch ein bisschen psychedelischer als bei den Trucks. Wir spielen jetzt aber nicht diesen Überhit, weil den hört man ja immer. Nein, wir suchen uns auch immer wieder am Sonntag so kleine Perlen, die man vielleicht von den Bands nicht so häufig hört. Und von den Trucks haben wir einen gefunden, der passt, ja, Nomen est Omen, so perfekt auf ein Wochenende. Denn er heißt faules Wochenende. Lazy Weekend, The Trucks.

Die 80er Jahre, speziell Ende der 80er, das war eine Zeit, in der sind mit die besten Power-Rock-Balladen geschrieben worden. Und bis zu den H1-Nachrichten spiele ich noch Ihnen ein fantastisches Beispiel dafür. Und zwar geschrieben von der Gruppe Starship und der Song heißt It's Not Enough.

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1: 14 Uhr. Mehr als 90 Bahnprojekte laut Bericht in Gefahr. Schweiz lehnt laut Hochrechnung strikte Einwohnerobergrenze ab. Baerbock kritisiert FIFA wegen Einreiseverboten. Das Wetter, Sonne, Wolken, ab und zu Schauer bis 23 Grad. Mein Name ist Mike Oeske. Mehr als 90 Bahnprojekte könnten zumindest erst einmal auf Eis gelegt werden, weil der Bund nicht genug Geld bereitstellt. Das berichtet das Redaktionsnetzwerk Deutschland. Es beruft sich auf eine Antwort der Bundesregierung auf eine Anfrage der Grünen. Aus der Nachrichtenredaktion Laura Knepper.
2: Es sind demnach auch Projekte bedroht, die schon im Bau sind und auch solche, die von überragendem öffentlichen Interesse sind. Um welche Baustellen es dabei konkret geht, wird nicht gesagt. Scharfe Kritik kommt vom Verbändebündnis Allianz pro Schiene. Der Bund müsse im Haushalt 2027 entsprechend nachsteuern und für eine langfristige Planung sorgen. Ein großes Projekt hat die Bahn inzwischen fertiggestellt. Die Bahnstrecke zwischen Hamburg und Berlin ist generalsaniert. Seit dem Morgen sind dort wieder Züge unterwegs.
1: Wer bestellt, bezahlt. Darauf haben sich offenbar Bund, Länder und Kommunen verständigt. Das Handelsblatt meldet, es zeichne sich ein entsprechender Kompromiss ab. Das heißt, wenn Bundesgesetze neue Ausgaben für Länder und Kommunen verursachen, dann würde der Bund sie übernehmen. Es geht zum Beispiel um Sozialleistungen, Wohngeld oder Kosten für Integration. Weiter schreibt die Zeitung, der Kompromiss könnte Ende des Monats beschlossen werden. Bei der Schweizer Volksabstimmung über eine Deckelung der Migration zeichnet sich nach einer ersten Hochrechnung ein klares Nein ab. Das meldet das Schweizer Fernsehen SRF und verweist auf Zahlen des Umfrageinstituts GFS Bern. Die rechtskonservative Schweizerische Volkspartei will die Bevölkerungszahl bis 2050 auf 10 Millionen begrenzen. Derzeit hat die Schweiz 9,1 Millionen Einwohner. Die Präsidentin der UN-Generalversammlung Baerbock hat die FIFA kritisiert, wegen der jüngsten Kritik an Einreiseverboten in die USA zur Fußball-Weltmeisterschaft. In einem Podcast sagt die frühere deutsche Außenministerin, der krasseste Fall sei der des somalischen Schiedsrichters Omar Artan. ARD-Reporter Benedikt Kaninski.
3: Die US-Behörden hatten Artan wegen angeblicher Verbindungen zu einer Terrororganisation nicht einreisen lassen. Baerbock sagte, Neutralität bedeutet, dass man alle Schiedsrichter einreisen lasse. Die FIFA müsse jetzt aktiv werden und deutlich machen, dass sie zu ihren eigenen Regeln steht. FIFA-Präsident Infantino hatte zur Gelassenheit aufgerufen. Die FIFA sei eine Sportorganisation und könne nicht über Regierungen und die Polizei bestimmen.
1: Heute Abend startet das DFB-Team in die WM. Gegner ist der WM-Neuling Curaçao. In der Frankfurter Innenstadt ist gestern am späten Abend ein Mann angegriffen und verletzt worden. Der 19-Jährige wurde auf der Einkaufsstraße Zeil mit einer Machete am Kopf getroffen. Wie die Polizei jetzt mitteilt, konnte er das Krankenhaus inzwischen wieder verlassen. Weiter heißt es, vorher sei ein Streit mehrerer Personen eskaliert. Die Beamten hätten 4 Menschen festgenommen, darunter einen 20-Jährigen, der den Machetenangriff verübt haben soll. In knapp einer Stunde beginnt das Formel-1-Rennen in Spanien. Beim Großen Preis von Katalonien startet Mercedes-Fahrer George Russell von der Pole Position. Los geht es um 15 Uhr. Das waren die Nachrichten.
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4: Und da heißt es zunächst Vorsicht auf der B3 Offenbach Richtung Frankfurt zwischen der Auffahrt Kesselbruch-Schneise und Frankfurt-Sachsenhausen. Da befindet sich ein Fahrradfahrer auf der Fahrbahn. Fahren Sie

0: besonders vorsichtig. Es geht auf die A3 Frankfurt Richtung Köln. Zwischen Kelsterbach und Raunheim 2 Kilometer in der Verkehr. Die A5 Kassel Richtung Frankfurt zwischen Umtalndreieck und Homberg oben, 3 Kilometer stockt es dort. Die A7 Fulda Richtung Würzburg zwischen Fulda-Dreieck und Bad Brückenau-Wildflecken, 7 Kilometer Stau. Die A66 Frankfurt Richtung Fulda zwischen Schlüchter Nord und Flieden, 2 Kilometer Stau, da ist die Fahrbahn aber mittlerweile geräumt. Und die A480 Reiskirchen Richtung Gießen ist zwischen dem Reiskirchener Dreieck und Wettenberg wegen einer Baustelle bis morgen früh etwa 5 Uhr in beiden Richtungen gesperrt. Örtliche Umleitungen sind eingerichtet. Wenn Sie unterwegs sind, kommen Sie gut und sicher an Ihr Ziel.
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0: Ja, etwas kühler ist es heute als gestern. Dazu wieder dichte Wolken neben der Sonne. Am freundlichsten vor allem so Richtung Rhein, Main und Neckar. Und auch Schauer sind unterwegs, vor allem nördlich des Mains. Das Ganze bei 15 bis 23 Grad Höchstwerten. Ja, und morgen zum Wochenstart bekommt auch der Süden wieder mehr Sonne ab als der Norden. Es bleibt aber meist trocken, nur vereinzelt kann es so ein bisschen nieseln bei 16 bis 23 Grad.
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0: Und auch in dieser Stunde habe ich neue Musik für Sie. Und zwar diesmal eine neue Single von Peter Gabriel. Hör mal, gleich nach Musik von den Shakespeare Sisters, Status Quo und den Anfang machen die Pet Shop Boys. Schönen Sonntag.
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Ende Mai war mal wieder Vollmond. Na und? Sie glauben nicht daran, dass man da schlechter schläft? Okay, aber alle Peter Gabriel-Fans, die wissen, dass Vollmond doch eine Auswirkung auf uns hat. Denn wie schon bei seinem letzten Album bringt Peter Gabriel Stück für Stück neue Songs seines nächsten Albums raus. Und zwar veröffentlicht er immer mit jedem Vollmond einen neuen Song. Und der letzte Vollmond, der hat uns einen Song beschert, der in vielerlei Hinsicht besonders ist. A Hard Lesson heißt er. Der lag Jahrzehnte in seiner Schublade. Geschrieben hat ihn Peter Gabriel nämlich Ende der 80er. Da war er im Senegal unterwegs. Und er sagt, ich verliebte mich da in die Musik, die ich dort hörte. Ich liebte die Spannung, die durch den Einsatz von Polyrhythmen entstand. Das war der Ausgangspunkt dieses Songs. Und das ist ein schräger, seltsamer, langer Track, aber es ist eine Reise, sagt Peter Gabriel. So, aber warum er für diese Reise des Songs so lange gebraucht hat, damit er das Licht der Welt erblickt, das erklärt er sich so. Manche Dinge brauchen Zeit, die meisten Leute arbeiten noch viel schneller als ich, aber ich habe kein Problem damit, meinen eigenen Prozess zu verstehen. Einiges reift und entwickelt sich von selbst, anderes bleibt einfach in der Schachtel versteckt, bis sein Moment im Rampenlicht kommt. Ja, und zum Glück für uns hat Peter Gabriel doch noch aus der Schachtel gelassen, diesen Song. Wirklich toller Song. A Hard Lesson, neu in HR1.

0: 14.31 Uhr, höchste Zeit, auf die Straßen zu schauen.
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0: Da zuerst mal Vorsicht auf der A45 Gießen Richtung Dortmund. Zwischen Willensdorf und Siegen Süd, da liegen Gegenstände auf dem linken Fahrstreifen. Vorsicht ebenfalls auf der B3 Friedberg Richtung Frankfurt. Zwischen Bad Vilbel Nord und Preungesheimer Dreieck, da befindet sich ein Fahrradfahrer auf der Fahrbahn. Da ganz besonders vorsichtig fahren. Die A5 Kassel Richtung Frankfurt, zwischen Ohmtal Dreieck und Homberg Ohm, 3 Kilometer stockender Verkehr. Die A7 Fulda Richtung Würzburg, zwischen Fulda Dreieck und Bad Brückenau Wildflecken, aktuell 7 Kilometer Stau. Und nochmal die Meldung für die A480 Reiskirchen Richtung Gießen. Die ist zwischen dem Reiskirchener Dreieck und Wettenberg wegen einer Baustelle bis morgen früh etwa 5 Uhr in beiden Richtungen gesperrt. Örtliche Umleitungen sind aber eingerichtet. Gute und sichere Fahrt.
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0: Ja, jetzt am Nachmittag gibt's einen Mix aus dichten Wolken und Sonne und hauptsächlich nördlich des Mains gibt's auch ein paar Schauer. Am freundlichsten wird's am Rhein, Main und Neckar. Das Ganze bei Höchstwerten, ja, die reichen so von 15 Grad im Upland bis 23 Grad im Ried und auf den Bergen, ja, 13 bis 19 Grad. Dazu, ja, vor allem im Bergland ein frischer Wind mit starken bis steifen Böen. HR1 am Sonntag mit Markus Schmitz und jetzt einem Stück Musikgeschichte, 6 Minuten 54 lang. Die Temptations mit Papa Was a Rolling Stone. Und das Bemerkenswerte bei diesem Song ist, 6 Minuten 54 und der Beat, der geht zuerst in der letzten halben Minute vor Ende richtig los. Achten wir mal drauf. Sensationeller Song.

0: Heute ist es endlich soweit.
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0: Die deutsche Nationalmannschaft bestreitet ihr erstes Spiel bei der WM und zwar gegen Curaçao. Da ist Deutschland natürlich ganz klar der Favorit. Das müssten sie eigentlich deutlich gewinnen. Aber Vorsicht vor den vermeintlichen Underdogs, sagt auch Bundestrainer Julian Nagelsmann.
2: Das ist so ein bisschen so eine DFB-Pokal- oder Pokalsituation. David Goliath.
0: Wollen wir mal hoffen, dass es nicht ausgeht wie in der Bibel und der David aus Curaçao gegen den Goliath aus Deutschland gewinnt. Beste Voraussetzung dafür ist natürlich, dass auch alle in der Mannschaft fit sind. Und da ist ja noch das Fragezeichen Manuel Neuer im Tor.
2: Ja, alle Spieler sind gesund und Manu wird beginnen, auch gesund.
0: Ja, okay, auch da ein Haken dran. Dann bleibt nur noch die Frage nach der Spielzeit. Anstoß ist um 19 Uhr deutscher Zeit. Das ist aber in Houston, USA 12 Uhr Ortszeit, also mittags High Noon. Aber auch das für Nagelsmann kein Problem, im Gegenteil.
2: Ich bin ehrlich gesagt ein großer Freund davon. Das erinnert mich so ein bisschen an die U19-Zeit zurück, wo man um 11 gespielt hat. Dann ist der Tag nicht so ewig lang im Hotel. Ich finde es sehr, sehr gut und ich glaube auch die Spieler begrüßen das. Wenn du so ewig lang warten musst, bis mal losgeht, ist auch nicht schön.
0: Na dann, also es gibt keine Ausreden. Uhrzeit passt, Neuer ist fit und der Gegner ist zum ersten Mal überhaupt dabei. Das müsste die deutsche Mannschaft schon wuppen. Und ob sie das tun, das hören wir hier in HR1 bei Tommy Stärker. Der schaltet sich gleich immer wieder live in die Partie rein. Was heißt gleich? Ab 19 Uhr.
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1: 15 Uhr. Schweizer sagen laut Hochrechnung Nein zum Bevölkerungsdeckel. Israel greift Ziele in Libanons Hauptstadt Beirut an. Bürgermeisterwahl in Reinhardshagen. Das Wetter, Sonne, Wolken, ab und zu Schauer bis 23 Grad. Mein Name ist Mike Oeske. Die Schweizerinnen und Schweizer haben offenbar gegen eine Begrenzung der Einwohnerzahl gestimmt. Eine entsprechende Initiative der rechtskonservativen SVP ist laut ersten Hochrechnungen gescheitert. ARD-Korrespondent David Zastrow.
2: Das Thema Zuwanderung bleibt damit aber weiterhin politisch umstritten. Nach ersten Hochrechnungen stimmten nur rund 46% der Wählerinnen und Wähler für den Vorschlag, die Bevölkerung bei 10 Millionen Menschen zu deckeln. Aktuell leben rund 9,1 Millionen Menschen in der Schweiz. Die SVP hatte ihre Initiative mit den Folgen der starken Zuwanderung begründet. Seit der Einführung der Personenfreizügigkeit mit der Europäischen Union im Jahr 2002 ist die Bevölkerung um fast ein Viertel gewachsen.
1: Mehr als 90 Bahnprojekten in verschiedenen Planungsphasen droht der Stillstand, weil der Bund nicht ausreichend Geld bereitstellt. Das berichtet das Redaktionsnetzwerk Deutschland und beruft sich auf die Antwort der Bundesregierung auf eine Anfrage der Grünen. Demnach sind auch Projekte von überragendem öffentlichen Interesse bedroht, welche genau bleibt allerdings unklar. Das Verbändebündnis Allianz pro Schiene kritisiert das scharf. Der Bund müsse entsprechend nachsteuern. Die israelische Armee hat die südlichen Vororte der libanesischen Hauptstadt Beirut angegriffen. Das haben Ministerpräsident Netanyahu und Verteidigungsminister Katz bestätigt. Demnach galten die Angriffe der Hisbollah-Miliz. Eigentlich gilt im Libanon eine Waffenruhe. ARD-Korrespondent Jan-Christoph Kitzler.
3: Ein Mensch soll getötet, vier weitere verletzt worden sein, berichtet die libanesische Nationale Nachrichtenagentur. Nach dem letzten Angriff Israels auf Beirut vor einer Woche hatte der Iran, der die libanesische Hisbollah unterstützt, Israel mit Raketen beschossen. Nun könnte der israelische Angriff eine Vereinbarung zwischen den USA und dem Iran gefährden, von der US-Präsident Trump gesagt hatte, sie würde heute unterzeichnet. Das Regime im Iran bestand zuletzt darauf, dass israelische Angriffe auf den Libanon eingestellt werden. Unklar ist bisher, ob dieser jüngste Angriff zwischen Israel und den USA abgestimmt war.
1: Marmelade darf in der EU ab heute wieder Marmelade heißen, auch wenn sie nicht aus Zitrusfrüchten gemacht ist und sie muss nicht als Konfitüre oder Brotaufstrich bezeichnet werden. Diese Regelung hatte Großbritannien in den 70er Jahren durchgesetzt, sie ist jetzt gestrichen. Außerdem muss es jetzt mehr Informationen bei Honig geben, und zwar zu den einzelnen Herkunftsländern. Die Angabe Honig aus EU- und Nicht-EU-Ländern reicht nicht mehr. Bürgermeisterwahl in Reinhardshagen im Kreis Kassel. Rund 3.500 Anwohner und Anwohnerinnen können einen Nachfolger für den bisherigen Amtsinhaber Detmar bestimmen. HR-Reporter Marcel Ruge.
4: Es gibt zwei Kandidaten. Detmars Stellvertreterin im Rathaus, Corinna Fiege-Borchert. Die 49-Jährige tritt wie zuvor auch Detmar für die unabhängige Wählergemeinschaft an. Der 43-jährige Betriebswirt Markus Merkwürth-Timm geht für die SPD ins Rennen und wird von der CDU unterstützt. Ein großes Thema im Wahlkampf ist die schwierige Finanzlage der Gemeinde.
1: Das waren die Nachrichten.
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5: Die A3 Köln Richtung Frankfurt. Zwischen Wiesbadener Kreuz und Raunheim 4 Kilometer Stau nach einem Unfall auf dem rechten Fahrstreifen. Dadurch auch 6 Kilometer stockend in der Gegenrichtung zwischen Kelsterbach und Wiesbadener Kreuz. Die A5 Karlsruhe Richtung Heidelberg. Zwischen Kronau und Waldorf-Wiesloch 5 Kilometer stockend nach einem Unfall auf dem linken Fahrstreifen. Die A5 Kassel Richtung Frankfurt zwischen Ohmthal, Dreieck und Grünberg. Da gibt's streckenweise stockenden Verkehr. Die A7 Fulda Richtung Würzburg zwischen Fulda, Dreieck und Bad Brückenau-Wildflecken 4 Kilometer Stau. Und die Meldung für die 480, A480 Reiskirchen Richtung Gießen. Die ist zwischen dem Reiskirchener Dreieck und Wettenberg wegen einer Baustelle bis Montag etwa 5 Uhr in beiden Richtungen gesperrt. Örtliche Umleitungen sind eingerichtet. So, und

0: Wenn Sie unterwegs sind, dann kommen Sie heil und sicher an.
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0: Ja, also wärmer als bis zu 23 Grad und das ist schon das absolute an Höchstwerten, was wir bekommen, wird es heute nicht mehr. 15 bis 23 Grad, das ist so die Spannweite der Temperaturen. Es ist damit deutlich kühler als noch gestern und wir bekommen auch dichtere Wolken bei uns am Nachmittag. Da hat es manchmal die Sonne etwas schwerer. Also am freundlichsten ist es noch so Richtung Rhein, Main und Neckar. Und Schauer kann es auch den einen oder anderen geben, und zwar nördlich des Mains. Und morgen, ja, bekommt der Süden auch wieder mehr Sonne ab als der Norden. Es bleibt aber meist trocken, nur vereinzelt ein paar kleinere Schauer. Höchstwerte 16 bis 23 Grad.
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0: Und wir starten in diese Stunde mit Musik eines Mannes, von dem war Eric Clapton großer Fan, J.J. Cale. Er hat sogar diesen Song, den wir gleich hören, selbst gecovert. Aber wir hören jetzt das Original von J.J. Cale, Cocaine.

0: Also ich fand's ja gut.
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2: Die WM hat begonnen. Wie ist die Stimmung? Natürlich mies.
3: Ich guck das nicht.
4: Ich auch nicht.
3: Der Trump und der Infantino.
4: Und der ganze Kommerz ohne mich.
3: Ja, ach, ey.
2: Stand heute jedenfalls. Stand Montag dann.
3: Also ich hab's gestern zufällig durchs Fenster von meinem Nachbarn gesehen.
4: Genau, ich auch.
3: Und stellt sich auch, der Braun war für mich der beste Spieler auf dem Platz.
4: Ja, aber er muss auch der Woldemar früher bringen an. Aber geh ich die Elfenbeinküste.
2: Bis Deutschland eventuell ausscheidet.
3: Ich hab's gleich gesagt, ich guck das nicht mehr.
4: Genau, der Trump und der Infantino und der Nagelsmann. Oh,
2: aber das muss ja nicht passieren. Welche Chancen haben wir? Das habe ich einen Experten gefragt, also den Besten, den ich persönlich kenne, mich.
4: Ja, danke für die sehr gute Frage. Ich hab das mal mit KI durchgerechnet. Alles hängt davon ab, dass Trump den Spaniern die Einreise verwehrt. Wenn die mitmachen dürfen, sind wir leider raus.
2: Danke für die kompetente Einschätzung. Und was ist sonst so passiert? Die Koalition hat sich getroffen, um sich mal endlich auf ein Regierungsprogramm zu einigen. Nee, das ist bestimmt eine alte Meldung. Ach nee, das ist eine neue. Naja. Und hier, Trump greift den Iran an und stellt ein Ende des Krieges in Aussicht. Das ist bestimmt eine alte... Ja, nee, auch neu. Aber das hier, das ist interessant. Bei Mörfelden-Walldorf hat man 3 verschlossene Tresore in einem Bach gefunden. Was das bedeutet, habe ich einen Kriminologen gefragt. Also den Besten, den ich persönlich kenne. Mich. Naja, ganz klar, es handelt sich um hochintelligente Verbrecher. 100 Millionen mit Tresor abschleppen, in den Bach damit Polizei anrufen und immerhin noch 3 Millionen Finderlohn kassieren. Und keinerlei Strafverfolgung. Danke für die kompetente Einschätzung. Noch raffinierter ist nur Trick 17 der Politik. Nämlich immer bei großen Sportereignissen irgendwas Gemeines durchboxen. Wenn Sie also in 4 Wochen feststellen, dass die Mehrwertsteuer bei 50% liegt und die Krankenkasse 10.000 im Monat kostet. Also ich habe Sie gewarnt. Sorry, ist so.
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Wenn die Jungs, die wir jetzt gleich spielen, in den 90ern irgendwo aufgetaucht sind, dann gab es Kreischalarm und Ohnmachtsanfälle. Und ich meine, vor Freude kreischen dürfen sie jetzt natürlich auch. In Ohnmacht fallen, ja, bitte, bitte nicht. Bleiben Sie stabil und standhaft. Jetzt kommen Take That und Back for Good. Okay.

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2: 15.31 Uhr.
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2: Die A33 Köln Richtung Frankfurt. Zwischen Wiesbadener Kreuz und Raunheim 3 Kilometer stockend nach einem Unfall auf dem rechten Fahrstreifen und dadurch auch 6 Kilometer stockend in der Gegenrichtung zwischen Kelsterbach und dem Wiesbadener Kreuz. Die A5 Karlsruhe Richtung Heidelberg zwischen Kronau und Waldorf-Wiesloch 5 Kilometer stockend nach einem Unfall auf dem linken Fahrstreifen. Die A5 Kassel Richtung Frankfurt zwischen Umtaldreieck und Grünberg streckenweise stockender Verkehr. Die A7 Fulda Richtung Würzburg zwischen Fulda Dreieck und Bad Brückenau Weltflecken 3 Kilometer Stau. Und eine Meldung für die A480 Reiskirchen Richtung Gießen. Die ist zwischen dem Reiskirchener Dreieck und Wettenberg wegen einer Baustelle bis morgen früh etwa 5 Uhr in beiden Richtungen gesperrt. Örtliche Umleitungen sind aber eingerichtet. Gute und sichere Fahrt.
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2: Ja, da kann es den einen oder anderen Schauer tatsächlich auch geben heute. Und zwar nördlich des Mains. Ansonsten eher so ein bisschen durchwachsen. Immer mal wieder dichte Wolken. So am freundlichsten wird es an Rhein, Main und Neckar. Das Ganze bei Temperaturen, die etwas kühler sind als die vergangenen Tage. 15 bis 23 Grad. HR1 am Sonntag mit Markus Schmitz. Schön, dass Sie dabei sind.
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0: Herbert Grönemeyer hier in hr1 am Sonntag. So, und wenn ich gleich Feierabend mache, dann heißt es für Kollege Tommy Stärker, bitte übernehmen Sie. Grüß dich, mein Lieber.
1: Hallo, grüß dich.
0: Hab dich schon mal ein paar Minuten vorher ins Studio gelotst, denn ich möchte natürlich wissen, was hast du Tolles für uns heute?
1: Ah, echt ein schönes Kästchen, randvoll mit frischer, neuer, guter Musik. Also aus dieser Ecke habe ich zum Beispiel was ganz brandneues aus Irland. The sun will never settle on the love I feel. Das schunkelt so. Ich finde, das geht zu Herzen, vor allem, wenn man das Musikvideo dazu noch sieht. Da haben die lauter Passanten filmen lassen, die dann alle diese Zeile singen, dass die Sonne sich niemals senken wird bei all der Liebe, die ich für dich empfinde.
0: Boah, das sind Kingfische.
1: Das ist so schön. Kingfische aus Limerick, die stelle ich heute Abend vor.
0: Sehr schön. Und du hast aber noch mehr im Gepäck, habe ich gesehen. Ich habe schon mal ein bisschen gespickt, muss ich sagen. Und da ist eine Dame, die habe ich, glaube ich, vor 2 Wochen auch schon mal spielen dürfen. Die ist wirklich toll.
1: Ja. Die Brandy Carlile, die hat ja letztens so wahnsinnig beherzt mit Elton John immer wieder musiziert. Und die stelle ich vor, die aktuelle Single nochmal. Weil ich finde, manche Songs kann man einfach auch nochmal vorschlagen, damit sie irgendjemandem nicht durch die Lappen gehen. Und es gibt Schöne Schwermut von Death Cab for Cutie. Allein der Bass, oder? Da bin ich schon verliebt, schockverliebt in diese US-US-Band.
0: Ich habe auch gefühlt ewig nichts von denen gehört.
1: Oh, das ist ein ganz tolles neues Album. Ein schönes von Death Cab for Cutie. Es geht sehr stark um Liebeskummer, aber es ist trotzdem so tolle Musik. Ich stelle sie vor, habe auch noch Tipps zum Hessentag dabei. Es geht ums Kino und den Blick ins Stadion natürlich, wenn die deutsche Nationalelf heute endlich mal startet in diese eigenartige Riesen-WM. Da gibt es natürlich alles Wichtige auch bei mir.
0: Also, Sie hören, es lohnt sich, dran zu bleiben. Bei Tommy Stärker nach den hr1-Nachrichten. Wir freuen uns drauf.

hier den Laden dicht mache und Tommy Stärker den Laden übernimmt, dicht wird hier gar nichts gemacht und dann kommen die H1 Nachrichten, würde ich gerne noch einen Song spielen, den habe ich ewig nicht gehört. Und das ist so ein Song, muss ich gestehen, der erinnert mich an meine Jugend, die 90er, das war Grunge geprägt und da gab es eine Band, wie gesagt, die habe ich ewig nicht gehört und diese Band heißt Live, geschrieben also mit V, vielleicht nicht der einfachste Bandname. Tatsächlich haben die sich am Anfang, glaube ich, sogar First Aid genannt, also Erste Hilfe, hat alles nichts geklappt, bis sich dann irgendwann Jerry Harrison von den Talking Heads dieser Band angenommen hat und gesagt hat, pass mal auf, ich produziere euch und zack, Anfang der 90er hat es dann gewuppt für die Band Live und vor allem mit einem Song, I Alone, 1994, ein Riesenhit und der beginnt ganz soft, aber dann kommt der Refrain und das ist ja so typisch Grunge 90er. Gibt mir wirklich das Gefühl zurück und wir hören jetzt diesen Song zum Schluss. Ich wünsche Ihnen viel Spaß mit Tommy Stärker, einen guten Start in die Woche. Wir hören uns. Mein Name ist Markus Schmitz. Danke. 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
1: 16 Uhr. Schweizer lehnen Einwohnerobergrenze laut Hochrechnung ab. Israel greift Ziele in Libanons Hauptstadt Beirut an. Baerbock kritisiert FIFA wegen Einreiseverboten. Das Wetter, Sonne, Wolken, ab und zu Schauer bis 23 Grad. Mein Name ist Mike Oeske. Die rechte Schweizerische Volkspartei ist mit ihrem Projekt Keine 10 Millionen Schweiz gescheitert. Bei der Volksabstimmung haben laut Hochrechnungen 55% gegen die geforderte Bevölkerungsobergrenze gestimmt. ARD-Korrespondentin Katrin Hondel.
2: Die Initiative der rechtspopulistischen Partei wollte dafür Einschränkungen bei Asyl- und Familiennachzug sowie in letzter Konsequenz die Kündigung des Personenfreizügigkeitsabkommens mit der EU. Regierung, Parlament und Wirtschaftsverbände hatten empfohlen, die Initiative abzulehnen. Sie warnten unter anderem vor einem Brexit-Moment für die Schweiz und ernsten Gefahren für Wirtschaft und Wohlstand. SVP-Präsident Marcel Dettling sprach nach der Abstimmungsniederlage von einem, Zitat, schweren Schlag für die Schweiz. Die Partei wolle nun weiter gegen die Nähe des Landes zur EU kämpfen.
1: Das israelische Militär hat Ziele in der libanesischen Hauptstadt Beirut angegriffen. Bei den Luftschlägen wurden nach libanesischen Angaben mindestens 3 Menschen getötet. Mehrere weitere Menschen wurden verletzt. ARD-Korrespondent Moritz Behrendt.
3: Israels Ministerpräsident Netanyahu und Verteidigungsminister Katz teilten mit, das Ziel sei eine Kommandostruktur der Hisbollah gewesen. Sie begründeten die Luftangriffe damit, dass die pro-iranische Hisbollah Drohnen auf den Norden Israels abgefeuert hat. Die gegenseitigen Angriffe erfolgen zu einem heiklen Zeitpunkt. Nach Aussage von US-Präsident Trump stehen sein Land und der Iran kurz vor einer Einigung zur Beendigung des seit mehr als 3 Monaten dauernden Krieges. Der Iran fordert jedoch auch einen Waffenstillstand im Libanon.
1: Bei einer Auseinandersetzung vor dem Einkaufszentrum Maizeil in Frankfurt ist ein Mann verletzt worden. Der Vorfall gestern am späten Abend hatte einen Großeinsatz der Polizei ausgelöst. HR-Reporter Thomas Corella.
4: Bei dem Streit zwischen 2 Personengruppen ist nach Angaben der Polizei auch eine Machete zum Einsatz gekommen. Mit dieser Hiebwaffe habe ein 20-Jähriger zugeschlagen und einen 19 Jahre alten Widersacher am Kopf getroffen. Der sei inzwischen aus dem Krankenhaus entlassen worden. Beamte der Einsatzgruppe Zeil konnten den Streit schlichten und 3 Beteiligte festnehmen. Die Bundespolizei habe später auch den mutmaßlichen Gewalttäter festnehmen können.
1: Baerbock kritisiert FIFA. Die Präsidentin der UN-Generalversammlung und frühere deutsche Außenministerin prangert in einem Podcast die Reaktion des Fußball-Weltverbands auf die Einreiseverbote der USA zur WM an. Der krasseste Fall sei dabei der des somalischen Schiedsrichters Omar Artan. Baerbock sagte, die FIFA müsse aktiv werden und deutlich machen, dass sie zu ihren eigenen Regeln stehe. FIFA-Präsident Infantino hatte gesagt, die FIFA sei eine Sportorganisation und könne nicht über Regierungen und die Polizei bestimmen. In wenigen Stunden startet die DFB-Elf in die Fußball-Weltmeisterschaft. Gegner ist der WM-Neuling Curaçao. ARD-Sportreporterin Desiree Krause.
5: Anpfiff gegen Curaçao ist um 12 Uhr Ortszeit, 19 Uhr unserer Zeit. Deutschland wird heute und gegen die Elfenbeinküste im weißen Heimtrikot auflaufen. Nur im letzten Gruppenspiel gegen Ecuador spielt das DFB-Team in Blau. Der iranische Fußballverband hat vor seinem ersten Spiel am Montag darauf gedrungen, dass nur die offizielle Flagge im Stadion zu sehen sein darf. Sollten feindliche Symbole auftauchen, droht Iran mit einem Spielabbruch.
1: HR Info überträgt das Spiel ab 19 Uhr live und in voller Länge. Das waren die Nachrichten.
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6: 16 Uhr und 3 Minuten. Der Blick auf die Straßen. A3 Köln Richtung Frankfurt. Zwischen dem Wiesbadener Kreuz und Raunheim gerade eben 2 Kilometer stockender Verkehr an einer geräumten Unfallstelle. Die A5 Kassel in Richtung Frankfurt. Hier gibt es streckenweise Stau und stockenden Verkehr zwischen dem Ohmtal-Dreieck und Grünberg. Auf der A7, da gibt es einen Stau, Fulda in Richtung Würzburg. Aufpassen bitte zwischen dem Fulda-Dreieck und Bad Brückenau-Wildflecken. Hier zieht sich's auf 5 Kilometern Länge. Auf der A66, Fulda in Richtung Frankfurt. Auch ein Stau zwischen Neuhof Süd und Flieden. Hier sind das 2 Kilometer Stau und dazu stockender Verkehr. Der letzte Tipp, der betrifft die A480 Reiskirchen in Richtung Gießen. Zwischen dem Reiskirchener Dreieck und Wettenberg ist die Autobahn wegen einer Baustelle bis morgen früh um ca. 5 Uhr in beiden Richtungen gesperrt. Die örtlichen Umleitungen sind aber eingerichtet. Allen unterwegs, gute Fahrt.
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6: Dichte Wolken überm Land, aber dazwischen blitzt immer wieder mal kurz die Sonne durch. Nur ab und zu gibt's Regen. So wird, so bleibt der Nachmittag heute in Hessen. Nur im Süden am trockensten, im Rest ab und zu mal nass. Das alles bei mäßigem Wind und

0: nur 15 bis 23 Grad. Mein Tipp ist ja genießen, denn in den nächsten Tagen droht Hessen die nächste Bullenhitze. Heute Nacht wird es dann meistens trocken, dazu wechselnd bewölkt sein. Am Morgen wird es von Nordwesten her langsam zuziehen und es wird nochmal frisch heute Nacht. Ideal zum Durchlüften bei mindestens 5 bis 11 Grad. Und morgen kann die Sonne kaum durch die dichten Wolken durchscheinen. Es startet überwiegend grau in die neue Woche. Erst am Nachmittag freundlicher, am Abend hin sonniger. Morgen viel Wind, vor allem im Norden und ähnlich wie heute, also recht kühl, maximal 23 Grad. Ab Dienstag dann regnerisch anfangs, dann gibt's Sonne. Es wird schon wieder wärmer bei bis zu 26 Grad und in den Tagen danach schwül heiß.
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0: Der sich sehr freut, dass Sie eingeschaltet haben und zuhören, denn ich habe für Sie heute tolle Sachen rausgekramt. Frische Musik zum Beispiel für Ihren Sonntagnachmittag. In HR1 gibt es Neues von der amerikanischen Band Death Cab for Cutie. Melancholische Musik. Es gibt Irish Folk von Kingfisher. Es gibt Tipps für den Hessentag heute Abend. Einige Ideen für einen baldigen Kinobesuch und natürlich auch die Chance, wieder heute mitzuspielen. Bei Cover gegen Original und natürlich schauen wir heute auch auf die Fußball-WM mit dem Spiel der deutschen Nationalelf ab 19 Uhr gegen Curaçao. Alles Wichtige natürlich gibt's auch bei uns. Und vorneweg gibt's dieses schöne Stück Musik. Rolling away. Das ist ein wunderbar entschleunigter Sound für den Sonntagnachmittag von Brandy Carlile. Ihre neue Single gibt's hier bei mir in dieser Stunde.
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Gene Pitney und Mark Almond, der übrigens im Laufe dieser Woche verkündet hat, dass es bald ein neues Album von Soft Cell geben soll. Es wird dann das allerletzte sein. Im September soll es erscheinen. Neue Musik habe ich jetzt für Sie von Brandi Carlile. Die US-Musikerin hat mit Aaron Dessner einen ganz fabelhaften Song produziert. Das ist die aktuelle Single. Aaron Dessner kennen wir von The National. Da ist er einer der Strippenzieher dieser fabelhaften US-Alternative-Rock-Band. Und der hat mit vielen anderen schon produziert. Unter anderem auch die grandiose Single Drop Dead auf der neuen Platte von Olivia Rodrigo mit zu verantworten. Und die beiden haben sich zusammengetan und haben einen sehr schönen, ganz entschleunigten, ruhigen Song entworfen, der auch ein großes Herz hat, vor allem für die Natur. Es wird nämlich ein bisschen gespendet bei einem Konzert und den Single erlösen für die Nationalparks in Amerika. Die National Park Foundation soll unterstützt werden. Künstlerin Brandi Carlile hat gesagt, unsere Nationalparks in den Vereinigten Staaten sind sowas wie das Herz und die Seele unserer Nation. Die Wildnis dort, die erinnert uns daran, dass wir eigentlich zu unserem Innersten zurückkehren sollen. Und die National Park Foundation zeigt uns auch, dass wir einen gemeinsamen Job haben, eine gemeinsame Aufgabe, diese im Prinzip heiligen Fleckchen Erde irgendwie zu schützen. Wir alle kommen aus dem Nirgendwo und waren sehr lange in großen Unbekannten hier in den Vereinigten Staaten. Also bitte unterstützt die Parks. Und deswegen gab es auch eine Konzertreihe, wo einiges bei den Einnahmen zur Unterstützung verwendet wurde. Und das passt dann auch zum Musikvideo, wo man Brandi Carlile so ein bisschen durch schöne Naturszenerien spazieren sieht. Und Sie können das im Prinzip vor Ihrem inneren Auge mitverfolgen lassen bei diesem herrlich schönen, in sich ruhenden Stück Musik. Live on the Run, die aktuelle Single von Brandi Carlile.

Die aktuelle von Brandi Carlile, ihr Album, kann ich auch noch nur schwer empfehlen. Wir hörten gerade Live on the Run von der Frau, die gerne so ein bisschen wie ein weiblicher Elvis vom Look her herumläuft. Und das können Sie live erleben, zum Ansehen, aber auch zum Anhören und Genießen. Auf Tour kommt sie nämlich auch in diesem Herbst, ist Brandi Carlile, unter anderem in Deutschland, leider nicht in Hessen. Aber es gibt ein Konzert in Düsseldorf, und zwar an einem Montag. Es ist der 26. Oktober, Karten gibt's noch ab 83 €. Brandi Carlile live, 26. Oktober in Deutschland.

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8: 16.31 Uhr A5 Kassel Richtung Frankfurt. Hier gibt es zwischen dem Ohmtal-Dreieck und Grünberg zurzeit streckenweise stockenden Verkehr. A7 Fulda in Richtung Würzburg. Zwischen dem Fulda-Dreieck und Bad Brückenau-Volkers 3 Kilometer Stau. A66 Fulda in Richtung Frankfurt. Hier zwischen Neuhof Süd und Flieden 2 Kilometer Stau. Dazu gibt es stockenden Verkehr. Und zum Schluss eine Sperrung, und zwar die der A480, die ich durchgeben muss. Die Autobahn Reiskirchen in Richtung Gießen ist zwischen dem Reiskirchener Dreieck und Wettenberg nämlich gesperrt wegen einer Baustelle die ganze Nacht über bis circa morgen früh 5 Uhr. Diese Sperrung betrifft natürlich beide Richtungen, aber gute Nachrichten gibt es trotzdem. Die örtlichen Umleitungen sind natürlich eingerichtet. Allen unterwegs, gute Fahrt.
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8: Heute oft bewölkt, ab und zu Sonne, ganz selten ein bisschen Regen und wenn dann eher nördlich des Mains, das alles nur bei angenehmen 15 bis 23 Grad und ordentlich Wind. Zum Teil fühlt sich's ganz schön frisch an. In der nächsten Woche kommt allerdings dann die große Hitzewelle auf Hessen zu. Insofern lässt sich's einfach nochmal, finde ich, ganz prima genießen. Heute dieses leicht kühlere Wetter, auch heute Nacht meistens trocken und frisch, 5 bis 11 Grad, dazu wechselnd bewölkt. Und morgen dann gibt's viel Wolken. Die Sonne tut sich anfangs schwer, erst gegen Nachmittag, Abend hin wird's etwas freundlicher und sonniger. Auch morgen nochmal mit nicht mehr als maximal 23 Grad. Aber ab Dienstag, da geht's dann nass los, dann kommt die Sonne, es wird schon wieder wärmer bei bis zu 26 Grad. Und ab Mittwoch wird's dann schwüler und jeden Tag ein bisschen heißer, am Donnerstag schon bei bis zu 34 Grad. HR1 am Sonntagnachmittag gleich mit Musik von Kim Deal. Die ist einst bekannt geworden als tolle Bassistin dieser tollen Band. Ich gebe es zu, ich war in den 90ern auch so ein bisschen verknallt in Kim und ihren coolen Bass und ihren coolen Sound. Sie hat mit anderen Bands oder auch Solo-Erfolge gefeiert, mit den Breeders. Gleich gibt's mehr von Kim und es gibt tolle Tipps für den Hessentag hier bei mir. Ich bin Tommy Stärker.
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Foreigner, von denen gibt es demnächst auch bald wieder neue Musik. Dann garantiert mehr dazu hier bei uns in HR1. Seit vorgestern, seit Freitag, läuft der Hessentag in Fulda. Das ist heute eigentlich ganz angenehm, leicht bewölkt, bisschen windig, aber trocken, zwischen 17 und 20 Grad warm. Und spätestens gestern war beim großen Spektakel des Hessentags die Stadt rappelvoll und alle Menschen, die da waren, rundum begeistert. Auch heute ist da noch einiges los. Wer also noch spontan Ideen sucht im Raum Osthessen, vielleicht mal schnell nach Fulda fahren. Da gibt's einiges, unter anderem noch den verkaufsoffenen Sonntag bis ca. 18 Uhr in der Stadt und auch danach noch allerhand, was sich lohnt. Spoken Word, nochmal schwieriges Wort, Spoken Word Poetry, aber auch Theater in der Severi oder auch in der Stadtpfarrkirche. Es gibt die Möglichkeit für Segnungen auf dem großen Riesenrad mit einem tollen Blick über Stadt und Land und natürlich jede Menge Musik. Heute live die Partyband Helium 6 tritt auf. Es gibt eine große Hommage an Udo Lindenberg mit Udo Pi. Es gibt die HR3 Disco Party von unseren Kolleginnen und Kollegen und es gibt natürlich auf dem Domplatz Open Air heute Abend um 20 Uhr den Riesenauftritt, das Konzert von Clouseau. Auf dem Domplatz Karten gibt's übrigens noch an der Abendkasse. Da liegen die Preise so ab ca. 70 Euro aufwärts. Und wenn Sie gerne Fußball schauen möchten, dann können Sie das auch prima mit dem Hessentag kombinieren. Rudel gucken ist möglich, zum Beispiel bei Karlchen vom Dach auf dem Dach des Konzerthauses Karl oder beim HR-Treff am Rosengarten 5. Auch da gibt's heute Abend Fußball ab 19 Uhr live. Und Achtung, übrigens mit begrenztem Zugang zum Teil, also möglichst nicht zu spät dahin kommen, sonst ist es zu voll. Aber noch den ganzen Abend ist was los in Fulda auf dem Hessentag, der dort derzeit läuft. Infos zum Programm gibt es im Web unter hessentag-fulda.de oder natürlich bei hessenschau.de.

3:1 Sonntagnachmittag, es ist 10 vor 5. Haben Sie Lust, mit mir ein bisschen zu feiern? Dann schlage ich eine Heldin meiner Jugend vor. Also, als Fan von Alternative Rock und Underground Musik kamst du in den späten 80ern und in den 90ern einfach nicht an ihr vorbei. Wir hören sie hier im Hintergrund mit den Pixies am Bass und als Background-Sängerin.

Das ist natürlich Kimberly Ann Deal, Spitzname Kim Deal, die Bassistin der Pixies. Seit dieser Woche ist sie 65. Die stammt aus Dayton, Ohio, einer Gegend, in der noch sehr viele Kohlegruben waren. Sie hat sich später darüber beschwert, dass das so dieses Örtchen Dayton, Ohio, so ein bisschen in der Mitte von nirgendwo war. Mit ihrer identischen Zwillingsschwester Kelly hat die als Teenagerin viel Musik gehört, AC/DC, Led Zeppelin, Roger Miller, schon Gitarre gespielt, aber gesagt, so die ganz coolen Bands, die angesagt waren, die musste mir stets eine Freundin aus Kalifornien rüberschicken. Und da hat sie dann plötzlich per Post tolle Platten bekommen und die rauf und runter gehört. Musik von den Sex Pistols, von Susie and the Banshees, von Elvis Costello und anderen. Sie sagte, diese Tapes mit überspielter Musik, die mir aus Kalifornien zugeschickt wurden, das war der allergrößte Schatz überhaupt, meine einzige Verbindung zur restlichen Zivilisation irgendwo da draußen. Mit ihrer Schwester hat sie sehr früh Musik gemacht, erst Folkrock, dann mit einem 8-Spur-Rekorder im Keller ein bisschen Musik aufgenommen und komponiert, eine Folkband gegründet und dann 1986 wurde sie Teil der Pixies. Sehr erfolgreich mit dieser Band. Dann gab es öfters mal Knatsch mit dem Rest der Truppe. Sie stieg aus, stieg wieder ein, stieg aus, stieg wieder ein, hatte zwischenzeitlich noch selber tolle Projekte. Ein Soloalbum kam vor wenigen Jahren raus und in den 90ern, nach dem ersten Ende mit den Pixies, hat sie sich vor allem ihre anderen Band, den Breeders, gewidmet. Und die hören wir jetzt vom millionenfach verkauften Platinalbum Last Splash aus dem Jahr 93. Ein Riesenhit, der in den 90ern in keinem Indie-Club auf der Tanzfläche fehlen durfte. Hier ist Cannonball zu Ehren von Frontfrau und Bassistin Kim Deal, die seit dieser Woche 65 ist.

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1: 17 Uhr. Tausende protestieren in Genf gegen G7-Gipfel. Formel-1-Pilot Lewis Hamilton gewinnt großen Preis von Katalonien. DFB-11 startet in die Fußball-WM. Das Wetter, Sonne, Wolken, ab und zu Schauer bis 23 Grad. Mein Name ist Mike Oeske. Vor dem G7-Gipfel morgen im französischen Evian protestieren heute in Genf in der Schweiz tausende Menschen. Vorher hatten sie sich in einem Park der Grenzstadt versammelt mit Fahnen, Protestplakaten und Trillerpfeifen. Aus Genf ARD-Korrespondentin Angela Ulrich.

0: Die meisten von ihnen sagen, wir wollen friedlich auf unsere Anliegen hinweisen. Gegen Kapitalismus, für eine gerechtere Globalisierung, für Frauenrechte und Klimaschutz. Das sind nur einige der Ziele. Es gibt aber auch einen schwarzen Block. Junge Leute, die sich jetzt schon vermummen. Dass Genf sich so verbarrikadiert hat, ist auch eine Provokation, sagen manche Demonstranten und fürchten Ausschreitungen, wie es sie zuletzt 2003 gab, beim letzten Gipfel in Evian. Damals zogen Randalierer durch Genf und richteten großen Schaden an.
1: Die rechte Schweizerische Volkspartei ist mit ihrem Projekt Keine 10 Millionen Schweiz gescheitert. Bei der Volksabstimmung haben laut Hochrechnungen 55% gegen die geforderte Bevölkerungsobergrenze gestimmt. ARD-Korrespondentin Katrin Hondel.
2: Die Initiative der rechtspopulistischen Partei wollte dafür Einschränkungen bei Asyl- und Familiennachzug sowie in letzter Konsequenz die Kündigung des Personenfreizügigkeitsabkommens mit der EU. Regierung, Parlament und Wirtschaftsverbände hatten empfohlen, die Initiative abzulehnen. Sie warnten unter anderem vor einem Brexit-Moment für die Schweiz und ernsten Gefahren für Wirtschaft und Wohlstand.
1: Mehr als 90 Bahnprojekten in verschiedenen Planungsphasen droht der Stillstand, weil der Bund ausreichend Geld bereitstellt. Das berichtet das Redaktionsnetzwerk Deutschland und beruft sich auf die Antwort der Bundesregierung auf eine Anfrage der Grünen. Demnach sind auch Projekte von überragendem öffentlichem Interesse bedroht, welche genau bleibt allerdings unklar. Das Verbändebündnis Allianz pro Schiene kritisiert das scharf, der Bund müsse entsprechend nachsteuern. In der Frankfurter Innenstadt ist gestern am späten Abend ein Mann angegriffen und verletzt worden. Der 19-Jährige wurde auf der Einkaufsstraße Zeil mit einer Machete Kopf getroffen. Wie die Polizei jetzt mitteilte, konnte er das Krankenhaus inzwischen wieder verlassen. Weiter heißt es, vorher sei ein Streit mehrerer Personen eskaliert. Die Beamten hätten 4 Menschen festgenommen, darunter einen 20-Jährigen, der den Machetenangriff verübt haben soll. Formel-1-Pilot Lewis Hamilton hat den Großen Preis von Katalonien gewonnen. Damit feiert der Brite seinen ersten Sieg seit fast 2 Jahren. Der Rekordweltmeister setzte sich im Ferrari überraschend vor Mercedes-Pilot George Russell und Weltmeister Lando Norris im McLaren durch. In knapp 2 Stunden startet die DFB-Elf in die Fußball-Weltmeisterschaft. Gegner ist der WM-Neuling Curaçao. Bundespräsident Steinmeier hat dem Team viel Erfolg gewünscht und ein entsprechendes Social-Media-Video veröffentlicht. ARD-Hauptstadt-Korrespondent Oliver Neuroth.
3: Steinmeier hofft auf ein erfolgreiches Turnier für das deutsche Team. Er freue sich über einen Platz ganz oben. Und weiter sagt er wörtlich, schön wäre es, wenn der 5. Stern ins Trikot genäht werden kann. Auch andere Spitzenpolitiker haben der deutschen Elf schon Glück für dieses Turnier gewünscht. Kanzler Merz sprach vor einigen Tagen per Videoanruf mit Bundestrainer Julian Nagelsmann, Kapitän Joshua Kimmich und weiteren Spielern. Er sagte, ganz Deutschland hält euch die Daumen.
1: Das waren die Nachrichten.
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5: 3:05, HR1, der Blick auf die Straßen. Da ist ein bisschen was los. Anfangs gleich 2 aktuelle dringende Warnmeldungen. Wegen eines Tieres auf der A5 fahren Sie bitte vorsichtig, ganz konkret A5 Darmstadt Richtung Heidelberg. Zwischen Darmstadt-Eberstadt und Seeheim-Jugenheim, da ist ein Reh im Bereich der Fahrbahn unterwegs. Seien Sie hier bitte ganz besonders vorsichtig. Ein Reh auf der A5 zwischen Darmstadt-Eberstadt und Seeheim-Jugenheim. Fahren Sie bitte sehr vorsichtig. Auch bitte Acht geben auf der A661 Oberursel in Richtung Egelsbach, denn zwischen dem Bräungesheimer Dreieck und Frankfurt-Friedberger Landstraße, da liegen nach einem Unfall Reifenteile auf dem linken Fahrstreifen. Fahren Sie auch hier bitte sehr vorsichtig. Die A5 Kassel in Richtung Frankfurt. Hier gibt es zwischen dem Ohmtal-Dreieck und Grünberg im Moment streckenweise stockenden Verkehr. A7 Fulda in Richtung Würzburg. Zwischen dem Fuldaer Dreieck und Bad Brückenau-Volkers derzeit 2 Kilometer Stau. Dasselbe Bild auch auf der A66 Fulda in Richtung Frankfurt. Hier zwischen Neuhof Süd und Flieden Stau auf 2 Kilometern Länge. Und ganz zum Schluss die A480 Reiskirchen Richtung Gießen. Hier ist die Strecke zwischen dem Reiskirchener Dreieck und Wettenberg wegen einer Baustelle gesperrt. Bis morgen früh ca. 5 Uhr in beiden Richtungen. Die örtlichen Umleitungen sind eingerichtet. Allen unterwegs. Angenehme Fahrt wünsche ich.
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5: Recht grau, ab und zu ein bisschen Sonne. Ein paar Schauer gibt es vor allem nördlich des Mains. So ist der Nachmittag heute in Hessen bei viel Wind und maximal 23 Grad. In der Nacht dann meistens trocken, wechselnd bewölkt. Gegen morgen wird es von Nordwesten her dann langsam zuziehen und es wird recht frisch heute Nacht. Die Tiefstwerte liegen so zwischen 5 und 11 Grad. Ideal, um noch mal ein bisschen kühle Luft zu tanken. Das wird sich nämlich in den nächsten Tagen deutlich ändern. Morgen bleibt es erstmal grau. Die Sonne tut sich schwer. Eigentlich bis zum Nachmittag sehr bewölkt. Erst dann lockert es ein bisschen auf. Morgen Abend wird es dann freundlicher und sonniger. Und auch morgen trocken.

0: Trocken und vor allem windig bei maximal 23 Grad, nicht wärmer als heute, aber ab Dienstag. Da geht's regnerisch los, danach gibt's mehr Sonne, es wird schon wieder milder bei bis zu 26 Grad und ab Mittwoch dann schwüler mit deutlich mehr Hitze, mit Sonne und Regen und Werten von bis zu über 30 Grad, sehr heiß, auch in den Tagen danach.
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0: Und gleich mit irischer Folkmusik mit herrlich sentimentalem Touch. Das liefern Kingfisher. Die Band aus Limerick hat was Neues.

0: Ach, da ist so viel Gefühl drin. Ich finde es ganz zauberhaft und das hören wir gleich. Die frische Single von Kingfisher nach Musik von Blondie, Dead or Alive und Phil Collins. Schön, dass Sie dabei sind.
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0: Blondie und Debbie Harry, ziemlich gut gelaunt und ein bisschen frech und Kiss My Sunday Girl. Jetzt wird's deutlich sentimentaler, ganz klar. Es geht auch um Liebeskummer. Musik aus Limerick, aus Irland, vom Trio Kingfisher. Die haben selber gesagt, das neue Stück, die frische Single The Sun Will Never Settle, hat mit dem Ende einer Beziehung zu tun. Das ist ja an sich schon ein bisschen schwierig. Und in diesem Fall geht es um dieses Gefühl, dass man am Ende denkt, naja, es war wahrscheinlich alles besser so. Manchmal funktionieren Dinge halt nicht, hat der Frontmann und Sänger Eddie Cow mal gesagt. That's not ideal. Also das ist halt dann suboptimal. Aber das heißt jetzt auch nicht, dass alles für die Katz und völlig umsonst war. Und am Ende bist du vielleicht froh, wenn du eine Beziehung, eine Liebe endest und beide Menschen können sich danach noch irgendwie in die Augen schauen und vielleicht sich später auch mal anständig die Hand schütteln. Und dazu wird's sehr sentimental. Im Songtext heißt es, mein Herz, das wurde gebrochen, bei wem, das verrate ich nicht, aber was ich am meisten liebe und was ich verloren habe und was ich auch so geschätzt habe, wenn es einfach gewesen wäre, dich zu verlassen, dann würde es ja am Ende gar nichts bedeuten. Es ist ein wirklich zu Herzen gehender, sehr schöner Irish Folk Song von Kingfisher. Die schreiben sich ohne E am Ende, also Kingfisher, das E lassen sie weg. Und es ist herrlicher Irish Folk aus Limerick. Hier ist The Sun Will Never Settle, ein bisschen Liebeskummer. Jetzt in HR1.
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Ich habe Gänsehaut, weil ich es so schön finde. The Sun Will Never Settle, diese traurige Liebesballade aus Irland vom Trio Kingfisher. Wenn Sie sich auch so ein bisschen verschossen, verknallt fühlen jetzt in diesen Sound, in diesen Song, in diese Band. Die sind auf Tour in diesem Herbst. Die spielen auch in Hessen und zwar ein Konzert im Zoom in Frankfurt am 20. November. Das ist ein Freitag, 20.11. Kingfisher in Deutschland in Hessen im Zoom Club in Frankfurt. Karten gibt's noch im Web. Die kosten um die 42 €.

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1: Um 17.31 Uhr. A5 Kassel in Richtung Frankfurt. Hier gibt es streckenweise stockenden Verkehr zwischen dem Ohmtaldreieck und Grünberg. Die A480 Reiskirchen in Richtung Gießen, die ist derzeit zwischen dem Reiskirchner Dreieck und Wettenberg gesperrt. Der Grund, hier gibt es eine Baustelle bis ca. morgen früh 5 Uhr und diese Sperrung betrifft beide Fahrtrichtungen. Aber örtliche Umleitungen sind eingerichtet. Und der letzte Hinweis, der betrifft die Bundesstraße 27 Bad Hersfeld in Richtung Fulda. Zwischen Hünfeld und Hünfeld Süd, da steht im Moment ein defekter PKW im Kurvenbereich. Bitte fahren Sie vorsichtig. Allen unterwegs gute Fahrt.
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1: Grau, ab und zu ein bisschen Sonne, viel Wind, meistens trocken, nur in der Mitte und im Norden Hessens ab und zu ein kurzer Regenschauer. Das alles bei angenehmen maximal 23 Grad. Heute Nacht dann Tiefstwerte, die eher so im frischen Bereich zwischen 5 und 11 Grad liegen. Da lässt sich allerdings prima durchschlafen. Dazu wird es heute Nacht wechselnd bewölkt und meistens trocken. Dann zieht es langsam zu und morgen zum Wochenstart kommt die Sonne kaum durch die dichten Wolken überm Land. Erst am Nachmittag wird es hier und da kurz mal auflockern, etwas freundlicher. Gegen morgen Abend wird es dann sonniger. Auch morgen viel Wind, meistens trocken, bis zu 23 Grad. Am Dienstag geht's nass los. Dann gibt es etwas mehr Sonne und wird schon wieder wärmer bei bis zu 26 Grad. Und schwüldrückend heiß wird es dann spätestens ab Mittwoch im Land. Es ist einer der ganz, ganz, ganzen Klassiker der Rolling Stones und gleich steht er bei uns zur Auswahl im Spiel Cover gegen Original und Sie können mitbestimmen, was wir hören. Was es genau ist, verrate ich gleich hier in HR1. Ich bin Tommy Stärke, aber erstmal Musik von Supertramp und Rod Stewart.

die Rainbirds. Blueprint, HR1, es ist genau 17:45. Das ist eine super Zeit, mit Ihnen zu spielen. Wie immer geht es um einen ganz großen Klassiker. Eine Single, die im Mai 1966 rauskam von den Rolling Stones. Angeblich waren die Autoren Mick Jagger und Keith Richards, wobei das nicht stimmt. Alle 5 Bandmitglieder haben ein bisschen beigetragen, dass dieser Song entsteht. Vor allem Brian Jones, der vorher ein bisschen Sita-ähnlich herumexperimentierte. Und am Ende kam dieser Sound heraus und dieser Wahnsinnshit. Die Stones mit Painted Black. I see a line of cars and they are painted black. Painted Black war damals schon in den späten 60ern ein Riesenerfolg für die Stones weltweit und das Stück ist oft gecovert worden. Eric Burdon und War haben es nachgesungen, Rush hat eine Coverversion gemacht, Vanessa Carlton und auch U2.

Ungewohnt, oder? Ein echtes Fundstück. Es war die B-Seite ihrer 92er-Single Who's Gonna Ride Your Wild Horses? Damals in den frühen 90ern. Frage an Sie. Was hören wir denn? Das Original von den Stones oder die Coverversion von U2? Sie können anrufen, mitentscheiden, einfach jetzt zum Telefon greifen. 069 155 4x die 1 wählen und sich bei mir im Studio rühren. 069 155 4x die 1. Hier ist das Spiel gegen Original und Sie können entscheiden, hören wir jetzt Painted Black mit den Stones oder hören wir die Variante von U2. Einfach kurz anrufen, kostenfrei. 069 155 4x die 1. Ich bin gespannt, was heute gewinnt.

Die Flying Young Cannibals, She Drives Me Crazy. So ein absoluter Wahnsinns-Ohrwurm. Aus dem Jahr 88, aber auch stark natürlich das, was heute zur Auswahl stand und steht. Wir spielen ja gerade Cover gegen Original. Ich biete Ihnen einen ganz großen Klassiker der Pop- und Rockgeschichte an und Sie sagen, gerne im Original oder bitte als Coverversion. Das Original ist natürlich aus den späten 60s von den Stones, Painted Black. I see a line of cars and they are painted black. Das ist schon ein tolles Stück Musik, vor allem mit dieser orientalischen Anmutung durch diesen Sitar-Klang im Sound. Viele haben es nachgesungen, unter anderem 1992, heute fast vergessen, auch U2. Ich gebe es zu, am Anfang ein bisschen gewöhnungsbedürftig, aber danach irgendwie auch spannend. Sie haben angerufen zuhauf, um sich zu entscheiden im Spiel Cover gegen Original.

0: und in den Leitungen. Da habe ich zum Beispiel in der Leitung 3 den Sören aus Frankenberg. Hallo Sören.
1: Ja, hallo, grüß dich.
0: Also, U2 oder Stones, du hast die Wahl.
1: Definitiv die Stones. Das Original ist unerreicht.
0: Okay.
1: Bis heute.
0: Alles klar, Sören. Dankeschön, dass du angerufen hast. Es steht 1-0. Tschüss.
1: Ja, danke. Ciao.
0: So, und in Leitung 4, da müsste die Jutta sein. Hallo Jutta.
2: Hallo, grüß dich.
0: Siehst du es genauso wie der Sören aus Frankenberg und willst auch die Stones?
2: Nein, das hat man öfters mal. Es ist mein absoluter Lieblingssong der Stones.
0: Aha.
2: Aber ich finde U2 großartig. Oh. Ich habe es ein paar Mal live gesehen. Das erste Mal 1985 beim ersten Rock am Ring. Und grandios. Und den Song, covered von Stones, ich kenne nicht, ich habe ihn noch nie gehört. Ich würde mich tierisch freuen.
0: Also die Qual der Wahl sozusagen komplett bei dir gerade eben. Du hast dich dann knapp für U2 entschieden. Dankeschön, liebe Jutta. Tschüss.
2: Gerne.
0: Und weil es 1-1 steht, brauchen wir das Zünglein an der Waage. Und das ist jetzt hoffentlich die Claudia. Hallo Claudia.
3: Hallo, grüß dich.
0: Ich habe keine Ahnung, was du jetzt sagst und wie du dich entscheidest. Also Überraschung, Stones oder U2?
3: Ja, in dem Fall muss ich tatsächlich sagen, die Stones ist dann doch die bessere Wahl.
0: Okay. Weil, was hast du gegen die U2-Fassung?
3: Nee, es ist einfach, ich finde es gerade am Anfang ein bisschen rockiger und...
0: Okay. Okay.
3: Gefällt mir besser.
0: Alles klar. Danke, dass du mitgemacht hast. Vielen Dank, Claudia. Tschüss.
3: Ich danke dir. Ciao.
0: Und jetzt kann ich es ja sagen, ich habe noch ein paar andere nette Menschen auch vorhin noch am Telefon gehabt. Die sehen es ähnlich wie die Jutta. Der Christian aus Eschborn wollte unbedingt die Stones und der Frank aus Niederau war auch relativ klar in seinem Votum. Er hat gesagt, bitteschön, das Original, da geht doch gar nichts drüber. Also heute Sieger und Gewinner im Spiel, Cover gegen Original, ist die Urversion von Painted Black von Stones.

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1: 18 Uhr. Tausende protestieren in Genf gegen G7-Gipfel. Bildungsminister wollen andere Erinnerungskultur im Unterricht. DFB-Team startet gegen Curaçao in die WM. Das Wetter in der Nacht meist trocken, 11 bis 5 Grad, morgen bis 23 Grad. Mein Name ist Kevin Arnold. In Genf hat die große Demonstration gegen das G7-Treffen in Evian begonnen. Vor allem aus der Schweiz und aus Frankreich sind Aktivisten gekommen, einige auch aus Deutschland. ARD-Korrespondentin Angela Ulrich.
2: Die meisten von ihnen sagen, wir wollen friedlich auf unsere Anliegen hinweisen. Gegen Kapitalismus, für eine gerechtere Globalisierung, für Frauenrechte und Klimaschutz. Das sind nur einige der Ziele. Es gibt aber auch einen schwarzen Block. Junge Leute, die sich jetzt schon vermummen. Dass Genf sich so verbarrikadiert hat, ist auch eine Provokation. Sagen manche Demonstranten und fürchten Ausschreitungen. Die Demonstrationsroute läuft in einem großen Bogen durch die Stadt, auch am Genfer UNO-Hauptquartier vorbei.
1: Das israelische Militär hat Ziele in der libanesischen Hauptstadt Beirut angegriffen. Bei den Luftschlägen wurden nach libanesischen Angaben mindestens 3 Menschen getötet und mehrere verletzt. ARD-Korrespondent Moritz Behrendt.
3: Israels Ministerpräsident Netanyahu und Verteidigungsminister Katz teilten mit, das Ziel sei eine Kommandostruktur der Hisbollah gewesen. Sie begründeten die Luftangriffe damit, dass die pro-iranische Hisbollah Drohnen auf den Norden Israels abgefeuert hat. Die gegenseitigen Angriffe erfolgen zu einem heiklen Zeitpunkt. Nach Aussage von US-Präsident Trump stehen sein Land und der Iran kurz vor einer Einigung zur Beendigung des seit mehr als 3 Monaten dauernden Krieges. Der Iran fordert jedoch auch einen Waffenstillstand im Libanon.
1: Die Bildungsministerkonferenz hat einen neuen Leitfaden zur Erinnerungskultur im Schulunterricht herausgegeben. Die Minister begründen das mit wachsendem Antisemitismus und Herausforderungen durch digitale Medien und künstliche Intelligenz. Stärker im Unterricht behandelt werden sollten die Verbrechen zur Zeit des Nationalsozialismus und Themen wie die SED-Diktatur in der DDR, Kolonialismus und gruppenbezogene Menschenfeindlichkeit. In der Frankfurter Innenstadt ist gestern am späten Abend ein Mann angegriffen und verletzt worden. Der 19-Jährige wurde auf der Einkaufsstraße Zeil mit einer Machete am Kopf getroffen. Wie die Polizei jetzt mitteilte, konnte er das Krankenhaus inzwischen wieder verlassen. Weiter heißt es, vorher sei ein Streit mehrerer Personen eskaliert. Die Beamten hätten 4 Menschen festgenommen, darunter einen 20-Jährigen, der den Machetenangriff verübt haben soll. Die deutsche Fußballnationalmannschaft startet in knapp einer Stunde in ihr erstes Spiel der Weltmeisterschaft. Gegner in Houston ist Curaçao. ARD-Sportreporter Michael Augustin.
4: 68.000 Zuschauer werden nachher hier sein und sie werden das Comeback von Manuel Neuer im Tor erleben. Brown und Kimmich spielen auf den Außenverteidigerpositionen. Sané und Wirtz auf den offensiven Flügeln. Musiala auf der Zehnerposition und Stürmer Kai Havertz gegen den größten Außenseiter dieser WM. Alles andere als ein Sieg wäre eine riesengroße Enttäuschung.
1: In der Formel 1 hat Lewis Hamilton den großen Preis von Katalonien gewonnen. In Barcelona setzte sich der Ferrari-Pilot überraschend vor George Russell im Mercedes und Weltmeister Lando Norris im McLaren durch. WM-Spitzenreiter Kimi Antonelli schied kurz vor dem Ziel aus, wegen eines technischen Defekts. Das waren die Nachrichten.
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5: Sehr schöne Geräusche bei dem Kollegen im Nachrichtenstudio. Jetzt bei uns ganz klassisch um 18.03 Uhr der Blick auf die Straßen. Da sieht es eigentlich auch schon relativ gut aus. Nur noch 2 aktuelle Tipps habe ich. Der eine betrifft die A66 Fulda in Richtung Frankfurt. Zwischen Neuhof Süd und Flieden derzeit 2 Kilometer Stau. Und die A480 Reiskirchen in Richtung Gießen ist gesperrt zwischen dem Reiskirchner Dreieck und Wettenberg. Die Ursache, hier gibt es eine Baustelle die ganze Nacht über. Wahrscheinlich bis morgen früh um ca. 5 Uhr. Diese Sperrung betrifft beide Richtungen. Die örtlichen Umleitungen sind allerdings eingerichtet. Nur 2 Meldungen, vorhin war es weit mehr. Daher ist das schon mal eine gute Nachricht. Allen da draußen, gute Fahrt.
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5: Angenehme Werte heute in Hessen. Maximal 23 Grad, Sonne und Wolken, nur ein bisschen Regen in der Mitte und im Norden und mäßiger Wind. Heute Nacht dann meistens trocken, wechselnd bewölkt und frisch bei 5 bis 11 Grad. Morgen gibt es eine dichte Wolkendecke zum Wochenstart. In Hessen geht es grau los. Erst am Nachmittag wird es hier und da auflockern und klarer werden. Morgen zum Abend hin dann fast verbreitet. Überall im Land Sonne. Und auch morgen nochmal angenehme Höchstwerte von maximal 23 Grad. Ab Dienstag ändert sich das. Da gibt es erst Regen, am Nachmittag dann mehr Sonne. Es wird aber schon spürbar wärmer bei bis zu 26 Grad. Und dann, ab Mittwoch, droht die nächste Hitzewelle. Es wird spürbar schwüler mit Sonne und Regen und schon recht heiß am Donnerstag dann sogar bei bis über 34 Grad.
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5: Und gleich noch ein klitzekleiner Tipp hinterher. Roxette, die wir gerade gehört haben, die gibt's ja demnächst live. 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Liebeskummer auch manchmal, zumindest in Sachen Kreativität. Liebeskummer, Herzschmerz. Das war ja schon immer eine sehr erfolgreich treibende Kraft, die tolle Songs hervorgebracht hat. Gerade erst wieder gab es ein schönes Beispiel zum Thema. Das neue Album der Band Death Cab for Cutie nämlich. Try.

0: schön, oder? Schön melancholisch. Hier geht es um eine Scheidung. Die war der Anlass, der die amerikanische Band zum Komponieren vieler Stücke motiviert hat. So entstand ein ganzes neues Album. Da hören wir rein. Gleich hier in HR1 in gut 12 Minuten.
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Altimora mit dem Urschrei des Tarzan Boy, ein großer Italo-Pop-Hit aus dem Jahr 1985. Und jetzt Fabelhaftes aus Washington State. Seit fast 30 Jahren gibt's die Band Death Cab for Cutie. Die waren mal vor allem so um die Jahrtausendwende sowas wie die Vorzeigeband schlechthin für alle Schwermutmenschen, alle Melancholikerinnen und Melancholiker mit tränenreichen Songs, die sie auch in die Soundtracks von zahlreichen Serien und Filmen reingespült haben. Aber jetzt haben die ein neues Album gemacht. Platte Nummer 11 heißt I Built You a Tower. Ich errichtete dir einen Turm. Darin geht's um Liebeskummer, aber plötzlich von einer anderen Art und Weise. Während Death Cab for Cutie auf dem letzten Album eher noch so ein bisschen in Synthesizer-Gefilden gewildert haben, gibt's nun Gitarren der eher wütenden, der emotionalen, der kraftvollen Sorte, dazu federnde Basslinien, denn es geht tatsächlich um echte Eheprobleme. Eine Riesenkrise und das Ende einer Liebe für den Frontmann, Gitarristen und Bandgründer Ben Gibbard. Während der Arbeit am neuen Album ging seine Ehe in die Brüche und dann hat er sozusagen all das Persönliche an Trauma damit reingepackt. Trauer, Verlust. Und er hat es verglichen mit einem inneren Turm, den du aufbaust in deiner persönlichen Gefühlslandschaft. Das Schöne ist, neben Pianoballaden, Indie-Songs, ein paar rockigeren Nummern, großen, epischen Momenten, gibt's auch immer wieder ein bisschen Hoffnung. Also eine Platte, die nicht ohne Melancholie auskommt, aber überhaupt nicht trauerklosig ist. Es geht halt manchmal um den Ballast, den wir für immer mit uns herumtragen, aber auch ist um die Menschen, die diesen Ballast mit uns teilen und uns vielleicht ein bisschen unterstützen auf unserem Weg. Und trotz aller Schwermut macht es wahnsinnig Spaß. Hier und da klingt's nach R.E.M., manchmal nach den Counting Crows und manchmal nach den Arctic Monkeys. Wir empfehlen sehr das neue Werk I Built You a Tower von Death Cab for Cutie und daraus einer der schönsten Songs. Es ist dieser hier, Stone Over Water.

Einer von vielen schönen, sehr schönen Songs des sehr schönen neuen Albums I Built Your Tower. Musik aus Washington von der US-Band Death Cab for Cutie.

0: Aber die örtlichen Umleitungen sind eingerichtet. Und noch ein Hinweis von der A661 Egelsbach in Richtung Oberursel. Da steht zwischen Bad Homburg und Oberursel zurzeit ein defekter PKW auf dem rechten Fahrstreifen. Fahren Sie vorsichtig, allen unterwegs gute Fahrt.
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0: Heute Nacht meist trocken, wechselnd bewölkt. Am Morgen wird es ein bisschen zuziehen. Von Nordwesten her kommen immer mehr Wolken nach Hessen. Und es wird recht frisch in dieser Nacht. Die Tiefstwerte liegen so zwischen 5 und 11 Grad. Morgen dann anfangs kaum Sonne, eher grau, grau, grau bis zum Nachmittag. Dann lockert es vereinzelt auf. Und gegen Abend hin wird es dann fast überall in Hessen Sonne geben. Aber auch morgen wird es ganz schön windig, vor allem im Norden. Maximal 23 Grad, damit nicht wärmer als heute. Aber keine Sorge, wer Hitze mag, kriegt genug davon ab Dienstag. Da geht es erstmal regnerisch los, dann gibt es Sonne. Spätestens nachmittags. Es wird schon deutlich wärmer, bei bis zu 26 Grad. Und sommerlich heiß, beziehungsweise dann sogar drückend schwül, wird es ab Mittwoch mit Sonne und Regen und Werten in der Spitze über 30 Grad. Am Donnerstag schon bei bis zu 34, am Freitag sogar noch mehr und heißer. Ein Lied, das hoffen sehr viele Menschen heute Abend in Dallas im Stadion hören zu können. Und zwar dieses hier. Warum denn jetzt schon wieder Major Tom von Peter Schilling? Naja, Sie ahnen es. Gleich mehr dazu hier bei mir. Und es gibt noch Musik von dieser fabelhaften Band. Sweet child in time, you'll see the light. Kannst du eigentlich nichts dagegen haben, oder? Deep Purple. Die aktuellen zwei Singles sind raus. Das Album kommt auch bald. Und die Band im November auf Tour. Und bei uns gibt's Child in Time gleich hier bei mir.
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0: Ich bin Tommy Stärker und das ist John Armour Trading, Drop the Pipe Pilot.

0: Aha, mit einer Menge Gefühl und Emotionen sind garantiert auch gleich im Spiel, denn in einer Viertelstunde geht's los in Dallas, der Start der deutschen Nationalelf in diese riesige Fußball-Weltmeisterschaft, die seit Donnerstag im Gange ist. Dort vor Ort in Dallas in Texas ist es 12 Uhr mittags Ortszeit gleich, also jetzt gerade Viertel vor 12, aber die Deutschen spielen immerhin in einem überdachten und wohl auch klimatisierten Stadion. Los geht's gegen das Team aus Curaçao. Totale Underdogs und Außenseiter, aber wie ich finde, eine extrem sympathische Mannschaft. Aber natürlich rechnen die meisten heute mit einem Sieg der Deutschen und hoffen dann auch, dass möglichst oft das hier erklingen wird. Der große Klassiker der Neuen Deutschen Welle-Zeit, Major Tom von Peter Schilling, das ist tatsächlich die offizielle Torhymne des deutschen Teams, jetzt auch bei der WM. Dieser Kulthit ist bei der Europameisterschaft bei uns ja vor 2 Jahren die Tormelodie geworden, dann auch offiziell bestätigt worden und der ist es auch jetzt wieder. Das ist diese Woche vor ganz wenigen Tagen erst bestätigt worden und darüber haben wir natürlich geredet mit dem Sänger und dem Komponisten Peter Schilling und der gab sich ob dieser Tatsache total bewegt.
1: Es ist natürlich schon toll, wenn ein Tor fällt der deutschen Nationalmannschaft und man weiß, jetzt kommt gleich die Torhymne Major Tom und daran kann und werde ich mich nie gewöhnen. Das bewegt mich jedes Mal immer wieder.
0: Ich finde, das sagt er sehr sympathisch. Und weil wir ja diese Woche mit Peter Schilling gesprochen haben, haben wir ihn natürlich auch gleich mal gefragt, was tippt er denn? Wer wird denn am Ende Weltmeister 2026?
1: 48 Mannschaften, die zum Teil keine sehr große WM-Tradition haben. Ich glaube, dass wir eine Überraschung erleben von Platz 1 bis Platz 4. Ich glaube allerdings, dass ich da sehr konservativ bin beim Endspiel und tippe auf ein Endspiel, wo Spanien auf jeden Fall dabei ist. Entweder gegen Frankreich oder gegen Deutschland.
0: Schauen wir mal. All diese Teams haben ja bisher noch gar nicht gespielt. Die Deutschen machen jetzt gleich den Anfang. Die Spanier sind dann morgen Abend dran um 18 Uhr. Die Franzosen übermorgen um 21 Uhr nach unserer Zeit. Gleiches Anpfiff für die Deutschen in Dallas. Wir schauen natürlich aufs Spiel. Und wenn ein Tor fällt, dann hören Sie es in HR1. Und wir alle hoffentlich heute wirklich sehr oft diesen Klassiker.
1: Hallo, hier ist Peter Schilling. Ich wünsche uns allen einen wunderschönen Fußballabend und zur Einstimmung kommt jetzt für euch Major.

Drücken wir mal die Daumen, dass das heute Abend möglichst oft erklingen wird. Jetzt bei uns ein absoluter Klassiker. Bald kommt das neue Album, am 3. Juli, Splat heißt es, darauf solche Songs. Das war die vorletzte Single Arrogant Boy von Deep Purple, die aktuelle heißt Diablo. Und bis zu den Nachrichten hören wir jetzt einfach mal einen ganz großen Klassiker der Band. Warum? Weil hier der Meister an den Tasten, John Lord an der Hammond-Orgel, diese Woche Geburtstag gehabt hätte. Am Dienstag wäre er 85 geworden. Deswegen jetzt Deep Purple für alle Fans. 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
1: 19:10 Uhr. Schweiz lehnt Einwohner-Obergrenze ab. Tausende protestieren in Genf gegen G7-Gipfel. DFB-Team bestreitet erstes WM-Spiel gegen Curaçao. Das Wetter in der Nacht meist trocken, 11 bis 5 Grad, morgen bis 23 Grad. Mein Name ist Kevin Arnold. In der Schweiz ist eine Volksabstimmung gescheitert, die Bevölkerung auf 10 Millionen Menschen begrenzen wollte. Aktuell leben dort 9,1 Millionen. Knapp 55% der Wählerinnen und Wähler lehnten die Initiative der Schweizerischen Volkspartei SVP ab. ARD-Korrespondentin Katrin Hondel.
2: Die Initiative wollte dafür Einschränkungen bei Asyl- und Familiennachzug sowie in letzter Konsequenz die Kündigung des Personenfreizügigkeitsabkommens mit der EU, was weitreichende Folgen gehabt hätte für die engen Beziehungen des Nicht-EU-Mitglieds Schweiz zu ihrem wichtigsten Handelspartner. Regierung, Parlament und Wirtschaftsverbände waren gegen die Initiative, warnten unter anderem vor einem Brexit-Moment für die Schweiz und ernsten Gefahren für Wirtschaft und Wohlstand.
1: In Genf in der Schweiz demonstrieren gerade mehrere tausend Menschen gegen das G7-Treffen, das morgen im nahegelegenen französischen Evian beginnt. Sie kritisieren unter anderem den Kapitalismus und fordern eine gerechtere Globalisierung, mehr Frauenrechte und Klimaschutz. Einige Demonstrierende bewarfen Polizisten mit Steinen, die Beamten setzen Tränengas ein. Außerdem werden Sperrholzplatten abgerissen, die an Geschäften und Supermärkten angebracht waren, um Schaufenster zu schützen. Die Bildungsminister der Bundesländer haben ihren Leitfaden zur politischen Bildung im Unterricht überarbeitet. Der bisherige stammt aus dem Jahr 2014. Jetzt soll die Erinnerungskultur mehr Platz bekommen. ARD-Hauptstadtkorrespondent Oliver Neuroth.
3: Neu in den Empfehlungen der Minister sind unter anderem die

0: Themen Völkerrecht, Genozide und Fluchtbewegungen mit ihren Ursachen. Nur wer die Vergangenheit verstehe, könne die Zukunft besser gestalten, sagt die Präsidentin der Bildungsministerkonferenz stolz. Schülerinnen und Schüler müssten in der Lage sein, historische Entwicklungen kritisch einzuordnen und demokratische Werte zu verteidigen. Die Bildungsministerkonferenz kann den Ländern keine verbindlichen Unterrichtsinhalte vorschreiben. Aber wenn die Ministerinnen und Minister der Länder gemeinsam eine Empfehlung beschließen, zeigt das einen breiten politischen Konsens.
1: Das israelische Militär hat wieder südliche Vororte der libanesischen Hauptstadt Beirut angegriffen. Regierungschef Netanyahu und Verteidigungsminister Katz sagten, der Einsatz sei eine Reaktion darauf, dass die Hisbollah Drohnen auf den Norden Israels abgefeuert hat. Aus der ARD-Nachrichtenredaktion Konstanze Semidai.
2: Nach israelischen Angaben leben in den südlichen Vororten von Beirut viele Unterstützer und Kämpfer der Hisbollah-Miliz, eine enge Verbündete des Iran. Der fordert, dass bei einem Friedensabkommen mit den USA auch der israelische Militäreinsatz gegen den Libanon enden muss. Mit Blick auf die jüngsten Angriffe auf Beirut sagte ein iranischer Chefunterhändler jetzt, wenn die USA ihre Verpflichtungen nicht erfüllen könnten, sei es unmöglich, über eine Fortsetzung des Weges zu sprechen.
1: Das deutsche Darts-Duo ist im Viertelfinale der Teamweltmeisterschaft in Frankfurt gescheitert. Martin Schindler und Ricardo Pietrezco mussten sich den Konkurrenten aus den Niederlanden geschlagen geben mit 4:8. Die deutsche Fußballnationalmannschaft ist in ihr erstes Gruppenspiel der Weltmeisterschaft gestartet. Die Partie gegen Außenseiter Curaçao läuft seit knapp 2 Minuten. Es steht noch 0:0. Das waren die Nachrichten.
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4: 19:03. Wir schauen auf die Straßen. Die A5 Heidelberg in Richtung Frankfurt. Zwischen dem Darmstädter Kreuz und Weiterstadt steht ein defekter Pkw auf dem rechten Fahrstreifen. Die A480 Reiskirchen in Richtung Gießen ist zwischen dem Reiskirchener Dreieck und Wettenberg wegen einer Baustelle bis Montag früh um ca. 5 Uhr in beiden Richtungen gesperrt. Die örtlichen Umleitungen sind eingerichtet. Und zum Schluss noch ein Hinweis, ein Tipp für den Landkreis Offenbach. Die Landesstraße 33/13 ist zwischen dem Grafenbruchring und Neu-Isenburg nach einem Unfall in beiden Richtungen gerade gesperrt. Bitte umfahren Sie diesen Bereich nach Möglichkeit weiträumig. Allen unterwegs gute Fahrt.
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4: Heute Nacht frische Werte zwischen 5 und 11 Grad, dazu meistens trocken, wechselnd bewölkt. In den Morgenstunden wird es immer grauer und zuziehen. Morgen dann zum Wochenstart viele Wolken. Erst am Nachmittag setzt sich die Sonne hier und da örtlich etwas mehr durch. In Richtung Abend wird es dann fast überall im Land freundlicher und sonniger. Auch morgen gibt es nochmal ordentlich Wind, daher nur maximal 23 Grad. Am Dienstag anfangs Regen, später Sonne, leicht wärmer bis 26 Grad. Und das ist erst der Vorbote. Danach wird es deutlich heißer. Am Mittwoch schon drückend schwül mit Sonne und Regen. Und spätestens ab Donnerstag dann mit Werten von bis zu 34 Grad.
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4: Gerade eben gab es den Anpfiff. Die deutsche Nationalelf spielt aktuell ihr erstes Match in dieser Fußball-Weltmeisterschaft gegen Curaçao. Wir sind bei 3 Minuten 24 Sekunden Spielzeit, noch stets 0:0. Und ich freue mich am meisten, dass ich mein wirklich uraltes DFB-Fanshirt in Schwarz und Weiß, das ich mir vor Jahren, also vor Ewigkeiten gekauft habe, dass ich da noch oder gar wieder reinpasse. Ich habe mich nämlich gerade während der Nachrichtenflotte hier umgezogen. Also was sein muss, muss sein. Wenn was Wichtiges passiert zur Partie, hören Sie es natürlich hier bei mir, also Tore etc. etc. Und für alle, die keinen Bock auf Fußball haben, sondern auf Kino, habe ich was zum neuen Blockbuster von Steven Spielberg.
5: Was hast du gestohlen?
6: Geheimnisse. Die Daten, für deren Schutz ich bezahlt wurde.
5: Sind das Menschen?
4: Es geht um den neuen Film Disclosure Day. Ob der sich lohnt, seit Donnerstag läuft er bei uns im Kino. Das ist gleich Thema bei mir. Und weil ja Weltmeisterschaft ist, gibt es später noch diesen schönen, spannenden Klassiker. Three Lions von Bärbel Skinner und Lightning Seeds ist nicht nur ein Fußballsong, sondern wie ich finde, eine der schönsten aller Zeiten. Woran erinnert Sie dieser Hit aus dem Jahr 96? Haben Sie da einen Bezug dazu? An das große Fußballturnier damals, die Europameisterschaft in England oder an was ganz anderes? Schreiben Sie mir gerne Fußball- und Musikanekdoten am liebsten zu Three Lions, gerne an studiomail@hr1.de. Ihre Anekdoten, Erinnerungen und Geschichten zu diesem tollen Hit bitte an studiomail@hr1.de. Eine Auswahl Ihre Einsendungen gibt's dann heute hier so gegen 7:45.
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Round and round, ich bin gut gelaunt. Das reimt sich und ist schön. Die Steve Miller Band, Abracadabra und ganz ohne Zauberei, ist Deutschland schon in Führung gegangen. Das ist aber mal schön. Nach 5,5 Spielminuten hat Felix Metscher getroffen. Es steht also in der ersten WM-Partie zwischen Deutschland und Curaçao mittlerweile 1:0. Wir sind bei gleich Minute 9. So kann's losgehen.

0: Die Eurythmics, 19 Uhr und 19. Schnapszahl, schnell was wünschen. Immer noch stets 1:0 in der WM-Partie der ersten der deutschen Nationalelf gegen Curaçao. Und bei uns ist seit dieser Woche in Hessen und in Deutschland im Kino der neue Film von Steven Spielberg. Jetzt schon ein großer Erfolg. Disclosure Day. Ein Science-Fiction-Streifen, darin geht es um Aliens und um die Frage, ob wir ganz allein sind in der Galaxis, im Universum. Der Meister hinter der Kamera, der erzählt so ein bisschen von dem Tag, an dem die Wahrheit über außerirdisches Leben nicht länger geheim gehalten werden kann. In den Hauptrollen Emily Blunt und Josh O'Connor. Das alles ist dann ein ziemlich spannender Thriller über Macht, über Vertrauen und die Frage, ob die Menschheit im Prinzip bereit ist, die Wahrheit zu erfahren.
1: Was passiert mit mir?
2: Ich habe Angst, ich habe panische Angst.
3: Die haben sie gefunden. Ich weiß nicht, wer sie sind, aber die werden sie umbringen.
4: Die menschliche Rasse wird nicht akzeptieren, was wir wissen.
5: Diese 79-jährige Vertuschung muss aufhören. Der einzige Weg, das zu erreichen, ist dahin zurückzugehen, wo alles begann.
0: Tada, es ist Steven Spielbergs Rückkehr zum Thema Science Fiction nach E.T., nach Krieg der Welten, AI oder Ready Player One. Und für den Meister ist es eine Art Abschluss mit dem Thema, hat er im Interview gesagt.
6: This is like my summation movie. This is if Close Encounters.
7: Für mich ist das eine Art Abschlussfilm. Der erste Akt war 1977, Unheimliche Begegnung der dritten Art. Der zweite Akt war E.T. Das hier ist der dritte. Es soll um die Kräfte gehen, die versuchen zu verhindern, dass die Wahrheit ans Licht kommt, und um den Mut der Whistleblower, die sie der Welt dennoch zeigen wollen.
6: I think we're long overdue ready for the truth.
0: Da ergänzt er noch am Ende, der Meister hinter der Kamera. Wir sind eigentlich schon seit langem sehr bereit, die Wahrheit zu erfahren. Im Film von Spielberg geht es also um den Mut von Menschen, die die Wahrheit verbreiten. Dazu gibt es jede Menge Hochspannung, tolle Bilder, gute Darsteller. Also vielleicht für alle, die nicht gepackt sind vom Fußballfieber oder kurz jetzt schon eine Pause davon brauchen. Wir empfehlen diesen neuen Film von Steven Spielberg, den Sommer-Blockbuster Disclosure Day. Seit Donnerstag läuft er im Kino, auch bei uns im Land. Vielleicht ist das ja eine Idee für Sie, heute Abend noch ganz spontan für den Filmgenuss.

Gute Musik im Radio, die Guns N' Roses mit Knockin' on Heaven's Door. Und in Dallas steht's mittlerweile 1:1. Sieh an, Tah hat leichtsinnig im Aufbau den Ball verloren. Schlotterbeck so halb geklärt, aber der Ball ist dann vor den Füßen eines gegnerischen Spielers gelandet. Und der hat ziemlich eiskalt im linken Eck vollendet. Neuer machtlos. 1:1. Schauen wir mal, gerade war Trinkpause. Dann geht's weiter in die erste Halbzeit. Wenn noch ein Tor fällt, hören Sie es natürlich hier in HR1. Wenn Sie es gar nicht mit Fußball haben oder Ihnen das zu anstrengend ist fürs Nervenkostüm, wie wäre es mit diesem schönen alten Klassiker aus dem Jahr 96? Three Lions alias Football's Coming Home von Berdiel Skinner und den Lightning Seeds, was es übrigens seit wenigen Tagen, seit 2 an der Zahl in einer 30-jährigen Jubiläumsedition neu aufgelegt gibt, sogar mit einer Karaoke-Variante. Aber keine Sorge, die kommt nicht, sondern dieses schöne Original, das 30 Jahre alt ist, rund um die Fußball-Europameisterschaft 96 herauskam und wie ich finde, einer der schönsten Fußballsongs aller Zeiten ist. Frage auch für Sie? Woran denken Sie bei Three Lions alias Football's Coming Home? Nicht nur an den runden Ball, auch an was anderes? Falls ja, schreiben Sie mir an studiomail@hr1.de, studiomail@hr1.de, Ihre Geschichten zu diesem Klassiker der englischen Pop-Rock-Musik und des Fußballs gibt's hier gegen 7:45.

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0: Die A6 Mannheim in Richtung Heilbronn ist zwischen Mannheim-Schwetzingen und Schwetzingen-Hockenheim gesperrt. Hier ist ein Unfall passiert, ungünstig im Baustellenbereich. Es staut sich auf 2 Kilometern Länge. Und zum Schluss die A480 Reiskirchen in Richtung Gießen. Die ist im Moment zwischen dem Reiskirchener Dreieck und Wettenberg gesperrt wegen einer Baustelle bis ca. 5 Uhr früh heute Nacht. Und diese Sperrung betrifft beide Richtungen, aber die örtliche Umleitung ist eingerichtet.
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0: Heute Nacht wechselnd bewölkt, dazu recht frisch, 5 bis 11 Grad, ideal zum Durchschlafen, zum Durchlüften. Genießen Sie es, mein Tipp. Es wird nämlich ganz schön heiß, Bullenhitze droht in Hessen. Dazu heute Nacht meistens trocken, morgen erstmal grau. Erst am Nachmittag kann sich die Sonne häufiger durchsetzen. Morgen Abend wird es dann generell sonniger und freundlicher überall. Und morgen nochmal windig, vor allem im Norden und nicht wärmer als heute bei höchstens 23 Grad. Dienstag anfangs Regen, dann Sonne, es wird schon wärmer bei bis zu 26 Grad. Am Mittwoch kommt dann die Hitze wieder nach Hessen. Es wird spürbar schwüler mit Sonne und Regen und ab Donnerstag dann richtig heiß bei bis zu 34 Grad. Das deutsche Team spielt gerade die erste Partie dieser Fußball-Weltmeisterschaft gegen Curaçao. Aktuell steht es 1:1. Ich bin ja klar natürlich für die Deutschen, aber ich finde auch das Team aus Curaçao wahnsinnig sympathisch und hatte so ein bisschen schon die Hoffnung, dass wir die hoffentlich nicht zu sehr vom Platz fegen. Und das sieht bisher ja eigentlich so von meinem Stimmungsbild ganz gut aus, wobei natürlich ein Sieg für das deutsche Team durchaus wünschenswert wäre. Sonst starten wir wieder so komisch in dieses Turnier und das wollen wir ja nicht, schon wieder so einen verstolperten Start. Apropos Fußball, Sie kennen noch diesen Hit, oder? Von 96. Berdiel Skinner und die Lightning Seeds mit Three Lions alias Football's Coming Home. Und bisher hat mir nur der Markus dazu was Schönes geschrieben. Vielleicht haben Sie ja auch noch eine schöne Anekdote und Erinnerung an diesen tollen Hit rund um die Fußball-Europameisterschaft 1996. Wem was einfällt zu Three Lions alias Football's Coming Home? Anekdoten, Geschichten, Erinnerungen. Also womit Sie dieses Lied verbinden, woran es Sie erinnert, in welchen Momenten Sie es gerne hören oder auch gehört haben. Schreiben Sie mir kurz an studiomail@hr1.de. Das geht auch in der Halbzeitpause ganz, ganz schnell. studiomail@hr1.de. Die schönsten Einsendungen und Geschichten von Ihnen gibt es dann hier. Ich mache es ein bisschen später, dann haben Sie noch etwas mehr Zeit gegen 7:50.
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19.43 Uhr, der HR1 Verkehrsservice mit einer wichtigen Nachricht von der A6 Heilbronn Richtung Mannheim. Zwischen dem Viernheimer Kreuz und dem Viernheimer Dreieck befindet sich eine Person auf der Fahrbahn. Bitte fahren Sie hier ganz besonders vorsichtig. Schnell ins Stadion geblickt, da sieht es jetzt wieder etwas besser aus als aus deutscher Sicht. Mittlerweile ist eine 2:1 Führung kurz vor der Halbzeit möglich geworden durch einen Kopfballtreffer nach einer Ecke. Schlotterbeck hat einen perfekten Anlauf und Sprung hingelegt und das Ding reingemacht. Nach seinem Patzer vorhin ist das zumindest wieder so ein bisschen ausgleichende Gerechtigkeit. Aber dieses Spiel von erdrückender deutscher Dominanz, von der viele vorher träumten, das sehen wir bisher nicht. Ich glaube, es bleibt spannend bis zum Schluss. Also noch offiziell 3 Minuten Spielzeit. 2:1 steht es bei der WM Deutschland gegen Curaçao.

0: The Sledge, All American Girls, HR1. Wir sind schon in der Nachspielzeit von Halbzeit 1. Hoppala, was ist das? Elfmeter? Ja, nein, vielleicht. Falls doch, dann gebe ich Bescheid. Ansonsten dreht sich's auch bei uns jetzt so ein bisschen um Fußball und zwar um diesen feinen Song. Schon ein schönes Stück Fußball und Musikgeschichte, Berdiel Skinner und die Lightning Seeds mit den Thrills alias Football's Coming Home, entworfen in England von einem Medienmacher und zwei Musikern, die Bock hatten, eine richtig tolle Hymne zu schreiben, um 1996 endlich mal wieder einen Titel mit der englischen Mannschaft zu gewinnen. Das hat damals nicht geklappt. Deutschland hat, ich glaube, im Halbfinale die Engländer rausgeworfen. Diesen Song übrigens auch gesungen. Jürgen Klinsmann hat später gesagt, der war auf dem Weg zum Stadion. Ein ganz großer Hit. Und die Komponisten dieses Titels waren danach ein bisschen geschockt, dass die Deutschen, die ja übrigens auch im Video so herrlich auf die Schippe genommen werden, sich diesen Song auch geschnappt haben. Und dann, Deutschland wurde ja damals Europameister, beim Ankommen in Frankfurt auf dem Römerberg in Hessen, nachdem die Mannschaft hier gelandet war, wurde der auch gesungen und zwar begeistert gesungen. Football's Coming Home, das hatten sich die Engländer ein bisschen anders gedacht. Das Team aus Curaçao übrigens auch nach einem Elfmeter-Treffer von Kai Havertz gerade eben stets kurz vor Halbzeit 3:1. Also ein toller Song, der viele an besondere Momente erinnert. Susanne sagt, sie war damals dabei am Römer, als die deutsche Mannschaft als Europasieger zurückkam aus England und sie hat diesen Song noch wunderbar im Ohr und hat den auch mitgesungen. Und der Markus hat sich auch gemeldet und hat nochmal bei den Three Lions, die auf dem Wappen des T-Shirts, des Trikots zu sehen sind, gedacht. Er erinnert sich eher an die Vier Löwen. Die haben allerdings mit England nur bedingt was zu tun. Das ist eine bitterböse Komödie, bei der einem manchmal das Lachen im Hals stecken bleibt. Es geht nämlich um Terrorismus, allerdings relativ humorvoll vorgenommen. Dankeschön an Sie alle, die mir was geschickt haben. Und hier ist der alte Klassiker aus dem Jahr 1996, den wir vor allem in bester Erinnerung haben, denn wir wurden damals Europameister und haben diesen Song auch gerne im Ohr gehabt, die Three Lions.
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0: Schon ein starker Song. Die Three Lions alias Football's Coming Home. Das waren Ian Broody von den Lightning Seeds zusammen mit Burial und Skinner. Ein großer Hit, der gerade 30 Jahre wurde.
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0: Und natürlich, apropos Fußball, apropos großes Turnier mit rollendem Ball. Mittlerweile ist Halbzeit in Texas. Und das deutsche Team ist immerhin mit einer etwas komfortableren Führung in die Halbzeitpause gegangen. Im WM-Match, dem ersten der deutschen Elf gegen Curaçao, steht es jetzt gerade 3-1. Sie wissen ja, die Pausen bei dieser WM sind etwas länger. Sie haben also ein bisschen Zeit, um frische Luft zu schnappen. Hier geht's gleich weiter mit Nachrichten. Im Anschluss daran gibt es den ARD-Musikclub Soul. Ich sage Dankeschön fürs Zuhören. Kommen Sie gut durch die Woche. Viel Spaß beim Spiel noch. Und wenn Sie mögen, hören Sie heute wieder in einer Woche. Ich bin Tommy Stärker.

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1: Um 20 Uhr mit Kevin Arnold. In der Schweiz ist eine Volksabstimmung gescheitert, die die Bevölkerung auf 10 Millionen Menschen begrenzen wollte. Aktuell leben dort 9,1 Millionen. Knapp 55% der Wählerinnen und Wähler lehnten die Initiative der Schweizerischen Volkspartei ab. ARD-Korrespondentin Katrin Hondl.
2: Die Initiative wollte dafür Einschränkungen bei Asyl- und Familiennachzug sowie in letzter Konsequenz die Kündigung des Personenfreizügigkeitsabkommens mit der EU, was weitreichende Folgen gehabt hätte für die engen Beziehungen des Nicht-EU-Mitglieds Schweiz zu ihrem wichtigsten Handelspartner. Regierung, Parlament und Wirtschaftsverbände waren gegen die Initiative, warnten unter anderem vor einem Brexit-Moment für die Schweiz und ernsten Gefahren für Wirtschaft und Wohlstand.
1: Bei Protesten gegen das G7-Treffen hat es am Abend in Genf in der Schweiz Ausschreitungen gegeben. Einige Demonstrierende bewarfen Polizisten mit Steinen. Die Beamten setzten Tränengas ein. Außerdem rissen Protestierende Sperrholzplatten ab, die an Geschäften und Supermärkten angebracht waren, um Schaufenster zu schützen. Der G7-Gipfel beginnt morgen im nahegelegenen französischen Evian. Die Bildungsminister der Bundesländer haben ihren Leitfaden zur politischen Bildung im Unterricht überarbeitet. Der bisherige stammt aus dem Jahr 2014. Jetzt soll die Erinnerungskultur mehr Platz bekommen. ARD-Hauptstadtkorrespondent Oliver Neuroth.
3: Neu in den Empfehlungen der Minister sind unter anderem die Themen Völkerrecht, Genozide und Fluchtbewegungen mit ihren Ursachen. Nur wer die Vergangenheit verstehe, könne die Zukunft besser gestalten, sagt die Präsidentin der Bildungsministerkonferenz Stolz. Schülerinnen und Schüler müssten in der Lage sein, historische Entwicklungen kritisch einzuordnen und demokratische Werte zu verteidigen.
1: Neue Bürgermeisterin von Reinhardshagen im Kreis Kassel ist Corinna Fiege-Borchert von der Unabhängigen Wählergemeinschaft. Sie setzte sich mit knapp 55% gegen den SPD-Politiker Markus Merkwirth-Timm durch, der auf 45% der Stimmen kam. Fiege-Borchert war bisher schon Stellvertreterin des langjährigen Amtsinhabers Fred Detmer, der nicht mehr kandidiert hatte. Bei der Fußball-Weltmeisterschaft läuft das erste Gruppenspiel der deutschen Nationalmannschaft. Gegner ist Außenseiter Curaçao. Gerade ist Halbzeitpause. Deutschland führt mit 3:1. Das waren die Nachrichten.

0: Das Wetter heute Abend und in der Nacht meist trocken, Tiefstwerte zwischen 11 und 5 Grad. Morgen erst dichte Wolken, später sonniger, 17 bis 23 Grad. Dienstagvormittag oft bewölkt, ab dem Nachmittag mehr Sonnenschein bis 26 Grad. Ab der Mitte der Woche warm bis heiß und schwül. Mittwoch 24 bis 31 Grad, Donnerstag 28 bis 34 Grad. Es wird die zweite Hitzewelle des Jahres, dazu viel Sonne, aber auch Wolken. Es bleibt aber meist trocken. Die Zeit 20.03 Uhr.
1: ARD-Verkehrsservice. Vorsicht nach wie vor auf der A96 München-Lindau zwischen Altrach und Eichstätten. Werden Steine auf die Fahrbahn geworfen, also ganz, ganz vorsichtig hier fahren. A3 Frankfurt Richtung Köln zwischen Neustadt-Wied und Siebengebirge laufen die Bergungsarbeiten. Es ist nur eine Spur frei, 3 Kilometer Stau, das dauert eine halbe Stunde länger. Die A6 Mannheim Richtung Heilbronn ist zwischen Mannheim-Schwetzingen und Schwetzingen-Hockenheim wegen eines Unfalls im Baustellenbereich gesperrt. Die A8 Karlsruhe Richtung Stuttgart ist zwischen Pforzheim West und Pforzheim Nord wegen einer Baustelle bis morgen früh um 5 gesperrt. Die A81 Stuttgart Singen ist zwischen Sindelfingen Ost und Böblingen-Hulb wegen einer Baustelle in beiden Richtungen bis morgen früh um 5 ebenfalls gesperrt. So auch die A480 Reiskirchen-Gießen zwischen dem Reiskirchner Dreieck und Wettenberg Baustelle bis 5 Uhr morgen früh in beiden Richtungen gesperrt. Die B3 Lahr-Offenburg ist zwischen Friesenheim und Oberschopfheim nach einem Unfall in beiden Richtungen gesperrt. Allen unterwegs gute und sichere Fahrt. Kommt gut an.
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1: Am Mikrofon Annette Loris. Schönen Sonntagabend, ein spannender Sonntag. Aktuell ist Halbzeitpause im ersten WM-Spiel der deutschen Nationalmannschaft. 3:1 steht es, sobald ein Tor fällt, sagen wir natürlich Bescheid, schalten auch nach Houston, Texas und halten euch auf dem Laufenden. Außerdem gibt's neue Musik von Prince. Ja, die Tresore werden endlich geöffnet mit all dem Nachlass, den er uns dagelassen hat. Außerdem stellen wir euch ausführlich Miriam Katharina vor, eine spannende neue Stimme, die nicht aus dem Süden Londons kommt, sondern aus Moers. Und wir hören in das neue Album von Infinity Song.
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0: Und da ist es, das nächste Tor für die deutsche Mannschaft.
1: Gerade mal 70 Sekunden auf der Uhr im zweiten Durchgang. Deutschland macht die vierte Bude. Und wenn ich es einem gönne in dieser Mannschaft, dann Jamal Musiala. Und den macht er fast im Mittelstürmermanier richtig gut.
2: Über ein Jahr war er verletzt und deshalb nicht dabei in der deutschen Nationalmannschaft. Hat sein Comeback dann gegen Finnland gegeben. Das war dieses Testspiel im Mai, da hat er auch getroffen und jetzt macht er das 4:1. Kimmich ist der Auslöser. Mit dem linken Fuß spielt er den Ball flach in den Strafraum Curaçaos und zwar an die rechte Kante des 5-Meter-Raumes. Und genau da taucht Jamal Musiala auf, hält sich sein Gegenspieler von Leib, das war Richetli Basur, und dann schießt er den Ball mit der Innenseite flach links ins Tor. Das hat er gut gemacht, der Mann von Bayern München, Jamal Musiala. 43. Länderspiel, 10. Treffer im Trikot der deutschen Fußballnationalmannschaft. Julian Nagelsmann hat ja vor 2-3 Wochen mal gesagt, er sei nur bei 70%, aber 70% Musiala seien besser als manch anderer bei 100%igen Leistungsvermögen zu bieten hat. Jetzt waren es vielleicht sogar 75%, Tatsache ist, er hat getroffen. Mit Spielpraxis muss er sich seiner Bestform nähern. Es gab ja auch unter den Experten dieser Welt, ob sie nun Thomas Müller, Jürgen Klopp oder Lothar Matthäus heißen, kontroverse Diskussionen in den vergangenen Tagen. Musiala heute noch schon oder spielen lassen? Ich glaube, mit diesem Treffer ist auch klargestellt, dass sich Julian Nagelsmann richtig entschieden hat. Musiala hat jetzt nicht so geglänzt im ersten Durchgang, aber das gerade eben hat er echt toll gemacht nach dem tollen Pass von Joshua Kimmich.
0: Und damit steht es 4:1. Vielen Dank, Philipp Hofmeister und Michael Augustin, die für uns in Houston, Texas dabei sind. 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Und ja, bei jedem Tor blenden wir natürlich kurz mal rüber und hören, was Sache ist.

Supernatural Thing von Ben E. King im ARD Musikclub Soul haben wir jetzt eine kleine Sensation. Das Team von Prince öffnet die Türen zu den legendären Tresoren im Paisley Park. Am 28. August wird ein neues Album erscheinen, Timeless heißen. Darauf sind 10 rare und bislang unveröffentlichte Aufnahmen aus eben jenem Archiv, um das sich ja schon zu Lebzeiten unzählige Mythen ranken. Hier sollen hunderte Songs, Alternativversionen und sogar komplette, nie erschienene Alben liegen. Für Timeless hat das Prince Estate nun eine Sammlung kuratiert, die fast seine gesamte Karriere

gemeldet. Also von den späten 70ern bis kurz vor seinem Tod aus dem Jahr 1977 bis 2016. Stone ist ein Vorgeschmack. Der Song, den wir jetzt spielen, der stammt aus dem Frühjahr 1995. Das war eine Phase, in der Prince Funk, Soul und Pop auf seine ganz unverwechselbare Weise mixte.

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1: Political Soul. Wir schauen heute auf die Funk-R&B-Soul-Band Earth, Wind and Fire. Die haben ja doch ein bisschen mehr zu bieten als die großen Disco-Hits. Und dazu hat uns auch ein Musikwunsch erreicht von Henning Frier. Er schrieb uns: Ich wünsche mir von Earth, Wind and Fire den Titel Remember the Children vom Album Last Days and Time. Der Song ist von 1972 und nie so ganz bekannt geworden. Für mich aber seit Jahrzehnten einer meiner Lieblingssongs. Okay, dann spielen wir den auch gleich, aber vorher sprechen wir drüber, über das Album und diesen Song. Steffen Tröger aus dem ARD-Team Last Days and Time, also frei übersetzt die letzten Tage und Zeiten. Endzeit? Klingt ja erstmal eher düster.
2: Absolut, dieser Albumtitel klingt düster, aber für Morris White, den Gründer und Bandleader von Earth, Wind and Fire, war dieser Titel damals ein Spiegelbild der Stimmung in den USA. Anfang der 70er wurde an dem Album gearbeitet. Da war politisch eine Spannung in den USA. Der Vietnamkrieg lief noch. Es gab Rassenkonflikte, viel gesellschaftliche Verunsicherung. Und er hat damit nicht die Ankündigung des Weltuntergangs gemeint. Es ist eher eine Warnung vor einem Wendepunkt. Die Menschheit muss sich entscheiden, welchen Weg sie einschlagen will. In der frühen Phase waren die sehr spirituell, Earth, Wind and Fire. Und in ihren Songs geht es immer wieder mal um Frieden, gegenseitige Unterstützung, innere Stärke, eine Art Meditation. Ziehen gegen das Negative in der Gesellschaft hat Morris White die Musik mal genannt von Earth, Wind and Fire. Wobei ein echter Protestsong ist tatsächlich drauf auf diesem Album Last Day in Time. Und zwar eine soulige Coverversion von Pete Seegers Folkhymne Where Have All the Flowers Gone? Und wenn Earth, Wind and Fire fragen, wo sind all die Blumen hin, dann klingt das so.

0: Protest verpackt in eine wunderschöne Soul-Ballade, aber insgesamt sind Earth, Wind & Fire ein bisschen experimenteller unterwegs zu dieser Zeit. Da gibt's Soul mit starken Bläsersätzen, musikalisch ist alles sehr verspielt, Kalimba, verzerrte E-Gitarren, es groovt, es ist sehr funky und auch sehr jazzig. So klangen Earth, Wind & Fire ganz am Anfang sozusagen. Power heißt der Song. Wir kennen sie dann aus Mitte der 70er mit der großen Disco-Welle. Da waren sie viel glatt gebügelter mit ihren Hits Boogie Wonderland, September, Let's Groove oder Fantasy.
1: Gewünscht wurde von Henning der Song Remember the Children vom dritten Studioalbum. Worum geht's in diesem Song genau?
0: In dem Song geht's um die Frage, was tun wir eigentlich für unsere Kinder, für die nächste Generation? Es ist ein Aufruf, die Kinder nicht aus den Augen zu verlieren. Da heißt es sinngemäß, schaut in ihre Gesichter, fragt euch, was die Zukunft für sie bereithält, für die nächste Generation. Das ist der Inhalt des Songs.
1: Dankeschön, Steffen Tröger aus dem ARD-Team Earth, Wind & Fire. Einer der Lieblingssongs von Musikclubhörer Henning. Remember the Children.

0: kurz nach 8:30 ARD Verkehrsservice. Und jetzt gucken wir erstmal, was gerade im Fußball passiert, im WM-Spiel.
1: Ausspieler gucken versteinert Richtung Anzeigetafel. Und da gibt es zwar sogar zwei von, die sind beide riesengroß. Und da kann man jetzt noch mal gleich die Wiederholung sehen. Also, Brown, ja, abseits, ja oder nein? Ich würde sagen nein. Nimmt den Ball mit dem rechten Fuß an, trifft die Kugel, super, 10 Meter Torentfernung. Und dann kann sich Ruben strecken, der Ball geht rein, 5-1 für Deutschland.
2: Also ich hoffe, das wird nicht zurückgepfiffen, weil die rechte Schulter von Nene Brown vielleicht ein Hauch, Millimeter zu weit vorne war. Aber der Abschluss mit seinem wohlgemerkt schwächeren Rechten, Nene Brown ist ja ein klassischer Linksfuß, hinein als Aufsetzer ins lange Eck vom noch Frankfurter, der ist wirklich absolut sehenswert. Treffer steht, Treffer gilt und den können wir uns jetzt in aller Ruhe auch 5, 6, 7 Mal noch angucken.
0: Nein, das machen wir nicht.

0: in beiden Richtungen gesperrt. Und die B3 La Offenburg ist zwischen Friesenheim und Oberschopfheim nach einem Unfall auch in beiden Richtungen gesperrt. Allen unterwegs gute und sichere Fahrt. Kommt gut an.
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0: Am Mikrofon Annette Lores. Guten Abend. Und natürlich haben wir noch großartigen Soul Sound in dieser halben Stunde, unter anderem von den Pointer Sisters, Teddy Swims oder auch George Benson. Und in ein paar Minuten schalten wir nochmal nach Houston und hören, wie das Spiel der deutschen Nationalelf gegen Curaçao weiterläuft.
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0: What more can I say? Teddy Swims war das im ARD Musikclub Soul. Und jetzt schalten wir wieder zur Fußball-WM. Deutschland führt aktuell haushoch 5:1 gegen Curaçao. Und unser Reporter Holger Dahl weiß, was da aktuell auf dem Spielfeld passiert.
1: Ich weiß, schlechter Wortwitz, aber gerade Cocktailzeit in Houston. Margarita mit dem Schuss für Curaçao, knapp rechts oben drüber übers deutsche Tor. Wir fassen zusammen, es war die dritte Torchance für Curaçao. Ist alles im Prinzip egal beim Spielstand von 5:1 für Deutschland gegen Curaçao. Aber trotzdem, es wird nach diesem Spiel auch eine Diskussion um die Klasse der deutschen Verteidigung geben, die inzwischen ein bisschen anders aussieht, weil Antonio Rüdiger eingewechselt wurde für Jonathan Tah. Aber jetzt auf die andere Seite geguckt. Schöner Pass von Havertz auf Kimmich. Kimmich Ball am rechten Fuß, rein in die Mitte und auf Tor! Joshua Kimmich sieht Dennis Undav und Dennis Undav weiß, bei wem er sich zu bedanken hat. In der 78. Spielminute das 6:1 für Deutschland und Achtung, der 6. unterschiedliche Torschütze in der deutschen Mannschaft. Das spricht auch für die Breite im Kader und jetzt lustiger Torjubel unten von Antonio Rüdiger und von Dennis Undav. Das war dieser Hühnchenjubel, den wir kennen von Dennis Undav aus der Bundesliga. Die Arme nach hinten auf den Rücken verschränkt und dann so ein bisschen damit wackeln vorne mit dem Kopf nach unten, als ob er einen Schnabel hätte und die Tore aufpickt von unten. Und das hat er getan in dieser 78. Spielminute, der Dennis Undav. Und einmal mehr werden in Houston die Fahnen geschwenkt. 6:1 für Deutschland. Und das ist, glaube ich, noch nicht das Ende gewesen. Wir schreiben die 79. Spielminute.
0: Vielen Dank, ARD-Reporter Holger Dahl. Und falls da noch mehr Tore fallen, wir sagen natürlich hier im ARD-Musikclub Soul Bescheid.

Queen of the Night von Whitney Houston im ARD Musikclub Soul. Jetzt haben wir einen Tipp für alle, die auf zeitgemäßen alternativen R&B und Modern Soul stehen. Ein Name, der ganz oben auf der Liste stehen sollte, ist Nao Yoshioka. Wie der Name es schon erahnen lässt, sie kommt aus Japan und hat sich um das neue Album, das sie Self genannt hat, aufzunehmen bzw. zu schreiben, zurückgezogen. In kompletter Einsamkeit am Fuße des Fujis ist dieses Album entstanden. Und als sie da dann eben so für sich selbst war, hat sie unter anderem die Musik der Chicagoer Sängerin Jamelia Woods entdeckt. Bekannt für ihre poetischen Texte und ihren politischen Soul. Und Jamelia Woods war nicht nur Inspiration, sondern wurde zur direkten Kollaborationspartnerin. In dem Song Safe Place hören wir die beiden Seite an Seite. Zwei sehr eigene Soulwelten, die sich ganz hervorragend ergänzen. Safe Place von Nao Yoshioka und Jamelia Woods im ARD Musikclub Soul.

0: Und da ist das nächste Tor. Wir schalten zu unseren Reportern.
1: Ein traumhafter Ball von Undav in den Lauf von Havertz. Und der mit dem Lupfer über Room hinweg. Deutschland 7, Curaçao 1. Jetzt sind wir aber ultimativ angekommen in dieser Fußball-Weltmeisterschaft.
2: Ja, Undav oder Havertz? Das war ja wochenlang die Frage. Undav und Havertz ist die Kombination, die jetzt zu diesem 7. Treffer der deutschen Mannschaft in diesem WM-Auftaktspiel gegen Curaçao geführt hat. Undav hat einen Treffer erzielt, hat einen vorbereitet, hat sich super eingeführt. Und Havertz führt den Ball eng am linken Fuß, lässt sich auch von Obispos Grätsche, die dann auch kommt von der rechten Seite, nicht irritieren. Hat die Ruhe vor dem Tor, wird so ein bisschen abgedrängt auf die halblinke Seite. Ist dann, ich würde mal sagen, 10 Meter vor Torhüter Ruhm gewesen. Er versucht noch, den Winkel zu verkürzen und die Ecke zuzumachen. Aber Kai Havertz hat das super gemacht und hat vor der Tribüne, auf der ganz, ganz viele deutsche Fans sind, das 7:1 für die deutsche Mannschaft hier gegen Curaçao erzielt. 7 Tore.
0: 7:1. Vielen Dank dafür. Und jetzt müssen wir noch ganz schnell auf die Straße. ARD Verkehrsservice mit einer Eilmeldung. Vorsicht bitte auf der A7 Kassel-Hannover. Zwischen Kassel-Ost und Kassel-Nord werden Steine auf die Fahrbahn geworfen. Ganz, ganz vorsichtig sein bitte auf der A7 Kassel-Hannover. Zwischen Kassel-Ost und Kassel-Nord. Hier werden Steine auf die Fahrbahn geworfen.

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1: Um 21 Uhr mit Kevin Arnold. Die deutsche Fußballnationalmannschaft hat ihr erstes Spiel bei der WM in den USA, Kanada und Mexiko klar gewonnen. Das Team von Bundestrainer Julian Nagelsmann schlug Außenseiter Curaçao mit 7:1. Die Tore für Deutschland schossen Nemeca, Schlotterbeck, zweimal Havertz, Musiala, Undaf und der Frankfurter Brown. Für Deutschland ist es der erste Auftaktsieg bei einer Weltmeisterschaft seit 2014. US-Präsident Trump hat Israel, die Hisbollah und den Iran zur Zurückhaltung aufgerufen. Auf seiner Online-Plattform schreibt Trump, es dürfe keine weiteren Angriffe mehr geben, um den angestrebten Frieden nicht zu gefährden. Aus der Nachrichtenredaktion Jonas Valentin Weber.
2: Die israelische Regierung hatte die jüngsten Luftangriffe damit begründet, dass die mit dem Iran verbündete Hisbollah-Miliz erneut Drohnen in Richtung Israel losgeschickt habe. Die südlichen Vororte Beiruts gelten als Hochburgen der Hisbollah. Der iranische Verhandlungsführer drohte anschließend damit, die Friedensgespräche zu beenden. Vom Präsidenten heißt es inzwischen aber, dass weiter verhandelt werden soll.
1: In der Schweiz wird die Einwohnerzahl auch in Zukunft nicht begrenzt. In einer Volksabstimmung haben sich knapp 55% der Wahlberechtigten dagegen ausgesprochen. Gestartet hatte die Initiative die rechtskonservative Schweizerische Volkspartei. Sie wollte erreichen, dass bis 2050 höchstens 10 Millionen Menschen in der Schweiz leben dürfen. Im Moment sind es gut 9 Millionen. In Genf in der Schweiz hat die Polizei eine Demonstration gegen den G7-Gipfel morgen in Frankreich aufgelöst. Ein Sprecher sagte zur Begründung, Demonstrierende hätten unter anderem ein Auto angezündet und Einsatzkräfte angegriffen. Vorher hatten rund 20.000 Menschen in Genf gegen die Politik der 7 größten Industriestaaten demonstriert. Das italienische Bahnunternehmen Italo plant, ab 2028 in Deutschland Züge im Fernverkehr anzubieten. Die Eisenbahngewerkschaft EVG befürchtet, dass kleinere Städte dann von ICE- und IC-Verbindungen abgehängt werden. ARD-Korrespondentin Christian Gierschick.
3: Das betreffe zum Beispiel Augsburg, Chemnitz, Münster oder Schwerin, stellt die EVG in einer Kurzanalyse fest. EVG-Chef Martin Burkert erklärt dem ARD-Hauptstadtstudio, derzeit arbeitet die Bahn mit einer Mischkalkulation, um auch weniger ausgelastete Strecken zu bedienen. Viele Städte, auch über 100.000 Einwohner, könnten ihre Anbindung verlieren, wenn Italo die Bahn auf gut ausgelasteten Hauptstrecken verdränge.
1: Das waren die Nachrichten. Das Wetter. Heute Abend und in der Nacht meist trocken, Tiefstwerte zwischen 11 und 5 Grad. Morgen erst dichte Wolken, später sonniger, 17 bis 23 Grad. Dienstagvormittag oft bewölkt, ab dem Nachmittag mehr Sonnenschein bis 26 Grad. Ab Mitte der Woche warm bis heiß und schwül, Mittwoch bis 31, Donnerstag bis 34 Grad. Es ist 21.03 Uhr.
4: ARD-Verkehrsservice. Immer noch besondere Vorsicht auf der A7 Kassel-Hannover. Zwischen Kassel-Ost und Kassel-Nord werden Steine auf die Fahrbahn geworfen. A3 Köln Richtung Frankfurt. Zwischen Kreuzborn-Siegburg und Bad Honnef-Linz an der Baustelle ist nur eine Spur frei, 2 Kilometer Stau. Die A8 Karlsruhe Richtung Stuttgart ist zwischen Pforzheim-West und Pforzheim-Nord wegen einer Baustelle bis um 5 Uhr morgen früh gesperrt. Das gilt auch für die A81 Stuttgart-Siggen zwischen Sindelfingen-Ost und Böblingen-Hult wegen einer Baustelle in beiden Richtungen bis morgen früh um 5. Die A480 Reiskirchen-Gießen ist zwischen dem Reiskirchner Dreieck und Wettenberg wegen einer Baustelle ebenfalls bis um 5 Uhr morgen früh in beiden Richtungen gesperrt. Allen unterwegs, gute und sichere Fahrt, kommt gut an.
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4: Am Mikrofon Annette Lores. Guten Abend. So, jetzt entspannen wir. 7:1. Das ist doch prima. So viel zum Thema Fußball-Weltmeisterschaft. Hier dreht sich alles nur noch um den Soul bis Mitternacht. Unter anderem hören wir in das neue Album von Wynn Staples rein. Das ist wirklich bemerkenswert. Und wir haben eine spannende neue Stimme entdeckt, die von Miriam Katharina. Mit ihr sprechen wir auch gleich.
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11 Minuten nach 9, ARD-Verkehrsservice. Vorsicht auf der A1 Köln-Koblenz Richtung Trier. Zwischen Gerolstein und Daun ist eine ungesicherte Unfallstelle. Wir haben eine tolle neue Stimme entdeckt, die von Miriam Katharina. Wir hören da mal kurz rein.

0: könnte irgendwie die kleine Schwester von Amy Winehouse sein. Aber nein, das ist keine Stimme aus Kempten, sondern aus Moers. Miriam Katharina ist Mitte 30, voll berufstätig, mit einem ganz normalen Job und macht in ihrer Freizeit sehr, sehr hörenswerte Musik. Wir haben vor der Sendung miteinander gesprochen und ich wollte natürlich wissen, wo sie sich in den letzten Jahren versteckt hat. Warum hören wir erst jetzt von ihr?
1: Erstmal vielen, vielen Dank. Und zwar mache ich erst seit 2,5 Jahren meine eigene Musik und mache das halt auch als Independent Artist und somit bin ich halt, ja, mache das alleine.
0: Heißt, du hast jetzt keine große Plattenfirma im Rücken, die Werbung für dich macht, die dich in jede Show setzt und sagt, hier, das ist sie und sie ist der neue Shootingstar. Das ist nicht so deins.
1: Genau, also ich bin bei keinem Label, ich mache das halt alles selber und ich denke, dadurch ist das natürlich auch ein bisschen erschwert, irgendwie an Sichtbarkeit zu gelangen.
0: Wir arbeiten dran, versprochen.
1: Weil wir
0: wir haben wirklich gedacht, so Wahnsinn. Unsere Assoziation war, boah, ist das die kleine Schwester von Amy Winehouse? Also diese Vergleiche, mit denen musst du leben wahrscheinlich, oder?
1: Ja, aber es ist ja ein echt toller Vergleich. Amy Winehouse hat so tolle Musik gemacht und ich höre ihre Musik selber. Sie ist eine ganz große Inspiration. Von daher ist es ein sehr wertschätzender und wirklich ein ganz großer Vergleich. Bedeutet mir sehr viel.
0: Wie entstehen deine Songs?
1: Also entweder bekomme ich ein Beat zugeschickt und schreibe dann auf den Beat. Das ist alles eher sehr spontan. Also wenn mir dieser Beat muss irgendwas in mir auslösen, sodass ich schreiben kann. Also ich habe vorher gar nicht wirklich ein Thema oder sonstiges. Das kommt mit dem Beat zusammen, sodass ich dann darauf schreiben kann. Also ich kann es gar nicht richtig in Worte fassen. Also es passiert irgendwie automatisch.
0: Einfach nur ein Beat und das setzt bei dir Kreativität frei.
1: Ja, also das macht halt irgendwas mit mir, mit meinen Emotionen und ich fühle mich dann mit diesem Beat verbunden und dann kann ich irgendwie darauf schreiben. Dann kommt das automatisch durch mich hindurch, sage ich jetzt mal. Dann bekomme ich eine Melodie in meinen Kopf, die Worte und dann entwickelt sich so dieses Thema, worüber ich halt schreibe. So entsteht dann dieser Song.
0: Echt außergewöhnlich. Also du gehst deinen ganz eigenen Weg und lässt dir da auch wenig reinreden, habe ich den Eindruck, oder?
1: Ja, also ich versuche es zumindest.
0: Wir sind gespannt, wie es weitergeht. Wir werden das genau beobachten.
1: Dankeschön.
0: Vielen Dank, Miriam Katharina. Und jetzt hören wir den Song an, der wie gemacht ist für einen lauen Sommerabend. Waves von Miriam Katharina und Damien zum allerersten Mal im ARD Musikclub Soul.

Duran Jones und Lord Have Mercy im ARD Musikclub Soul. Freuen wir uns natürlich auch über eure Wünsche. Wenn ihr welche habt, 0711 26 27 28, das ist die Nummer, da sind wir telefonisch per WhatsApp, per Signal zu erreichen. Ihr könnt uns auch sehr, sehr gerne Sprachnachrichten schicken. Wolfgang hat uns eine Nachricht geschickt und schreibt, wenn ihr ein Plätzchen in eurem tollen Programm habt, dann würde ich mich über Bad Woman Blues von Beth Hart freuen. Mit besten Grüßen und einem schönen Abend. Den wünschen wir auch und arbeiten dran mit eurer Unterstützung. Also, wie gesagt, wenn ihr einen Wunsch habt, 0711 26 27 28.

0: Eternal und Don't You Love Me. Um gleich 9:30 ARD Verkehrsservice. A3 Köln Richtung Frankfurt. Zwischen Kreuzborn Siegburg und Bad Honnef-Linz an der Baustelle ist nur eine Spur frei. 4 Kilometer stockender Verkehr. Die A8 Karlsruhe Richtung Stuttgart ist zwischen Pforzheim West und Pforzheim Nord wegen einer Baustelle bis morgen früh um 5 gesperrt. Die A81 Stuttgart Singen ist zwischen Sindelfingen Ost und Böblingen-Hulb auch wegen einer Baustelle in beiden Richtungen bis morgen früh um 5 gesperrt. Und auch die A480 Reiskirchen Gießen ist zwischen dem Reiskirchen Kirchner Dreieck und Wettenberg wegen einer Baustelle bis um 5 in beiden Richtungen gesperrt. Dann auch eine neue Gefahrenstelle von der A81 Würzburg Richtung Heilbronn. Vorsicht zwischen Osterburken und Möckmühl liegt ein großes Plastikteil auf der Fahrbahn. Allen unterwegs, gute und sichere Fahrt. Kommt gut an.
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0: Am Mikrofon Annette Loris. Guten Abend. Wir müssen in das neue Album von Wynn Staples reinhören. Das bringt einiges mit und darin erzählt er ganz großartige Geschichten. Deshalb tun wir das in ein paar Minuten hier.
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Respect Yourself in der Version der Staple Singers. Jetzt ist es 20 Minuten vor 10, ARD Verkehrsservice. Vorsicht auf der A3 Frankfurt Richtung Köln zwischen Montabaur und Dreieck-Dernbach liegt ein Plastikteil auf der mittleren Spur. Crybaby, so heißt das neue Album von Wynn Staples. Weder verwandt noch verschwägert mit der legendären Mavis Staples. Sein Durchbruch hatte der Kalifornier vor 11 Jahren. Er gilt als klassischer West Coast Storyteller. Erzählt von seiner Kindheit in Armut, seinen Gang-Erfahrungen und seinem Weg raus aus einer düsteren und hoffnungslosen Realität. Das hat er geschafft. Er gilt heute als einer der scharfsichtigsten und sarkastischsten Musiker seiner Zeit, der es mit seinem neuen Album Crybaby geschafft hat, ein sehr ehrliches und auch eindringliches Statement zu setzen. Daraus hören wir White Flag aus dem neuen Album von Wynn Staples im ARD Musikclub Soul.

Auch eine dieser wunderbaren, tollen neuen Soul-Stimmen. Olivia Dean war das und The Hardest Part im ARD Musikclub Soul mit euren Wünschen 0711 26 27 28. Da könnt ihr sie loswerden. Jetzt der von Andreas Heinz aus Hamburg, der uns geschrieben hat, oh, Cool and the Gang mit dem Jungle Boogie wäre cool.

Und Craig David im ARD Musikclub Soul. Fernsehserien sind ja immer wieder gut, um neue tolle Musik zu entdecken. Wir haben Kirby entdeckt und sprechen über sie in der nächsten Stunde im ARD Musikclub Soul. Bis ran an die Nachrichten. Four Tops.

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1: Um 22 Uhr mit Kevin Arnold. Die deutsche Fußballnationalmannschaft hat ihr WM-Auftaktspiel gegen Curaçao mit 7:1 gewonnen. Es war der zweithöchste Auftaktsieg bei einer WM nach dem 8:0 gegen Saudi-Arabien 2002. ARD-Sportreporter Philipp Hofmeister.
2: Der krasse Außenseiter aus Curaçao, allerdings nie eine wirkliche Prüfung für die DFB-Auswahl, die schon nach 6 Minuten durch Felix Metscher in Führung ging. Zweimal Kai Havertz und jeweils einmal Schlotterbeck, Brown, Musiala und Undav. Das waren die Torschützen. Dank Spielfreude, Torhunger und einer tollen Einstellung feiert die deutsche Fußballnationalmannschaft einen perfekten Start in diese WM-Endrunde.
1: US-Präsident Trump hat Israel, die Hisbollah und den Iran vor weiteren Angriffen gewarnt. Auf seiner Online-Plattform schreibt er, alle Parteien sollten sich zurückhalten, um den angestrebten Frieden nicht zu gefährden. Israel hatte heute im Libanon mutmaßliche Stellungen der pro-iranischen Hisbollah-Miliz bombardiert, weil diese vorher israelisches Gelände beschossen haben soll. In Genf in der Schweiz ist es bei Protesten gegen den G7-Gipfel zu Ausschreitungen gekommen. Das Treffen beginnt morgen im nahegelegenen Evian. Demonstrierende bewarfen Polizisten mit Steinen, Flaschen und Feuerwerkskörpern. Sie zündeten mindestens ein Auto an. ARD-Korrespondentin Angela Ulrich.
3: Scheiben gingen zu Bruch an einigen Banken, Geschäften und einem UN-Gebäude. Die Sicherheitskräfte antworteten mit Tränengas. Auch ein Wasserwerfer kam zum Einsatz. Die Polizei sprach von rund 20.000 Demonstrierenden. Der Protestzug war am Nachmittag in einem Park am Ufer des Genfersees friedlich gestartet. Auf vielen Plakaten ging es um mehr Rechte für Frauen, besseren Klimaschutz und Frieden in Palästina.
1: In der Schweiz wird die Einwohnerzahl auch in Zukunft nicht begrenzt. In einer Volksabstimmung haben sich knapp 55% der Wahlberechtigten dagegen ausgesprochen. Gestartet hatte die Initiative die rechtskonservative Schweizerische Volkspartei. Sie wollte erreichen, dass bis 2050 höchstens 10 Millionen Menschen in der Schweiz leben dürfen. Im Moment sind es gut 9 Millionen. Neue Bürgermeisterin von Reinhardshagen im Kreis Kassel ist Corinna Fiege-Borchert von der Unabhängigen Wählergemeinschaft. Sie setzte sich mit knapp 55% gegen den SPD-Politiker Markus Merkwirth-Timm durch, der auf 45% der Stimmen kam. Fiege-Borchert war bisher schon Stellvertreterin des langjährigen Amtsinhabers Fred Detmar, der nicht mehr kandidiert hatte. Das waren die Nachrichten. Das Wetter. Heute Abend und in der Nacht meist trocken, Tiefstwerte zwischen 11 und 5 Grad. Morgen erst dichte Wolken, später sonniger, 17 bis 23 Grad. Dienstagvormittag oft bewölkt, ab dem Nachmittag mehr Sonnenschein bis 26 Grad. Ab Mitte der Woche warm bis heiß und schwül, Mittwoch bis 31 Grad, Donnerstag bis 34 Grad. Die Zeit 22.03 Uhr.
4: ARD Verkehrsservice. Die A8 Karlsruhe Richtung Stuttgart ist zwischen Pforzheim-West und Pforzheim-Nord wegen einer Baustelle bis morgen früh um 5 gesperrt. Wie auch die A81 Stuttgart-Singen zwischen Sindelfingen-Ost und Böblingen-Hulb wegen einer Baustelle in beiden Richtungen bis 5 gesperrt ist. Und auch die A480 Reiskirchen-Gießen ist zwischen dem Reiskirchner Dreieck und Wettenberg wegen einer Baustelle bis morgen früh um 5 in beiden Richtungen zu. Allen unterwegs gute und sichere Fahrt.
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4: Am Mikrofon Annette Loris. Guten Abend. Und los geht's mit einer großartigen Coverversion. There She Goes in der Version von Curtis Hart.

0: Zoom von den Commodores. Wir reden über neue Musik. Es gibt ja unzählige Möglichkeiten, neue Musik zu entdecken. Eine, die sich in den letzten Jahren so ein bisschen rauskristallisiert hat, ist definitiv das Schauen von Fernsehserien. Denn da wird einem manchmal ganz wunderbares neues Zeug um die Ohren gehauen. So ging das auch ARD-Kollegin Clara Sondermann. Du hast eine tolle Serie beziehungsweise auch die Musik dazu entdeckt.
1: Ja, ich schaue eine neue Serie. Sie heißt Spider Noir. Läuft auf Prime und es ist eine Marvel-Serie. Es ist eine Serie über Spider-Man in Film-Noir-Ästhetik, also ja, so 30er-Jahre-mäßig. Man kann die Serie tatsächlich in Schwarz-Weiß oder auch in Farbe gucken. Story ist die, Spider-Man ist sozusagen in Rente, also er hat seinen Job an den Nagel gehängt, aber New York versinkt im Verbrechen und deshalb muss Spider-Man eben sein Kostüm wieder rausholen und diese Stadt retten. Man kann sich die Serie super anschauen, aber was mich am meisten begeistert hat, ist das Serienintro. Das heißt, die Musik, die am Anfang von jeder Folge läuft, die ist nämlich von Kirby oder auch Kirby Lorian. Sie sieht auf Fotos, finde ich, super jung aus. Ihr richtiges Alter kann ich nicht herausfinden. Auf jeden Fall ist sie eine amerikanische Singer-Songwriterin aus Memphis in Tennessee. Und sie ist sehr, sehr gut ausgebildet. Also sie war zuerst nach der Schule an der Stax Music Academy. Ist tatsächlich auf dem Gelände der ehemaligen Stax Records in Memphis. Und danach hat sie am Berklee College of Music studiert. Also an einem sehr renommierten College. Und ja, inzwischen ist sie beim Musiklabel von Jay-Z. Sie hat schon Musik geschrieben für Ariana Grande, für Beyoncé, für Rihanna. Und seit 2020, also seit 6 Jahren inzwischen, singt sie auch selber. Hört es euch einfach an. Der Song zur neuen Spider-Man-Serie heißt Saving Grace. Super, super Serie. Und den Song finde ich eigentlich noch besser.
0: Also die Serie nur wegen des Songs gucken. Okay. Dankeschön, Clara Sondermann aus dem ARD-Team. Wir brauchen keine Serie, wir brauchen den Song Kirby und Saving Grace im ARD Musikclub Soul.

0: 22.20 Uhr. ARD Verkehrsservice. Vorsicht auf der A5 Darmstadt-Frankfurt. Zwischen Frankfurter Kreuz und Frankfurt-Niederrad liegen Gegenstände. Vorsicht auch auf der A45 Aschaffenburg-Gießen. Zwischen Seligenstädter Dreieck und Mainhausen sind Wildschweine auf der Fahrbahn. Und Vorsicht auf der A61 Ludwigshafen Richtung Koblenz. In Höhe der Raststätte Hunsrück-Ost sind Menschen auf der Fahrbahn. So, jetzt kümmern wir uns aber wieder um eure Musikwünsche. 0711 26 27 28. Unter der Nummer sind wir zu erreichen. Telefonisch, per WhatsApp, per Signal. Und wir hören mal schnell rein, wer sich bei uns gemeldet hat. ARD Musikclub Soul hier. Hallo, und wer ist da?
1: Schönen guten Abend, hier ist Andreas. Andreas aus Patenheim. Vor 4 Wochen, gespielt Don't Look Any Further von Dennis Edwards und Saida Garrett. Mhm. Und ich finde die Version von M-People auch richtig, richtig klasse. Die Heather Small ist ja die Sängerin und die hat eine tolle, tolle Stimme. Und das Tolle ist ja, dass die das umdreht. Das heißt, das, was normalerweise der Dennis Edwards singt, als Sänger singt sie dann eben als Sängerin, und das, was Saida Garrett singt, das singt ja dann ein Sänger von M-People. Wenn ihr sie spielen würdet und könntet und tätet, dann wäre das toll.
0: Okay, Andreas, machen wir gerne Don't Look Any Further in der Version von M.

0: Serotonin. Serotonin hilft. Ist auch in Schokolade. Amber Mark war das. Kurz nach 10:30 ARD Verkehrsservice. Vorsicht auf der A5 Darmstadt Richtung Frankfurt. Zwischen Frankfurter Kreuz und Frankfurt Niederrad liegen Gegenstände. Vorsicht auf der A45 Aschaffenburg-Gießen. Zwischen Seligenstädter Dreieck und Mainhausen sind Wildschweine auf der Fahrbahn. Aufpassen auch auf der A81 Würzburg Richtung Heilbronn. Zwischen Gerichtsheim und Tauberbischofsheim ist eine ungesicherte Unfallstelle. Noch eine ist auf der A661 Bad Homburg Richtung Egelsbach. Zwischen Dreieich und Langen auch hier eine ungesicherte Unfallstelle. Die A8 Karlsruhe Richtung Stuttgart ist zwischen Pforzheim West und Pforzheim Nord wegen Bauarbeiten bis 5 Uhr morgen früh gesperrt. Die A81 Stuttgart-Siegen ist zwischen Sindelfingen-Ost und Böblingen-Hulb wegen der Baustelle auch bis morgen früh um 5 gesperrt, und zwar in beiden Richtungen. Und die A480 Reiskirchen-Gießen ist zwischen dem Reiskirchener Dreieck und Wettenberg wegen der Baustelle in beiden Richtungen bis Montag früh um 5 gesperrt. Da gibt es eine örtliche Umleitung. Allen unterwegs, gute und sichere Fahrt.
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0: Mit Annette Loris, guten Abend. Und in wenigen Minuten mit Infinity Song. Und nein, das ist kein Song, das ist eine Band, bestehend aus 4 Geschwistern, über die wir ein bisschen ausführlicher reden werden.
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0: Von TikTok zum Plattenvertrag. Das ist so eine Art von Karriere, die mittlerweile ja fast schon normal ist. Oder andere versuchen es auch über Castingshows. Wir haben jetzt eine Band im Angebot, die hat es ein bisschen anders gemacht. Adrian Beric aus dem ARD-Team. Es geht um die Band Infinity Song. Wie haben die es denn auf die große Bühne geschafft?
1: Basking. Die haben das geschafft mit einer Methode, die man auf Englisch Basking nennt. Das hat nichts mit Basketball zu tun. Das ist ganz einfach das, was man auf Deutsch Straßenmusik nennt. Die sind aufgefallen in den Fußgängerzonen von New York mit ihrer Musik. Und das ist im Internetzeitalter schon ein bisschen kurios. Klar kann das passieren, dass man mal so einen Straßenauftritt aufnimmt und der irgendwie viral geht im Internet. Aber hier war das nicht so, ganz im Gegenteil. Fast schon altmodisch sind die dann in den 2010er Jahren der einen oder anderen Fernsehstation in New York aufgefallen. Und da gibt es ja einige in New York.
0: Das klingt ja so ein bisschen nach einer Bilderbuchkarriere. Infinity Song ist ein sehr ungewöhnlicher Bandname. Da denkt man natürlich im ersten Moment, Song? Nein, ist eine Band. Was ist das für eine Band?
1: Geschwister. Das sind tatsächlich vier Geschwister. Momo, Angel, Abraham und Israel. Zwei Brüder, zwei Schwestern. Boyd mit Nachnamen. In Detroit geboren, aber in New York aufgewachsen. Geschwisterkinder im Soul ist ja jetzt nicht gerade selten. Als
0: Nein.
1: Phänomen hat man ja sofort die Jackson 5 zum Beispiel im Kopf. Und die Boyd-Geschwister übrigens, das waren auch mal fünf ursprünglich. Schwester Victory ist aber schon relativ früh ausgestiegen und merkwürdigerweise auch nicht mehr eingestiegen. Seit 2020 ist nämlich der Erfolg da. Dank der vielen Fernsehauftritte gab es dann auch den heiß ersehnten Plattenvertrag. Drei LPs haben die schon rausgebracht. Seit diesem Wochenende ist Album Nummer 4 draußen. Die sind richtig tolle Musiker mit richtig tollen Stimmen. Karriere läuft. Aktuell sind die auf Welttournee. Ja, ja, Welttournee. So berühmt sind die mittlerweile. 34 Termine kommen dann noch. Drei davon übrigens im Herbst dann auch in Deutschland. Köln, Hamburg, Berlin.
0: Dankeschön, Adrian Beric aus dem ARD-Team. Über eine wirklich spannende, außergewöhnliche neue Band, Infinity Song. Und von ihnen hören wir Sayonara.

My Secret Souls live for you. Gleich 10 Minuten vor 11 ARD Verkehrsservice. Vorsicht auf der B19 gegen an der Bremsrichtung Aalen zwischen Aalen-Unterkochen und Aalen-Zentrum. Hier ist ein Fahrradfahrer unterwegs. Petra Knefel aus Steißlingen am Bodensee.

Er hat uns auch eine schöne Nachricht ins Studio geschickt. Und es geht um diesen Song. Er schreibt, Just an Illusion von Imagination wäre so toll an diesem Sonntagabend. Dann machen wir den Sonntagabend doch noch ein bisschen toller, oder?

Und wir schauen schnell noch, was sich bei der Fußball-Weltmeisterschaft tut. Aktuell spielen die Niederlande gegen Japan und wir haben noch nicht drüber gesprochen, weil noch nichts passiert ist. Jetzt ist Halbzeit und es steht 0-0.

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1: Um 23 Uhr mit Kevin Arnold. Die deutsche Fußballnationalmannschaft hat bei der WM einen deutlichen Auftaktsieg gefeiert. Gegen Außenseiter Curaçao gewann die DFB-Elf mit 7:1. Torschützen waren Felix Nemetscher, Nico Schlotterbeck, zweimal Kai Havertz, Jamal Musiala, Dennis Undaf und der Frankfurter Nathaniel Brown. Der sagte zu seinem Premierentor:
2: Es ist unbeschreiblich, hier in meinem ersten WM-Spiel zu treffen. Meine Familie ist da und dann auch, wie die Jungs mit mir gejubelt haben, ist einfach unglaublich. Wir haben 7 Tore gemacht, natürlich das eine Tor war unnötig. Vielleicht hat uns das auch gut getan, dass wir dann einfach aufwachen. Und nach dem 1:1 haben wir sehr gut gemacht, da bin ich auch stolz auf die Mannschaft, dass wir nicht den Kopf haben hängen lassen.
1: US-Präsident Trump hat Israel, die Hisbollah und den Iran vor weiteren Angriffen gewarnt. Auf seiner Online-Plattform schreibt er, alle Parteien sollten sich zurückhalten, um den angestrebten Frieden nicht zu gefährden. Israel hatte heute im Libanon mutmaßliche Stellungen der pro-iranischen Hisbollah-Miliz bombardiert, weil diese vorher israelisches Gelände beschossen haben soll. Wann die USA und der Iran ein Friedensabkommen unterschreiben, ist weiter unklar. In Genf haben rund 20.000 Menschen gegen den G7-Gipfel protestiert, der morgen im nahegelegenen Evian beginnt. Die Demo begann friedlich, später gab es allerdings Ausschreitungen. Randalierer zündeten ein Auto an, warfen Fensterscheiben ein und griffen Polizisten an. Die Beamten antworteten mit Wasserwerfern und Tränengas. Im Ärmelkanal zwischen Frankreich und England hat das britische Militär einen Öltanker gestoppt. Die britische Regierung sagt, dass das Schiff unerlaubt Öl für Russland transportiert hat. ARD-Korrespondentin Franziska Hoppen.
3: Premierminister Keir Starmer postete auch ein Video, das zeigt, wie die Soldaten sich in der Dunkelheit aus einem Helikopter über dem Schiff abseilen und es schwer bewaffnet stürmen. Das unter der Flagge Kameruns fahrende Schiff wäre nun vor der Südküste überwacht, während die Ermittlungen liefen. Mit den oft alten und unter fremder Flagge fahrenden Schiffen der sogenannten Schattenflotte versucht Russland, die wegen des Ukraine-Kriegs von den westlichen Alliierten verhängten Sanktionen zu umgehen.
1: Bundesgesundheitsministerin Warken schlägt vor, die baurechtlichen Standards für Pflegeheime zu senken. Den Funke-Medien sagte sie, dadurch könnten die Pflegekosten gesenkt werden. In der Vergangenheit sei aus gutem Willen übertrieben worden, etwa was die Platzangaben für Zimmer angehe oder die Größe von Gemeinschaftsräumen. Das waren die Nachrichten. Das Wetter. In der Nacht meist trocken, Tiefstwerte zwischen 11 und 5 Grad. Morgen erst dichte Wolken, später sonniger, 17 bis 23 Grad. Dienstagvormittag oft bewölkt, ab dem Nachmittag mehr Sonnenschein bis 26 Grad. Ab Mitte der Woche wird's warm bis heiß und schwül. Mittwoch 24 bis 31 Grad, Donnerstag 28 bis 34 Grad. Es wird die zweite Hitzewelle des Jahres. Die Zeit 23.03 Uhr.
4: ARD-Verkehrsservice. Vorsicht, auf der A81 Stuttgart Richtung Singen zwischen Rottenburg und Horb brennt ein Fahrzeug. Vorsicht, auf der B19 Giengen an der Brenz Richtung Aalen zwischen Aalen-Unterkochen und Zentrum ist ein Fahrradfahrer unterwegs. Ein paar Sperrungen haben wir noch. Die A8 Karlsruhe Richtung Stuttgart ist zwischen Pforzheim West und Pforzheim Nord wegen Bauarbeiten bis morgen früh um 5 gesperrt. Die A81 Stuttgart-Singen ist zwischen Sindelfingen Ost und Böblingen-Hulb wegen der Baustelle in beiden Richtungen bis um 5 gesperrt. Und die A480 Reiskirchen-Gießen ist zwischen dem Reiskirchener Dreieck und Wettenberg wegen einer Baustelle auch bis morgen früh um 5 in beiden Richtungen gesperrt. Dann noch eine Meldung aus dem Enzkreis. Die Kreisstraße zwischen Illingen und Schützingen ist nach einem Unfall in beiden Richtungen gesperrt. Allen unterwegs gute und sichere Fahrt.
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4: Am Mikrofon Annette Loris. Guten Abend. Und in dieser Stunde haben wir unter anderem noch ein bisschen neuen Soul. Unter anderem von Jesse Reyes und Robin.
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11 Minuten nach 11 ARD Verkehrsservice. Vorsicht, auf der A81 Stuttgart Richtung Singen zwischen Schönbuchtunnel und Herrenberg liegt ein Tier auf der Fahrbahn. Vorsicht, im Kreis Freudenstadt auf der Kreisstraße zwischen Eutingen und Mühlen ist ein Mensch auf der Fahrbahn. Und Vorsicht, im Kreis Ahrweiler auf der Landesstraße zwischen Niederdürenbach und Wölscheid liegt in beiden Richtungen liegen umgestürzte Bäume in einer Kurve. Jetzt geht's um Is Divine. Die macht eine ganz spannende Mischung aus Alternative R&B und Soul und hat sich so im Laufe der Zeit schon eine ordentliche Fanbase zusammengesungen. Los ging's bei ihr, wie so oft, diese Geschichten wiederholen sich echt, im Kinderchor. Da war auch dann relativ zackig klar, dass sie richtig was kann, und jetzt hat sie eine neue Single veröffentlicht, in der sie sagt, es ist allerhöchste Zeit, dass wir eine Hymne für unser Selbstbewusstsein singen. Und dieser Song heißt Who Do You Think You Are? Ist gerade erst rausgekommen. Is Divine.

0: Barefoot von Monrovia, auch eins der Alben, das wir euch in diesem Jahr so dringend ans Herz gelegt haben. Wirklich wunderschön zu hören. ARD Musikclub Soul am Sonntagabend jetzt mit einem absoluten Klassiker und gleichzeitig einem Wunsch. Katja aus Baden-Baden hat uns geschrieben: Ihr Lieben, es wäre so schön, wenn ihr zum Schluss eurer Sendung noch Feeling Good von Nina Simone laufen lassen könntet. Es ist noch nicht Schluss, Katja, aber Nina Simone läuft jetzt für dich.
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Leon Bridges, River. Um gleich 11:30 ARD-Verkehrsservice. Vorsicht auf der A81 Stuttgart Richtung Singen. Zwischen Schönbuchtunnel und Herrenberg liegt ein Tier. Vorsicht auf der A81 Stuttgart Richtung Singen. Zwischen Rottenburg und Horb brennt ein Fahrzeug. Und Vorsicht im Kreis Freudenstadt auf der Kreisstraße zwischen Eutingen und Mühlen läuft ein Mensch. Vorsicht im Kreis Ahrweiler auf der Landesstraße zwischen Niederdürenbach und Wollscheid liegen in beiden Richtungen umgestürzte Bäume hinter einer Kurve.

0: 8 Karlsruhe Richtung Stuttgart ist zwischen Pforzheim West und Pforzheim Nord wegen Bauarbeiten bis morgen früh um 5 gesperrt. Die A81 Stuttgart Singen ist zwischen Sindelfingen Ost und Böblingen Hulb wegen der Baustelle in beiden Richtungen auch bis morgen früh um 5 gesperrt. Und die A480 Reiskirchen Gießen ist zwischen dem Reiskirchener Dreieck und Wettenberg wegen der Baustelle bis morgen früh um 5 in beiden Richtungen gesperrt. Eine Meldung aus dem Enzkreis noch, die Kreisstraße zwischen Illingen und Schützing ist nach einem Unfall ebenfalls in beiden Richtungen gesperrt. Allen unterwegs, gute und sichere Fahrt. Kommt gut an.
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0: Mit Annette Loris, guten Abend. Jetzt ein kleines Lehrstück zum Thema, welche Getränke man so nicht kombinieren sollte. One Bourbon, One Scotch, One Beer. John Lee Hooker.
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Vorsicht auf der A661 Egelsbach Richtung Bad Homburg zwischen Dreieich und Neu-Isenburg liegt ein Tier. Reden wir über eine Frau, die vielleicht dem einen oder anderen von euch aufgefallen ist bei der Eröffnungsfeier der WM. Und zwar dem Teil in Toronto. Da stand sie auf der Bühne. Jessie Reyes heißt sie und hat dazu ganz zufällig ein neues Album veröffentlicht. A Little Vengeance. Singer-Songwriterin, kanadisch-kolumbianischer Herkunft. In Kanada ist sie schon eine der ganz, ganz Großen. Hat zusammengearbeitet mit Eminem, mit Sam Smith, mit Dua Lipa, Kehlani, Calvin Harris und vielen anderen. Und wir hören uns einen Song aus ihrem neuen Album an. When You Hold Her, Jessie Reyes. 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

Sorry, das ist wichtig. ARD Verkehrsservice. Falschfahrer auf der B28 zwischen dem Dreikittigstätten und Neu-Ulm. Gefahr durch einen Falschfahrer. Äußerst rechts fahren, nicht überholen. Auf der B28 zwischen Dreikittigstätten und Neu-Ulm. Gefahr durch einen Falschfahrer. In beiden Richtungen vorsichtig fahren. Wir sagen Bescheid, sobald die Gefahr vorüber ist.

Was für eine Stimme, oder? Die von Wilson Pickett und seine Version von Mustang Sally im ARD Musikclub Soul. Haben wir jetzt noch ein bisschen Zeit, um uns um eine wirklich spannende neue Künstlerin aus den Niederlanden zu kümmern. Sie heißt Robin und sie hat irgendwann beschlossen, ja, das mit der Musik schön und gut, aber die Niederlande sind mir zu klein. Dann ist sie nach Hamburg gegangen und da hat sie jetzt so ihre neue musikalische Heimat gefunden. Sie ist auch live zu erleben. Das geht nämlich schon nächste Woche los, ihre Tour. Die bringt sie unter anderem am 19. Juni nach Magdeburg. Am 20. ist Robin live in Würzburg zu sehen. Am 7. August dann in Düsseldorf. Und im Herbst gibt es nochmal eine Tour. Die führt sie dann unter anderem am 29. Oktober nach Frankfurt. Und damit ihr wisst, was euch da erwartet, haben wir ihren neuen Song im Angebot. Best Day of My Life. Gute Laune Musik von Robin im ARD Musikclub Soul.

0: Und wir gucken noch schnell, was bei der Fußball-WM passiert. Niederlande gegen Japan, die sind mittlerweile 6 Minuten in der Nachspielzeit. Und in der 89. Minute haben die Japaner ausgeglichen. Heißt, es steht 2:2.
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0: Und das kommt aus Kanada heute Abend von einem Mann, der eine Stimme hat, die man nicht so ganz zuordnen kann. Wenn man das erste Mal hört, denkt man, boah, ist eine Frau, ist ein Mann. Es ist auf jeden Fall sehr androgyn und sehr schön zu hören. Die Rede ist von Rai. Dahinter steckt ein einziger Mann, Mike Milosch heißt er. Und der macht wirklich ganz wunderbare Musik. Und damit schicke ich euch in die Nacht. Hold on.

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1: Um 0 Uhr mit Kevin Arnold. Die USA und der Iran haben sich auf ein Friedensabkommen geeinigt. Das hat der Vermittler Pakistan mitgeteilt. Auch US-Präsident Trump erklärte, die Einigung mit dem Iran sei jetzt vollständig. Die Sperrung der Straße von Hormuz für die Schifffahrt.

0: werde aufgehoben, ebenso die Blockade iranischer Häfen durch die US-Marine. In den vergangenen Wochen waren die Friedensgespräche immer wieder gescheitert, zuletzt vor allem wegen der israelischen Angriffe auf den Libanon. Zum ersten Mal seit 12 Jahren ist die deutsche Fußballnationalmannschaft wieder mit einem Sieg in eine Weltmeisterschaft gestartet. Gegen WM-Neuling Curaçao gewann das Team von Bundestrainer Nagelsmann deutlich mit 7:1. ARD-WM-Reporter Holger Dahl.
1: Beim 7:1 Kantersieg gegen Curaçao überzeugte die DFB-Elf durch ihren Torhunger und die Breite im Kader. Nur Kai Havertz traf als Man of the Match zweimal. 6 unterschiedliche Torschützen erfreuten den Bundestrainer, der in der 21. Spielminute beim zwischenzeitlichen 1:1 Ausgleich Curaçaos auch mal durchpusten musste.
0: Das Spiel Niederlande gegen Japan endete 2:2. In Genf in der Schweiz ist es bei Protesten gegen den G7-Gipfel zu Ausschreitungen gekommen. Das Treffen beginnt heute im nahegelegenen Evian. Demonstrierende bewarfen Polizisten mit Steinen, Flaschen und Feuerwerkskörpern. Sie zündeten mindestens ein Auto an. ARD-Korrespondentin Angela Ulrich.
2: Scheiben gingen zu Bruch an einigen Banken, Geschäften und einem UN-Gebäude. Die Sicherheitskräfte antworteten mit Tränengas. Auch ein Wasserwerfer kam zum Einsatz. Die Polizei sprach von rund 20.000 Demonstrierenden. Der Protestzug war am Nachmittag in einem Park am Ufer des Genfersees friedlich gestartet. Auf vielen Plakaten ging es um mehr Rechte für Frauen, besseren Klimaschutz und Frieden in Palästina.
0: Die Bildungsministerkonferenz hat einen neuen Leitfaden zur Erinnerungskultur im Schulunterricht beschlossen. Ziel sei, jungen Menschen einen kritisch reflektierten Umgang mit Geschichte zu vermitteln. Hintergrund seien wachsender Antisemitismus und Herausforderungen durch digitale Medien und künstliche Intelligenz. Einen besonderen Schwerpunkt legt der Leitfaden auf die Verbrechen des Nationalsozialismus. Neue Bürgermeisterin von Reinhardshagen im Kreis Kassel ist Corinna Fiege-Borchert von der Unabhängigen Wählergemeinschaft. Sie setzte sich mit knapp 55% gegen den SPD-Politiker Markus Merkwürth-Timm durch, der auf 45% der Stimmen kam. Das waren die Nachrichten. Das Wetter in der Nacht meist trocken, Tiefstwerte zwischen 11 und 5 Grad. Am Tag erst dichte Wolken, später sonniger 17 bis 23 Grad. Dienstagvormittag oft bewölkt, ab dem Nachmittag mehr Sonnenschein bis 26 Grad. Ab Mitte der Woche warm bis heiß und schwül. Mittwoch bis 31 Grad, Donnerstag bis 34 Grad. Die Zeit 0:03 Uhr.
3: Und wir schauen gleich auf die Straßen in Deutschland. Wie sieht's ganz aktuell aus? A1 Bremen, Osnabrück zwischen Kloppenburg und Vechta wegen Bauarbeiten in beiden Richtungen bis 5 Uhr die Fahrbahn gesperrt. Sperrung auf der A7 Flensburg-Hannover zwischen Hamburg-Stellingen und Heimfeld. Diese Sperrung ist wieder aufgehoben worden. Gute Fahrt. A8 Karlsruhe Richtung Stuttgart zwischen Pforzheim West und Pforzheim Nord. Bauarbeiten. Die Fahrbahn bis 5 Uhr gesperrt. A40 Duisburg Richtung Essen zwischen Winkhausen und Heißen. Noch bis zum 22. Juni die Fahrbahn gesperrt. A44 Essen Richtung Düsseldorf zwischen Düsseldorf Nord und Flughafen wegen Bauarbeiten Fahrbahn gesperrt. A81 Stuttgart Singen zwischen Sindelfingen Ost und Böblingen Hulb wegen einer Baustelle in beiden Richtungen bis 5 Uhr morgen früh noch die Fahrbahn gesperrt. A480 Reiskirchen-Gießen zwischen dem Reiskirchner Dreieck und Wettenberg. Eine Baustelle noch bis 5 Uhr in beiden Richtungen die Fahrbahn gesperrt. Und noch eine Meldung von der A553 Bliesheim Richtung Brühl zwischen Brühl Ost und Brühl Nord wegen Bauarbeiten. Auch hier die Fahrbahn komplett gesperrt. Wo auch immer Sie uns hören, haben Sie eine gute und sichere Fahrt.
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3: Am Mikrofon Ronny Krappmann.

0: Unverkennbar die Stimme und der Sound von Mr. Phil Collins hier bei uns in der ARD-Hitnacht. 0:11, neue Woche hat begonnen. Montag, früher zeitiger Morgen, würde man schon sagen. Ja, ich sage herzlich willkommen. Schön, dass Sie mit dabei sind. Ich glaube, jetzt sind alle Radiostationen, die eingeklinkt sind in die ARD-Hitnacht, mit dabei bei dem dritten Programm. Und da freue ich mich sehr. Also in ganz Deutschland herzlich willkommen. Hallo Deutschland. Hier ist die ARD-Hitnacht live vom Mitteldeutschen Rundfunk aus dem Landesfunkhaus in Sachsen. Wetter ist durchschaubar, aber wir haben Geduld. Der Sommer ist da, noch ein bisschen kühl, noch ein bisschen verregnet. Das braucht auch die Natur. Aber wir glauben ganz fest an uns und an den Prozess, um beim Thema des heutigen Tages zu bleiben. Und spätestens ab Donnerstag wird es richtig schön warm werden und ist der Sommer wieder richtig da. Tja, glaube es, kann Berge versetzen. Haben wir heute gesehen, ne? Oder gestern bei der deutschen Nationalmannschaft. Ja, gut, die einen sagen, das war so Kreisliga-Niveau, ne? Irgendwie Profis spielen dagegen irgendwelche Neulinge. Nun denn, aber ich würde es mal so sagen, es gehört auch ein bisschen Glück dazu und natürlich auch das Können und die starken Nerven, ein guter Coach und der Glaube an das, dass man was bewegen möchte. Und ich meine, der Auftakt ist wichtig für so eine WM. Die Deutschen haben jetzt, sag ich mal, ein gutes Ziel vorgesetzt. Sie haben an sich geglaubt, an den Prozess und jetzt gilt es dabei zu bleiben und mal sehen, wie die kommenden Wochen sich gestalten werden. Ist eine schöne Sache und ich merke auch, Sie schreiben hier langsam Ihre Gedanken zum Thema Glaub an dich und dem Prozess. Und so manch einer sagt, ein ganz schön komplexes Thema. Wie kriegt man das mit der Musik verbunden? Da ganz einfach, weil wir haben viele, viele Künstler hier, die auch an sich geglaubt haben, an den Prozess lange durchgehalten haben, bevor es dann so richtig losging. Gesagt sei da zum Beispiel Peter Maffay, der ist dann auch gleich noch am Start hier mit einem schönen Song. Der hat auch lange an sich geglaubt und ist durch viele Facetten gegangen und dann letztendlich, ja, hat's geklappt. Und die Sabrina hat mir zum Beispiel geschrieben zum Thema sehr komplex, aber ich versuch's mal. Und zwar ist ihr eingefallen, erst wenn du den Prozess akzeptierst, die beste Version von dir selbst zu werden, wirst du die Kraft und den Sinn des Lebens verstehen und auch leben können. Sehr schöne Gedanken. Dankeschön, liebe Sabrina.
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0: Sie können mir weiterhin schreiben unter ARD-Hitnacht.

Bist du Ed? Jennifer Rush mit Mr. Elton John. Flames of Paradise in der ARD-Hitnacht. Schön, dass Sie noch wach sind. Schön, dass Sie uns schreiben unter ard-hitnacht@mdr.de. Zum Beispiel zum heutigen Thema Glaub an dich und Glaub an den Prozess. Maria hat geschrieben, sie tut das. Sie ist zurzeit im Krankenhaus. Bedankt sich bei allen Ärzten, Pflegern, die dafür sorgen, dass es vorwärts geht und aufwärts geht und ihr bei der Genesung helfen. Das finde ich schön. Und der Klaus, der hat es ja auch ein bisschen angetan, wie sie mir geschrieben hat. So, so. Und dann haben wir noch Post bekommen von Thomas. Der hat ziemlich viele Schicksalsschläge hinter sich. Aber die Musik, die gibt immer Kraft an das Gute, das Wahre, das Schöne zu glauben an den Prozess, dass alles seinen Sinn hat. Und besonders Musik von Peter Maffay macht ihm ganz viel Freude. Passt ja wie die Faust aufs Auge. Denn jetzt läuft gleich Peter Maffay. Und lieber Thomas, wir wünschen Ihnen viel Kraft für alles, was noch ansteht. Glauben Sie weiterhin an sich.

0: Inzwischen 0.31 Uhr, eine Minute nach halb eins. Hier ist der Blick auf die Straßen in Deutschland in der ARD-Hitnacht. A1 Bremen-Osnabrück zwischen Kloppenburg und Vechta wegen Bauarbeiten in beiden Richtungen bis 5 Uhr die Fahrbahn gesperrt. A8 Karlsruhe Richtung Stuttgart zwischen Pforzheim-West und Pforzheim-Nord, Bauarbeiten bis 5 Uhr, Fahrbahn gesperrt. A40 Duisburg Richtung Essen zwischen Winkhausen und Heißen bis zum 22. Juni die Fahrbahn gesperrt. A44 Essen Richtung Düsseldorf zwischen Düsseldorf-Nord und Flughafen wegen Bauarbeiten aktuell die Fahrbahn gesperrt. A81 Stuttgart-Singen zwischen Sindelfingen-Ost und Böblingen-Hulb wegen einer Baustelle in beiden Richtungen bis 5 Uhr die Fahrbahn gesperrt. A480 Reiskirchen-Gießen zwischen dem Reiskirchner Dreieck und Wattenberg wegen einer Baustelle bis 5 Uhr früh in beiden Richtungen die Fahrbahn gesperrt. Und noch eine Meldung von der A553 Bliesheim Richtung Brühl, da ist die Fahrbahn zwischen Brühl-Ost und Brühl-Nord wegen Bauarbeiten aktuell gesperrt. Weitere Staus haben wir nicht zu melden, auch keine Blitze und keine Falschfahrer. Freuen wir uns drüber, wünschen eine gute und sichere Fahrt.
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0: Schön, dass Sie im Radio sind und mit uns hineinstarten in die neue Woche. Was auch immer Sie tun, haben Sie eine gute Nacht und viel Freude jetzt mit der Musik von Carly Simon und Milo. Mein Name ist Ronny Krabmann. Ich freue mich, dass Sie am Radio sind.

Das muss man bis zum Schluss stehen lassen. So ein schöner Song von Milo. Wir machen jetzt einen Blick zurück in die 80er. Ich liebe ja die 80er, das muss ich wirklich sagen. Und ich spiele gern Musik von den 80ern. Und an dieser Stelle möchte ich mal gern Dankeschön sagen an den Christian Ildken und an den Thomas Leonardi, die die Musik gebaut haben für die heutige ARD-Hitnacht. Und die ganzen Lobeshymnen, die mich hier erreichen unter ard-hitnacht.mdr.de und auch mit so Vorschlägen für weitere Titel, die leite ich alle weiter, ist versprochen. Die Nummer, die jetzt kommt, die hat mich glauben lassen. An mich, an den Prozess und dass alles gut wird, wenn, als das Ding rauskam, war ich schwer verliebt und habe gedacht, ich komme nie an diesen Menschen ran und...

0: Ja, ja, lang ist's her. 1987. Sally Oldfield mit Silver Dagger. Ja, und manche haben mir schon gefragt, was, der Krabbenmann war verliebt? Ja, ich war auch mal verliebt. Und mehrfach. Aber das war meine erste große Liebe. Und sie hieß Anke. Wir haben Abitur gemacht zusammen. Tja, es war schon eine schöne Zeit damals. Erinnere ich mich sehr gern dran zurück.
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0: Jetzt Musik von Toto.

A Little Time, The Beautiful South. In der ARD Hit Nacht 051, gleich 0.52 Uhr, 8 Minuten haben wir noch. Dann gibt's wieder den Blick auf die Straßen, aufs Wetter und natürlich auf das, was in der Welt so passiert. Unter ard-hitnacht.mdr.de können Sie mir gerne noch Ihre Gedanken schreiben. Zum heutigen überbordenden Gedanken: Glaub an dich und den Prozess. Wie bin ich drauf gekommen? Ganz einfach durch das Fußballspiel der deutschen Nationalmannschaft, die an sich geglaubt haben und schon mal gut gestartet sind in diese Fußball-WM mit dem tollen Sieg 7:1. Spannend. Man darf gespannt sein, wie es weitergeht bei den kommenden Spielen. Und dieser Gedanke irgendwie, der geht ja so für alles. Für Sport, für Musik, fürs Leben, für die Liebe und überhaupt. Und auch, um etwas weiterzugeben an die nächste Generation zum Beispiel. Und diesen Gedanken hat der Albrecht aus Salzgitter aufgegriffen. Der hört uns ganz gespannt zu aus seinem Eisenbahnkeller und der schreibt, ja, man sollte sich auf niemanden verlassen, sondern selbst seine Probleme in die Hand nehmen und auch aus eigener Kraft heraus versuchen zu lösen. An sich glauben und an den Prozess, das hat ihm sein Großvater vermittelt und er hat das auch an seinem Sohn und seine Enkel schon vermittelt. Vielleicht auch ein ganz, ganz toller Gedanke. Ja, und so ist es auch in der Musik. Viele, viele Musikschaffende, ob im Pop, im Schlager, im Rock, die haben lange an sich geglaubt, bevor es mal so richtig losging. Manch einer hat über Jahre gebraucht, damit das wirklich an den Start ging. Und das Fazit, irgendwann landet man dann bei mir hier auf dem Plattenteller. Auch wenn ich keine Platten mehr spiele, weil die Musik kommt aus dem Rechner, aber zum Beispiel der Song, der jetzt gleich am Start ist, das war wirklich auf dem Plattenteller, also Gassenhauer. Hier ist Jean-Paul Young mit Love is in the Air. Los geht's.

0: Nachrichten.
1: Um 1 Uhr mit Olaf Knapp. Nach langem Ringen haben sich die USA und der Iran auf ein Abkommen zum Kriegsende geeinigt. Das haben der Vermittler Pakistan und US-Präsident Trump online mitgeteilt. Aus der Nachrichtenredaktion Astrid Rolle.
2: Die USA und der Iran hätten die sofortige und dauerhafte Einstellung der militärischen Operationen an allen Fronten erklärt, teilte Pakistans Ministerpräsident Sharif mit. Dies schließe auch den Libanon ein. US-Präsident Trump erklärte, er habe bereits die sofortige Aufhebung der US-Seeblockade gegen iranische Häfen angeordnet. Auch der Iran kündigte ein Ende des Krieges und der Militäreinsätze in dieser Nacht an. Die offizielle Unterzeichnung der Vereinbarung ist nach pakistanischen Angaben für nächsten Freitag in der Schweiz geplant.
1: Die deutsche Fußballnationalmannschaft hat ihr erstes

0: WM-Gruppenspiel klar gewonnen. In der US-Metropole Houston besiegte das Team von Bundestrainer Nagelsmann den WM-Neuling Curaçao mit 7:1. Aus dem ARD-WM-Team Jakob Rüger.
1: Ein Auftaktsieg ist immer wichtig. Wir sind froh, dass wir das geschafft haben, so Bundestrainer Julian Nagelsmann nach dem erfolgreichen Turnierstart gegen Curaçao. Trotz des zwischenzeitlichen Ausgleichs, der Curaçaos erstes WM-Tor war, gelang Deutschland mit dem 7:1 der zweithöchste WM-Erfolg der DFB-Geschichte. Torhüter Manuel Neuer hat bei seinem Nationalmannschafts-Comeback eine neue Bestmarke aufgestellt. Mit 40 Jahren ist er nun der älteste deutsche WM-Spieler. Für die DFB-Auswahl geht es vom Stadion in Houston direkt zum Flughafen und dann zurück ins DFB-Quartier nach Winston-Salem.
0: Und die Niederlande und Japan haben sich in ihrem ersten Gruppenspiel 2:2 getrennt. Vor Beginn des G7-Gipfels in Frankreich haben im schweizerischen Genf viele Menschen gegen Kapitalismus und Ausbeutung demonstriert. Die Behörden sprachen von etwa 20.000 Teilnehmern. Es kam auch zu Zusammenstößen mit der Polizei. Demnach wurden Beamte unter anderem mit Pflastersteinen beworfen. Der G7-Gipfel beginnt heute im nahegelegenen Evian. In den USA sind beim Absturz eines Flugzeugs mit Fallschirmspringern alle 12 Insassen ums Leben gekommen. Das hat die lokale Polizei bekannt gegeben. Das Unglück hatte sich demnach südlich von Kansas City ereignet. Neben dem Piloten sollen 11 Fallschirmspringer an Bord der Maschine gewesen sein. Warum sie abstürzte, ist bislang unklar. Das Wetter in Deutschland: in der Nacht im Norden und Osten bewölkt und Schauer, sonst teils wolkig, teils klar und meist trocken bei 13 bis 6 Grad. Am Tage dann vom Norden bis zur Mitte viele Wolken und vereinzelt Schauer. Nach Süden hin mehr Sonne und oft trocken. 16 Grad auf Sylt bis maximal 26 Grad am Oberrhein. Es ist 1:03 Uhr.
2: Dankeschön an die Kollegen von den Nachrichten. Weiter geht's mit dem Blick auf die Straßen in Deutschland. Hier ist der Verkehrsservice in der ARD-Hitnacht. A1 Bremen-Osnabrück zwischen Kloppenburg und Vechta. Wegen Bauarbeiten in beiden Richtungen bis 5 Uhr heute Morgen noch die Fahrbahn gesperrt. A4 Kirchheimer Dreieck Richtung Erfurt zwischen Waltershausen und Gotha-Boxberg. Unfall, Fahrbahn komplett gesperrt, bitte Vorsicht. A8 Karlsruhe Richtung Stuttgart zwischen Pforzheim West und Pforzheim Nord. Bauarbeiten noch bis 5 Uhr, Fahrbahn gesperrt. A40 Duisburg Richtung Essen. Zwischen Winkhausen und Heißen ist die Fahrbahn bis zum 22. Juni gesperrt. A44 Essen Richtung Düsseldorf zwischen Düsseldorf Nord und Flughafen wegen Bauarbeiten Fahrbahn gesperrt. Und eine Meldung von der A81 Stuttgart Singen zwischen Sindelfingen Ost und Böblingen Hulb. Eine Baustelle in beiden Richtungen, daher bis 5 Uhr noch die Fahrbahn gesperrt. A94 München Richtung Passau zwischen München Riem und Feldkirchen Ost. Bauarbeiten noch bis 5 Uhr, auch hier die Fahrbahn gesperrt. A480 Reiskirchen-Gießen zwischen dem Reiskirchner Dreieck und Wettenberg wegen einer Baustelle noch bis 5 Uhr in beiden Richtungen die Fahrbahn gesperrt. Und eine Meldung von der A553 Bliesheim Richtung Brühl zwischen Brühl-Ost und Brühl-Nord wegen Bauarbeiten auch hier die Fahrbahn gesperrt. Blitze haben wir keine zu vermelden, auch keine Falschfahrer. Sehr schön. Wo immer Sie uns hören, haben Sie eine gute und sichere Fahrt.
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2: Herzlich willkommen, sagt Ronny Krappmann.

Inzwischen 1.12 Uhr. Tja, wir machen hier richtig gute Laune und halten Sie auf Trab in dieser ARD-Hitnacht. Und egal, wo Sie uns hören, auf Arbeit, privat, im Urlaub oder auf Reisen, wir wünschen Ihnen einfach viel Spaß mit unserer Musik und bedanken uns, dass Sie dabei sind. Das Thema heute in der Sendung ist so ein bisschen der Gedanke, glaub an dich und den Prozess. Wie bin ich drauf gekommen? Ganz einfach, viele Künstler machen jahrelang in irgendwelchen kleinen Clubs und kleinen Kellern spielen, die machen dort so ihre Mucke, wie man sagt, und irgendwann mit dem passenden Lied oder mit dem passenden Kontakt geht's raus. Sie haben an sich geglaubt und den Prozess und fahren den Erfolg ein. Aber das ist nicht nur in der Musik so, sondern auch im Sport kann das so sein. Oder in der Kunst, in der Liebe, bei der Arbeit, in der Freundschaft, wer weiß. Jedenfalls, Sie sind gerne dazu aufgerufen, mir zu schreiben unter ard-hitnacht@mdr.de, was denn Ihre Gedanken dazu sind. Und die Geli, die hat gerade geschrieben, sei dein größter Fan. Schön, vertraue auf den Prozess. Noch besser, auch wenn du noch nicht sehen kannst, wohin er dich führt. So empfinde ich es jedenfalls. Ist es gut, bei sich zu bleiben und der größte Fan von sich selbst zu sein. Denn am Ende begleitet man sich selber ein Leben lang. Also sei gut in Beziehung zu dir selber, glaub an dich und den Prozess und dann bist du vielleicht auch gut in Beziehung zu anderen. Und in diesen Beziehungen kann man wachsen und Erfolge einheimsen. In der Musik, im Sport oder wo auch immer. Schöner Gedanke, Geli, und Dankeschön auch im Namen des Teams, dass Sie geschrieben haben. Und Sie können natürlich weiterhin schreiben. Und wir machen natürlich weiter mit schöner Musik. Zum Beispiel von diesem Mann hier, der hat auch an sich geglaubt und große Erfolge eingefahren, über Jahrzehnte. Hier ist Musik von Mr. Cliff Richard.

Schön, dass Sie am Radio sind. 1.21 Uhr, 9 Minuten noch, dann schauen wir auf die Straßen in Deutschland. Jetzt machen wir einen kleinen Rückblick. Viele, viele, viele Jahre zurück. Vielleicht erinnern Sie sich noch dran. Es gab ja so ein bisschen die Italo-Pop-Welle in den 80er Jahren. Und einer, der da wirklich abgeräumt hat, mit einem ganz eigenen Sound, der hieß Gazebo. Der hat es ein bisschen mit Chopin gehabt. Und ich freue mich immer, wenn ich diesen Titel spielen darf, hier in der ARD Hitnacht, weil damit verbinde ich so viele schöne Erinnerungen. Ist einfach wunderbar. Also, I like Chopin jetzt am Start. Von und mit Gazebo.

0: Die Pointer Sisters, die haben immer an sich geglaubt und an den Prozess des Wachstums. I'm so excited. Tja, und sie haben eine Weltkarriere hingelegt. Faktisch kann man sagen. Gleich 1.30 Uhr, halb zwei. Montagmorgen, wir schauen auf die Straßen in Deutschland. Hallo, liebe Autofahrer, hier ist der Verkehrsservice in der ARD-Hitnacht. A1 Bremen-Osnabrück zwischen Kloppenburg und Vechta, Bauarbeiten in beiden Richtungen bis 5 Uhr, die Fahrbahn noch gesperrt. A4 Kirchheimer Dreieck Richtung Erfurt zwischen Waltershausen und Gotha Boxberg, nach einem Unfall aktuell Fahrbahn gesperrt. A8 Karlsruhe Richtung Stuttgart zwischen Pforzheim West und Pforzheim Nord, Bauarbeiten bis 5 Uhr, Fahrbahn gesperrt. A40 Duisburg Richtung Essen zwischen Winkehausen und Heißen bis zum 22. Juni die Fahrbahn gesperrt. A44 Essen Richtung Düsseldorf zwischen Düsseldorf Nord und Flughafen wegen Bauarbeiten Fahrbahn aktuell gesperrt. A81 Stuttgart-Singen zwischen Sindelfingen-Ost und Böblingen-Holb wegen einer Baustelle in beiden Richtungen bis 5 Uhr die Fahrbahn gesperrt. A94 München Richtung Passau zwischen München-Riem und Feldkirchen-Ost, Bauarbeiten bis ca. 5 Uhr Fahrbahn gesperrt. A480 Reiskirchen-Gießen zwischen dem Reiskirchener Dreieck und Wettenberg wegen einer Baustelle bis 5 Uhr früh in beiden Richtungen Fahrbahn gesperrt. Und eine Meldung von der A553 Bliesheim Richtung Brühl zwischen Brühl Ost und Brühl Nord wegen einer Baustelle aktuell die Fahrbahn gesperrt.
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Inzwischen 1.40 Uhr, 10 Minuten nach 2. Schön, dass Sie im Radio sind, egal wo Sie uns hören. Seien Sie nochmal ganz, ganz herzlich willkommen. Hier ist die ARD-Hitnacht. Sie haben also das richtige Programm eingeschaltet, mit dem Sie dann vielleicht auch morgen früh aufwachen und haben ganz viel Freude dabei. Tja, unser Thema heute in dieser Nacht: Glaub an dich und den Prozess. Und es macht wirklich Spaß, Ihre Gedanken dazu zu lesen, weil doch ein sehr komplexes Thema. Und tja, so wie das Thema auch das Leben in jeder Hinsicht. Nicht nur für Otto-Normalbürger, sondern auch für Künstler. Und wer weiß wohl nicht besser als Britney Spears, was das heißt. Die hat ja wirklich alles durch, ne? Von langen Haaren, blond, braun, rot, vielleicht auch noch bunt, keine Ahnung. Irgendwann hat sie sich mal in voller Verzweiflung eine Glatze geschnitten. Und das wirklich

ein geläutertes Mädchen, muss man sagen, diese Britney Spears. Inzwischen ja eine reife, erwachsene Frau, die auf ein Leben zurückblicken kann mit vielen, vielen Höhen und Tiefen, als Kinderstar, dann als Jugendstar und als Pop-Ikone gefeiert und tief gefallen. Und irgendwie, dennoch hat sie immer wieder an sich geglaubt, ist raus und kann wirklich auf ein sehr, sehr spezielles Leben zurückblicken. Was man nicht mehr teilen muss. Aber ich finde, auch vor solchen Existenzen, vor solchen Stars, da kann man einen Hut ziehen und Respekt haben. Die viele lernen aus ihren Fehlern. Man hat lange nichts mehr von ihr gehört und es wird auch seinen Grund haben. Aber was wir von ihr hören, ist zum Beispiel Musik. Sometimes, hier ist Britney Spears. Sie hat an sich geglaubt, an den Prozess. Ob sie immer was draus gemacht hat, nun,

Breakaway. Musik von Kelly Clarkson hier in der ARD-Hitnacht. Der Niklas hat geschrieben unter ard-hitnacht.mdr.de. Der hat so seine Erfahrungen auch gemacht mit verschiedenen Ausbildungen. Und die Arbeitgeber damals bei der Ausbildung waren nicht so freundlich. Das hat ihn ein bisschen zurückgeworfen in seinem Glauben an sich und in der Motivation und an dem Prozess des Wachstums. Dann hat er eine neue Ausbildung gemacht, mehrere Arbeitgeber gehabt. Jetzt ist er schon lange dabei und erinnert sich gerne an seinen Opa, der immer wieder gesagt hat, egal welche Prüfung auch wie kommt und ausgeht, dein, meiner bleibt immer gleich. Und er sagt, tja, so ist das Leben. Man glaubt an sich selbst, man wächst an den Aufgaben und am Glauben an den Prozess. Schöner Gedanke. Tja, und wir machen noch ein bisschen Musik bis 2 Uhr. Dann schauen wir auf die Straßen, aufs Wetter und das, was in der Welt passiert. Und wir glauben auch.

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1: Um 2 Uhr mit Olaf Knapp. Nach langem Ringen haben sich die USA und der Iran auf ein Abkommen zum Kriegsende geeinigt. Das haben der Vermittler Pakistan und US-Präsident Trump online mitgeteilt. Aus der Nachrichtenredaktion Astrid Rolle.
2: Die USA und der Iran hätten die sofortige und dauerhafte Einstellung der militärischen Operationen an allen Fronten erklärt, teilte Pakistans Ministerpräsident Sharif mit. Dies schließe auch den Libanon ein. US-Präsident Trump erklärte, er habe bereits die sofortige Aufhebung der US-Seeblockade gegen iranische Häfen angeordnet. Auch der Iran kündigte ein Ende des Krieges und der Militäreinsätze in dieser Nacht an. Die offizielle Unterzeichnung der Vereinbarung ist nach pakistanischen Angaben für nächsten Freitag in der Schweiz geplant.
1: Die hohe Teilzeitquote von Frauen kostet Deutschland nach Einschätzung des Ökonomen Marcel Fratscher großes wirtschaftliches Potenzial. Die Gesellschaft verzichte so auf eine Menge Wohlstand, sagte der Präsident des Deutschen Instituts für Wirtschaftsforschung dem Redaktionsnetzwerk Deutschland. Eine höhere Erwerbsbeteiligung von Frauen wäre zudem das effektivste Instrument, um das gesetzliche Rentensystem zu stabilisieren. In Deutschland arbeitet etwa die Hälfte der erwerbstätigen Frauen in Teilzeit. Hürden auf dem Jobmarkt sind laut Fratscher etwa unzureichende Kinderbetreuung sowie geringe finanzielle Anreize, etwa wegen des Ehegattensplittings. Vor Beginn des G7-Gipfels in Frankreich haben